0: Abgeordnetenhauswahl am 20. September. Die Bezirke verschicken die Wahlbenachrichtigungen und auch schon erste Briefwahlunterlagen. Wer per Brief abstimmen möchte, kann das mit dem QR-Code auf der Benachrichtigung beantragen. Landeswahlleiter Stefan Bröchler rechnet diesmal mit rund 45% Briefwählern. Erstmals dürfen auch 16- und 17-Jährige mitentscheiden.
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2: Im Streit um den sogenannten Müllroser Planetenweg greift nun auch der Kreistag von Oder-Spree ein. Er will eine Schlichtung erreichen. Der Weg zeigt maßstabsgetreu unser Sonnensystem und führt auch durch den Naturpark Schlaubetal. Die dortigen Schilder müssen weg, sagt das Umweltamt. 1200 Unterschriften wurden bereits für den Erhalt des Projektes gesammelt. Frank Philipp, BB Radio, Lokalstudio Oderland, Frankfurt.
3: Halbzeit bei ADFC on Tour in Brandenburg, der gemeinsamen Sommerradtour. Mehr als 10.000 Kilometer sind bereits zusammengekommen. Am 23. August steigt das Finale. Rumi Ortwald, BB Radio, Lokalstudio Niederlausitz in Cottbus.
4: Nach mehreren Bränden in der Nacht an Sperrmüll und Strohballen in Prenzlau, Kreis Uckermark, hat die Polizei jetzt 6 Tatverdächtige ermittelt. Laut Polizei sind sie zwischen 12 und 15 Jahre alt. Es wird geprüft, ob sie für weitere Feuer verantwortlich sind. Christiane Karnay, BB Radio, Lokalstudio Nordost in Eberswalde.
5: In Altschadow in Märkisch Heide hat der Umbau der Spreeschleuse begonnen. Für Sportboote bleibt die Durchfahrt gesperrt, Paddler kommen weiter vorbei. Bis Ende 2028 entstehen hier eine neue Schleuse, ein Wehr und ein Fischpass. Hannes Gregor, BB Radio, Lokalstudio Niederlausitz in Cottbus.
0: Berlin zieht gerade weniger Touristen aus dem Ausland an. Im ersten Halbjahr kamen knapp 2 Millionen internationale Gäste, gut 4% weniger als vor einem Jahr. Besonders deutlich ist das Minus bei den Übernachtungen. Dafür entdecken mehr Menschen aus Deutschland die Hauptstadt für sich. Insgesamt kamen knapp 6 Millionen Besucher nach Berlin. 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
1: War mal auf dem Weg von einer Bar in den Club, so hab an der Straße auf ein Taxi gewartet so. Und dann kam hinter mir so ein Auto angefahren, hat angehalten und hat gehupt. Dann hab ich mich umgedreht und dann waren es Bullen. Ja, war die Polizei. Dann haben die so das Fenster runtergelassen und meinte eine so, ey Felix Lobrecht, kenn ich. Ich war schon besoffen, hab gesagt so, ja, Polizei, so, kenn ich auch. Was los, was machst du, willst du hin? Ja, ich geh nur in den Club. Ja, komm, wir fahren nicht. Dann haben die mir die Tür aufgemacht, ich hab mich da irgendwie nach hinten gesetzt, so, die waren irgendwie zu dritt unterwegs, zwei saßen vorne, einer saß hinten. Das wäre auch komisch, wenn alle drei vorne gesessen hätten. So unnötig eng. Ich hab mich da nach hinten gesetzt, hab dem Fahrer gesagt, wo ich hin muss, dann meinte der so, ja, fahren wir los, oder? So schön mit Blaulicht, geht schneller. Dann sind wir irgendwie mit 100 durch die Stadt geballert. Dann dachte ich mir irgendwann so, so Jungs, also, das ist ja übertrieben nett von euch, aber sag mal, müsst ihr nicht arbeiten oder so? Nee, gar kein Problem. So, hier, willst du mal schießen?
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4: Mit Patricia Woschny. Guten Morgen. Der Ziegenmilchbetrieb bei Perleberg kommt nicht zur Ruhe. Nach den Tierschutzvorwürfen erheben jetzt ehemalige Praktikanten Vorwürfe wegen ihrer Arbeitsbedingungen. Etwa fehlenden Schulungen oder Arbeiten, die mit ihrem Praktikum nichts zu tun hatten. Eine Personalvermittlung hat die Zusammenarbeit inzwischen gestoppt. Wegen der Tierschutzvorwürfe ermittelt weiter die Staatsanwaltschaft Neuruppin. Glasscheiben werden jedes Jahr für Millionen Vögel in Deutschland zur tödlichen Falle. Berlin will deshalb schon beim Plan neuer Gebäude genauer hinschauen. Dafür gibt es jetzt erstmals einheitliche Vorgaben. Sie sollen Planern und Bauherren zeigen, wo große oder spiegelnde Glasflächen für Vögel gefährlich werden und wie sich solche Kollisionen von Anfang an vermeiden lassen. Auf Deutschlands Straßen verunglücken wieder mehr Kinder. Im vergangenen Jahr waren es fast 30.000. Rein rechnerisch eins alle 18 Minuten. Das zeigen neue Zahlen des Statistischen Bundesamtes. Besonders auffällig bei den 6- bis 14-Jährigen passieren viele Unfälle morgens zwischen 7 und 8, also genau auf dem Weg zur Schule. Die Verkehrswacht fordert deshalb mehr Sicherheit auf den Schulwegen.
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5: In Oranienburg ist der Fund in der Adolf-Damaschke-Straße als Bombe bestätigt worden. Jetzt gilt ein Sperrbereich rund um die Stelle. 53 Menschen mussten ihre Wohnungen verlassen. Eine Splitterschutzwand soll die Rückkehr der Anwohner bis Mittwoch möglich machen. Christiane Karnay, BB Radio Lokalstudio Nordost in Eberswalde.
6: Der Prozess um den Sparkasseneinbruch von Strausberg lässt weiter auf sich warten. Zu Ostern 2023 wurden in der Sparkasse von Mohl damals zahlreiche Schließfächer ausgeräumt. Viele Kunden wollen eine Entschädigung. Ein für diese Woche angesetzter Termin vor dem Frankfurter Landgericht ist abgesagt worden. Frank Philipp, BB Radio, Lokalstudio Oderland, Frankfurt.
7: Die Waldbrandgefahr ist in Brandenburg weiter hoch, besonders im Süden. In 4 Landkreisen gilt Gefahrenstufe 4 von 5. Grund ist vor allem die anhaltende Trockenheit. Sonst herrscht fast überall die mittlere Stufe 3. Brandenburg gilt bundesweit als Waldbrand-Hotspot. Wegen vieler Kiefernwälder, wenig Regen und trockener Sandböden. Romy Ortwald, BB Radio, Prignitz.
4: Der Rhein wird für Frachtschiffe langsam zum Nadelöhr. Am wichtigen Pegel bei Kaub könnte der Wasserstand in dieser Woche erstmals unter 10 cm rutschen. Dann wäre der Rhein für den Schiffsverkehr praktisch zweigeteilt. Schon jetzt können viele Schiffe nur ein Drittel laden. Deshalb dürfen in mehreren Bundesländern sonntags mehr Lkw auf die Straße. 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
1: Wir deutschen Frauen haben ja international optisch gesehen total schlechten Ruf, ja? Da denkst du dann, fahren so eine Frauengruppe, fährt in Urlaub, hast du direkt hier Damenkegelclubgruppe, Ostwestfalen-Lippe sind am Strand, ne? Die werden auch von den Animatoren Pommes genannt, weil die haben weiße Haut und rote Haare und so, die ganze Nummer. Und wir sind am Strand immer die Hässlichsten, weil das Problem ist, wenn die Engländerinnen am Strand bleiben würden und nicht an der Bar saufen würden, dann hätten wir eine Chance. Aber so stehen wir da, ne? Deutsche Frau. Gott. Das ist ja das Problem, was du hast als deutsche Frau. Und dann kannst du noch nicht mal, weiß jemand, wie soll ich die umschreiben? Kartoffeln, ne? Wie willst du dann? Und dann ist das so eine und dann kommen die Brasilianerin, hey, Chakalaka, hey, hey, so. Und dann die Italienerin, hey, hey, Baffaculo. Die kann ja komplett zu Hause durchdrehen. Das gilt als Temperament von. Die schmeißt das komplette Geschirr an die Wand. Der Mann sagt, ah, ja, amore, amore, amore, so, ne? Das musst du dich als deutsche Frau mal wagen. Dann sagt dein Mann aber, ja, die Scherben schickst du aber gleich selber weg, ne? Und im Zweifelsfall hast du als deutsche Frau ja noch nicht mal Scherben. Weil du hast ja nur Tupperware. Die geht gar nicht kaputt, wenn du dich weißt.
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4: Mit Patricia Woschny. Guten Morgen. Der Metallfund bei der Kampfmittelsuche in Oranienburg ist tatsächlich eine Bombe. Entdeckt wurde sie bei einer gezielten Suche auf einem Grundstück in der Adolf-Damaschke-Straße. 53 Anwohner sind evakuiert worden. Rund um die Bombe wird jetzt eine Schutzwand aus Containern aufgebaut. Voraussichtlich Mittwoch können die Anwohner zurück. Berlins Wirtschaft will stärker mitreden, wenn es um die Zukunft der Stadt geht. Dafür haben sich mehrere große Wirtschaftsverbände zur Kampagne Berlin denkt weiter zusammengeschlossen. Auf Plakaten und im Netz wollen sie zeigen, Jobs, bezahlbare Wohnungen und eine funktionierende Infrastruktur hängen auch davon ab, wie gut es den Unternehmen in der Stadt geht. Die ersten Wahlunterlagen flattern in die Berliner Briefkästen. Es geht um die Abgeordnetenhauswahl am 20. September. Die Bezirke verschicken die Wahlbenachrichtigungen und auch schon erste Briefwahlunterlagen. Wer per Brief abstimmen möchte, kann das mit dem QR-Code auf der Benachrichtigung beantragen. Landeswahlleiter Stefan Bröchler rechnet diesmal mit rund 45% Brieffehlern. Erstmals dürfen auch 16- und 17-Jährige mitentscheiden.
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5: Im Streit um den sogenannten Müllroser Planetenweg greift nun auch der Kreistag von Oder-Spree ein. Er will eine Schlichtung erreichen. Der Weg zeigt maßstabsgetreu unser Sonnensystem und führt auch durch den Naturpark Schlaubetal. Die dortigen Schilder müssen weg, sagt das Umweltamt. 1200 Unterschriften wurden bereits für den Erhalt des Projektes gesammelt. Frank Philipp, BB Radio, Lokalstudio Oderland, Frankfurt.
6: Halbzeit bei ADFC on Tour in Brandenburg, der gemeinsamen Sommerradtour. Mehr als 10.000 Kilometer sind bereits zusammengekommen. Am 23. August steigt das Finale. Rumi Ortwald, BB Radio, Lokalstudio Niederlausitz in Cottbus.
7: Nach mehreren Bränden in der Nacht an Sperrmüll und Strohballen in Prenzlau, Kreis Uckermark, hat die Polizei jetzt 6 Tatverdächtige ermittelt. Laut Polizei sind sie zwischen 12 und 15 Jahre alt. Es wird geprüft, ob sie für weitere Feuer verantwortlich sind. Christiane Karnay, BB Radio, Lokalstudio Nordost in Eberswalde.
8: In Altschadow in Märkisch Heide hat der Umbau der Spreeschleuse begonnen. Für Sportboote bleibt die Durchfahrt gesperrt, Paddler kommen weiter vorbei. Bis Ende 2028 entstehen hier eine neue Schleuse, ein Wehr und ein Fischpass. Hannes Gregor, BB Radio, Lokalstudio Niederlausitz in Cottbus.
4: Berlin zieht gerade weniger Touristen aus dem Ausland an. Im ersten Halbjahr kamen knapp 2 Millionen internationale Gäste, gut 4% weniger als vor einem Jahr. Besonders deutlich ist das Minus bei den Übernachtungen. Dafür entdecken mehr Menschen aus Deutschland die Hauptstadt für sich. Insgesamt kamen knapp 6 Millionen Besucher nach Berlin. 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
1: Muss ja nicht tanzen sein, aber Frauen spätestens ab der Lebensmittel, die kriegen Hummeln in den Händen. Die wollen sich entwickeln, die wollen neue Sachen entdecken, die wollen an neue Reiseziele, die wollen neue Leute kennenlernen. Und die Typen meistens, die denken, boah, lass die reden, das sind die Hormone, das geht vorbei. Und die Frauen hören sich das ein, zwei Jahre an und dann sind die weg. Mit dem Yoga-Lehrer. Weil der so beweglich ist. Jungs, wenn ihr einen Yogakurs macht, das ist die beste Chance. Da machen Frauen freiwillig Dinge, da bettelst du in der Ehe sonst lange für, ja? Frauen lassen sich das nicht lange bieten. Sie sind dann weg. Und was passiert dann, wenn der Typ ewig nicht sich entwickelt und dann wollen die Frauen über Gefühle reden und du denkst, das ging doch bisher auch ohne. Was passiert dann? Dann fallen die Männer plötzlich in ein tiefes Loch. Und dann werden die depressiv und kommen in eine psychosomatische Klinik. Und Männer, ratet mal, was ihr da machen müsst. Yoga, Achtsamkeit und über Gefühle reden.
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2: Mit Patricia Woschny. Guten Morgen. Der Ziegenmilchbetrieb bei Perleberg kommt nicht zur Ruhe. Nach den Tierschutzvorwürfen erheben jetzt ehemalige Praktikanten Vorwürfe wegen ihrer Arbeitsbedingungen. Etwa fehlenden Schulungen oder Arbeiten, die mit ihrem Praktikum nichts zu tun hatten. Eine Personalvermittlung hat die Zusammenarbeit inzwischen gestoppt. Wegen der Tierschutzvorwürfe ermittelt weiter die Staatsanwaltschaft Neuruppin. Glasscheiben werden jedes Jahr für Millionen Vögel in Deutschland zur tödlichen Falle. Berlin will deshalb schon beim Plan neuer Gebäude genauer hinschauen. Dafür gibt es jetzt erstmals einheitliche Vorgaben. Sie sollen Planern und Bauherren zeigen, wo große oder spiegelnde Glasflächen für Vögel gefährlich werden und wie sich solche Kollisionen von Anfang an vermeiden lassen. Auf Deutschlands Straßen verunglücken wieder mehr Kinder. Im vergangenen Jahr waren es fast 30.000. Rein rechnerisch eins alle 18 Minuten. Das zeigen neue Zahlen des Statistischen Bundesamtes. Besonders auffällig bei den 6- bis 14-Jährigen passieren viele Unfälle morgens zwischen 7 und 8. Also genau auf dem Weg zur Schule. Die Verkehrswacht fordert deshalb mehr Sicherheit auf den Schulwegen.
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3: In Oranienburg ist der Fund in der Adolf-Damaschke-Straße als Bombe bestätigt worden. Jetzt gilt ein Sperrbereich rund um die Stelle. 53 Menschen mussten ihre Wohnungen verlassen. Eine Splitterschutzwand soll die Rückkehr der Anwohner bis Mittwoch möglich machen. Christiane Karney, BB Radio Lokalstudio Nordost in Eberswalde.
4: Der Prozess um den Sparkasseneinbruch von Strausberg lässt weiter auf sich warten. Zu Ostern 2023 wurden in der Sparkasse von Mohl damals zahlreiche Schließfächer ausgeräumt. Viele Kunden wollen eine Entschädigung. Ein für diese Woche angesetzter Termin vor dem Frankfurter Landgericht ist abgesagt worden. Frank Philipp, BB Radio, Lokalstudio Oderland, Frankfurt.
5: Die Waldbrandgefahr ist in Brandenburg weiter hoch, besonders im Süden. In 4 Landkreisen gilt Gefahrenstufe 4 von 5. Grund ist vor allem die anhaltende Trockenheit. Sonst herrscht fast überall die mittlere Stufe 3. Brandenburg gilt bundesweit als Waldbrand-Hotspot. Wegen vieler Kiefernwälder, wenig Regen und trockener Sandböden. Romy Ortwald, BB Radio, Prignitz.
2: Der Rhein wird für Frachtschiffe langsam zum Nadelöhr. Am wichtigen Pegel bei Kaub könnte der Wasserstand in dieser Woche erstmals unter 10 cm rutschen. Dann wäre der Rhein für den Schiffsverkehr praktisch zweigeteilt. Schon jetzt können viele Schiffe nur ein Drittel laden. Deshalb dürfen in mehreren Bundesländern sonntags mehr Lkw auf die Straße. 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
1: Dann habe ich überlegt, was können Männer sehr gut? Und ich glaube, Männer können sehr gut so tun, als könnten sie etwas. Da sind ja Männer immer so, oder? Da ist man ja immer ein bisschen besser, als man eigentlich ist. Ne? Präsentiert man sich. So. Und Männer machen das immer ganz gut. Die sind immer so 20% besser. Und ich lasse mir das regelmäßig bestätigen. Von Männern wie Frauen, die arbeiten in Personalabteilungen, die sagen mir, ja, das stimmt, Männer verkaufen sich irgendwie besser. Aber es gibt auch so 10%, die sind komplett wahnsinnig. Und das sind immer Männer. Ne? Also da haben so Anspruch und Qualifikation gar nichts mehr miteinander zu tun. Sehe ich so Leute, die dann sagen, was? Raketeningenieur? Ja, das kann ich mir vorstellen. Ja, ja. Nee, ich kenne beide Wörter. Wo ist das gute Stück? Ich glaube, dass Männer sich krass überschätzen, ist der einzige Grund, warum es Baumärkte gibt. Natürlich, die leben doch von Männern, die da stehen und sagen, Haus bauen, das kann ich doch selber. Natürlich. Ja.
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1: Der historische Stadtkern Wusterhausen-Dosse. Wusterhausen-Dosse, eine amtsfreie Gemeinde im Landkreis Ostprignitz-Ruppin, gelegen zwischen dem Ruppiner Land im Osten und der Prignitz im Westen, birgt einen geschichtsträchtigen Schatz in sich, den historischen Stadtkern. Dieser kann auf eine faszinierende Vergangenheit zurückblicken. Schon in der Steinzeit gab es hier die älteste Besiedlung auf dem Areal des Horstberges. Später lebte der slawische Stamm der Doxanen an der Dosse. 1233 erhielt Wusterhausen das Stadtrecht und führt seitdem den inoffiziellen Titel einer Titularstadt. Das heißt, Wusterhausen darf sich Stadt nennen, obwohl sie nicht alle Merkmale einer Stadt erfüllt. Im 15. Jahrhundert begann ein intensiver Salzhandel, der Wusterhausen zu Reichtum und überregionaler Bedeutung verhalf. Mit dem Ende dieses Salzhandels verlor die Stadt allerdings wieder an Bedeutung und wandelte sich zu einer Handwerker- und Ackerbürgerstadt. Zudem wurde Wusterhausen durch einige große Brände mehrfach zerstört und wieder aufgebaut. Heutzutage ist der historische Stadtkern umgeben von Resten der alten Stadtmauer, ein beeindruckendes Ensemble mit sehr gut erhaltenen und restaurierten Fachwerkhäusern, die größtenteils aus dem 18. und 19. Jahrhundert stammen. Die gesamte Altstadt wurde aufwendig saniert und ist absolut sehenswert. Infos im Netz unter wusterhausen.de.
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2: Mit Patricia Woschny. Guten Morgen. Der Metallfund bei der Kampfmittelsuche in Oranienburg ist tatsächlich eine Bombe. Entdeckt wurde sie bei einer gezielten Suche auf einem Grundstück in der Adolf-Damaschke-Straße. 53 Anwohner sind evakuiert worden. Rund um die Bombe wird jetzt eine Schutzwand aus Containern aufgebaut. Voraussichtlich Mittwoch können die Anwohner zurück. Berlins Wirtschaft will stärker mitreden, wenn es um die Zukunft der Stadt geht. Dafür haben sich mehrere große Wirtschaftsverbände zur Kampagne Berlin denkt weiter zusammengeschlossen. Auf Plakaten und im Netz wollen sie zeigen, Jobs, bezahlbare Wohnungen und eine funktionierende Infrastruktur hängen auch davon ab, wie gut es den Unternehmen in der Stadt geht. Die ersten Wahlunterlagen flattern in die Berliner Briefkästen. Es geht um die Abgeordnetenhauswahl am 20. September. Die Bezirke verschicken die Wahlbenachrichtigungen und auch schon erste Briefwahlunterlagen. Wer per Brief abstimmen möchte, kann das mit dem QR-Code auf der Benachrichtigung beantragen. Landeswahlleiter Stefan Bröchler rechnet diesmal mit rund 45% Briefwählern. Erstmals dürfen auch 16- und 17-Jährige mitentscheiden.
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3: Im Streit um den sogenannten Müllroser Planetenweg greift nun auch der Kreistag von Oder-Spree ein. Er will eine Schlichtung erreichen. Der Weg zeigt maßstabsgetreu unser Sonnensystem und führt auch durch den Naturpark Schlaubetal. Die dortigen Schilder müssen weg, sagt das Umweltamt. 1200 Unterschriften wurden bereits für den Erhalt des Projektes gesammelt. Frank Philipp, BB Radio, Lokalstudio Oderland, Frankfurt.
4: Halbzeit bei ADFC on Tour in Brandenburg, der gemeinsamen Sommerradtour. Mehr als 10.000 Kilometer sind bereits zusammengekommen. Am 23. August steigt das Finale. Rumi Ortwald, BB Radio, Lokalstudio Niederlausitz in Cottbus.
5: Nach mehreren Bränden in der Nacht an Sperrmüll und Strohballen in Prenzlau, Kreis Uckermark, hat die Polizei jetzt 6 Tatverdächtige ermittelt. Laut Polizei sind sie zwischen 12 und 15 Jahre alt. Es wird geprüft, ob sie für weitere Feuer verantwortlich sind. Christiane Karnay, BB Radio, Lokalstudio Nordost in Eberswalde.
6: In Altschadow in Märkisch Heide hat der Umbau der Spreeschleuse begonnen. Für Sportboote bleibt die Durchfahrt gesperrt, Paddler kommen weiter vorbei. Bis Ende 2028 entstehen hier eine neue Schleuse, ein Wehr und ein Fischpass. Hannes Gregor, BB Radio, Lokalstudio Niederlausitz in Cottbus.
2: Berlin zieht gerade weniger Touristen aus dem Ausland an. Im ersten Halbjahr kamen knapp 2 Millionen internationale Gäste, gut 4% weniger als vor einem Jahr. Besonders deutlich ist das Minus bei den Übernachtungen. Dafür entdecken mehr Menschen aus Deutschland die Hauptstadt für sich. Insgesamt kamen knapp 6 Millionen Besucher nach Berlin. 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
1: Mein Vater ist auch mal mit mir, als ich ein Kind war, in Praktika Baumarkt gefahren. Und dann ist er nach Hause gefahren, kommt in unser Wohnzimmer. Meine Mutter saß da und sagt, wo ist Basti? Und mein Vater ging rückwärts, wieder aus der Tür raus, weil ihm klar wurde, dass er mich gerade im Baumarkt vergessen hatte. Als er zurückkam, hatte ich bereits den halben Praktika zerlegt. Und dann hat mein Vater ein so schlechtes Gewissen gehabt, dass ich das auf gar keinen Fall meiner Mutter erzähle, was passiert ist. Dass ich mir im Tierladen etwas aussuchen durfte. Keine gute Idee für einen Achtjährigen. Weil ich im Tierladen auf einen Gecko gezeigt habe, gesagt, den. Und mein Vater so, nee, das ist zu groß, das können wir, ich erzähle dir alles. Eine Stunde später hatten wir zu Hause einen Toki. Das ist ein nachtaktiver, großer Gecko aus Malaysia. Dann ging langsam die Sonne über Gelsenkirchen unter. Und mir, meinen Eltern und der Nachbarschaft im Radius von 600 Metern wurde klar, woher der Toki seinen Namen hat. Der Toki hat seinen Namen daher, dass das Toki-Männchen zur Paarung das Toki-Weibchen ruft. Aber das hatten wir nicht gekauft.
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2: Die BB Radio Top 50 sind die gnadenlos ehrlichste Chartshow der Region. 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Nach inzwischen 15 Jahren im Musikgeschäft beweist Ariana Grande einmal mehr ihr Gespür für große Gefühle im Pop. Mit Hate That I Made You Love Me aus ihrem bereits 8. Album Petal zeigt sie, wie kompliziert der Verlust von Nähe sein kann. 10 ausverkaufte Konzerte in der Londoner O2 Arena im Sommer. Ariana Grande hat sich den Status Superstar verdient. In ihrem neuen Song schafft sie mit ihrer unverwechselbaren Stimme, übrigens mit einem Umfang von 4 Oktaven, eine sanfte, atmosphärische, berührende Stimmung zwischen Verletzlichkeit und Stärke.

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2: Mit Patricia Woschny. Guten Morgen. Der Ziegenmilchbetrieb bei Perleberg kommt nicht zur Ruhe. Nach den Tierschutzvorwürfen erheben jetzt ehemalige Praktikanten Vorwürfe wegen ihrer Arbeitsbedingungen. Etwa fehlenden Schulungen oder Arbeiten, die mit ihrem Praktikum nichts zu tun hatten. Eine Personalvermittlung hat die Zusammenarbeit inzwischen gestoppt. Wegen der Tierschutzvorwürfe ermittelt weiter die Staatsanwaltschaft Neuruppin. Glasscheiben werden jedes Jahr für Millionen Vögel in Deutschland zur tödlichen Falle. Berlin will deshalb schon beim Plan neuer Gebäude genauer hinschauen. Dafür gibt es jetzt erstmals einheitliche Vorgaben. Sie sollen Planern und Bauherren zeigen, wo große oder spiegelnde Glasflächen für Vögel gefährlich werden und wie sich solche Kollisionen von Anfang an vermeiden lassen. Auf Deutschlands Straßen verunglücken wieder mehr Kinder. Im vergangenen Jahr waren es fast 30.000. Rein rechnerisch eins alle 18 Minuten. Das zeigen neue Zahlen des Statistischen Bundesamtes. Besonders auffällig bei den 6- bis 14-Jährigen passieren viele Unfälle morgens zwischen 7 und 8, also genau auf dem Weg zur Schule. Die Verkehrswacht fordert deshalb mehr Sicherheit auf den Schulwegen.
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3: In Oranienburg ist der Fund in der Adolf-Damaschke-Straße als Bombe bestätigt worden. Jetzt gilt ein Sperrbereich rund um die Stelle. 53 Menschen mussten ihre Wohnungen verlassen. Eine Splitterschutzwand soll die Rückkehr der Anwohner bis Mittwoch möglich machen. Christiane Karnay, BB Radio Lokalstudio Nordost in Eberswalde.
4: Der Prozess um den Sparkasseneinbruch von Strausberg lässt weiter auf sich warten. Zu Ostern 2023 wurden in der Sparkasse von Mohl damals zahlreiche Schließfächer ausgeräumt. Viele Kunden wollen eine Entschädigung. Ein für diese Woche angesetzter Termin vor dem Frankfurter Landgericht ist abgesagt worden. Frank Philipp, BB Radio, Lokalstudio Oderland, Frankfurt.
5: Die Waldbrandgefahr ist in Brandenburg weiter hoch, besonders im Süden. In 4 Landkreisen gilt Gefahrenstufe 4 von 5. Grund ist vor allem die anhaltende Trockenheit. Sonst herrscht fast überall die mittlere Stufe 3. Brandenburg gilt bundesweit als Waldbrand-Hotspot. Wegen vieler Kiefernwälder, wenig Regen und trockener Sandböden. Rumi Ortwald, BB Radio, Prignitz.
2: Der Rhein wird für Frachtschiffe langsam zum Nadelöhr. Am wichtigen Pegel bei Kaub könnte der Wasserstand in dieser Woche erstmals unter 10 cm rutschen. Dann wäre der Rhein für den Schiffsverkehr praktisch zweigeteilt. Schon jetzt können viele Schiffe nur ein Drittel laden. Deshalb dürfen in mehreren Bundesländern sonntags mehr Lkw auf die Straße. 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
1: Alles, was für uns gang und gäbe war, ist für die Kinder heute undenkbar. Ich habe meinem Sohn letztens einen Brief in die Hand gedrückt mit der Bitte, diesen in den Briefkasten zu schmeißen. Er schaut mich an, als würde ich eine fremde Sprache sprechen. Woher soll er das auch wissen? Stadtkind, hat noch nie in seinem Leben Postboten gesehen. Ich so, Junge, der Brief muss in den Briefkasten. Papa, ich verstehe nicht. Der Brief muss in den Briefkasten. Was gibt's daran nicht zu verstehen? Papa, ich verstehe nicht. Oh, Junge, der Brief muss in den Briefkasten. Okay. Ich schwöre euch bei allem, was mir heilig ist. Er geht raus aus der Wohnung. Im eigenen Treppenhaus einfach runter. Und wirft den Brief in unseren eigenen fucking Briefkasten, Alter. Am nächsten Tag mache ich den Briefkasten auf, ist mein eigener Brief. Und ich Vollidiot mach den auch noch auf, um zu schauen, was ich schreibe.
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2: Mit Frank Philipp. Guten Morgen. Bespuckt, beleidigt und geschlagen, die Übergriffe auf die Zugbegleiter und Schaffner der Deutschen Bahn nehmen immer mehr zu. Allein in den Regionalzügen gab es fast 1000 Angriffe auf das Zugpersonal im ersten Halbjahr. Das sind 14% mehr als im Jahr davor. Die Deutsche Bahn will jetzt mit Bodycams Bild und Ton aufnehmen, um Beweise zu sichern. Es war wohl ein Streit im Berliner Clan-Milieu, der in der Nacht zum Montag zu den tödlichen Schüssen am Berliner Bahnhof Zoo geführt hat. Beim 30-jährigen Opfer handelt es sich wohl um einen polizeibekannten Mann. Er stammt aus einer Clan-Familie, gegen die wegen Drogenhandel und Geldwäsche ermittelt wird. Und jetzt noch mehr aus unserer Region von unserer BB-Radio Brandenburg-Reporterin Patricia Woschny.
3: Geldsegen für die Potsdamer Alexandrowka. Kulturministerin Manja Schüle übergibt heute einen Förderbescheid des Landes. Mit dem Geld wird das traditionelle Apfelfest im historischen Obstgarten unterstützt.
2: Danke, Patricia. Nach dem schweren Erdbeben in Kolumbien wächst die Sorge vor Nachbeben. Das Beben der Stärke 7,4 war in mehreren Städten zu spüren, unter anderem in Bogota. Mindestens 20 Menschen sind bei dem Beben getötet worden. 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
4: Einen schönen guten Morgen. Es wird heute sehr viel angenehmer als gestern. Nicht ganz so schwül. Wir haben im Moment Temperaturen um 13 Grad. Es werden heute 23 maximal. Es wird erstmal sehr schön losgehen. Im Laufe des Tages kommen ein paar Wolken dazu. Aber es bleibt heute trocken. Das ist aber ein angenehmer Tag heute.
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5: Der BB-Radio-Straßenscanner zeigt an, dass ihr noch gut durchkommt um diese frühe Zeit, aber Vorsicht, bitte nicht zu schnell. Geblitzt wird unter anderem auf der A13 Richtung Dresden, Höhe Freiwalde. Habt ihr noch irgendwas gesehen, Staus oder Blitzer? Immer gern her damit an die 0331 74 40 40.
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4: Schönen guten Morgen.
5: Guten Morgen.
4: Für mich wie ein Freitag, denn ich habe auch mal frei ein
5: Stimmt,
4: paar Tage. Da freue ich mich natürlich drauf. Aber ich bin wahnsinnig gerne heute nochmal bei euch, weil wir ein grandioses Thema haben, über das so viele Leute gesprochen haben. Und deswegen ziehen wir das ein bisschen weiter. Es geht um daddelnde Kinder, die die ganze Nacht zocken.
5: Ja.
4: Und man kriegt die nicht vom Gerät weg. Also da werden wir heute nochmal drüber sprechen, wie man so einen 13-Jährigen davon wegkriegt, die ganze Nacht irgendwie an der Konsole zu sitzen. Und wir haben natürlich großartige Musik. Ein Ohrwurm, den Frank mir in mein Ohr gesetzt hat. Weil er immer nur...
5: Mr. Know-It-All.
4: Das ist ja nicht mal der ganze Refrain, das ist ja nur, wie der Song heißt. Also, viel Spaß mit Teddy Swims und dem ganzen Hit.
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0: 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Schönen guten Morgen. Ich bin heute früh an meine Grenzen gestoßen bei WhatsApp an Gerlinde, denn ich habe eine WhatsApp bekommen von Jens aus Königs Wusterhausen. Der sagt, mein Sohn ist 13, zockt jeden Tag bis 4 in der Nacht. Der quatscht dann laut und ich kann nichts dagegen machen und will ihm ja nicht gleich das Internet kappen. Was macht man da? Jetzt haben wir einen am Telefon, der hat das gemacht. Der ist jetzt 20 und heißt Lukas, kommt aus Cottbus. Guten Morgen.
1: Guten Morgen.
0: Du hast auch die ganze Nacht durchgezockt. Wie alt warst du?
1: Boah, also ich war da damals so 15 Jahre und ich habe auch von früh bis spät immer ganz schön lange immer gezockt, ja.
0: Und deine Eltern, wie haben die reagiert und was hättest du dir eigentlich gewünscht?
1: Ja, also meine Eltern, die haben das gar nicht so mitbekommen, aber meine Geschwister haben das sehr oft mitbekommen und die haben dann ja immer mich drauf aufmerksam gemacht und mir ja entweder meistens irgendwie den Controller weggenommen oder mich mit zu sich genommen.
0: Und das hat geholfen?
1: Ja, damals, das hat mir tatsächlich geholfen oder ich habe dann weitergemacht, aber sehr, sehr oft hat es geholfen.
0: Was daran hat dir denn geholfen? Dass dich jemand drauf aufmerksam gemacht hat oder dass jemand dir eine Grenze aufgezeigt hat?
1: Genau, also einfach, dass ich halt einfach darauf aufmerksam gemacht wurde, dass es schon sehr, sehr spät ist, weil ich mich dann sehr in diesen Spielen immer verloren habe und die Zeit total vergessen habe.
2: Okay. Darf ich kurz fragen, aus eigenem Interesse, was du da gespielt hast? Vielleicht ist es was für mich.
1: Also ich habe immer Minecraft und auch Fortnite gespielt, das Typische, was jeder so spielt.
0: Ja. Okay, ich habe eine ganz wichtige Frage. Jetzt hat ja der Jens aus Königs Wusterhausen gesagt, was kann ich denn dagegen machen, dass der die ganze Nacht zockt und laut ist? Was würdest du ihm denn raten?
1: Ja, also mir persönlich hätte auch einfach geholfen, dass meine Eltern mir direkt so von Anfang an, sage ich mal, Grenzen gesetzt hätten, weil ich da relativ offene Freiheiten hatte. Aha. Und irgendwie stattdessen mit mir irgendwie eine Unternehmung gemacht hätten. Mhm. Oder mir irgendwie andere Sachen vorgeschlagen hätten, dass man gemeinsam was anderes spielt oder sowas, damit ich nicht die ganze Zeit vor der Konsole stehe.
0: Also die hätten früher anfangen sollen. Oh Gott, Lukas, ich finde dich so toll. Du bist ja, also vielleicht kannst du auch ein bisschen Hoffnung machen. Ist denn aus dir was Vernünftiges geworden mit 20, würdest du sagen?
1: Ja, aus mir ist was geworden. Ich bin auch aus der Phase ein bisschen rausgekommen und das ist alles bestens.
0: Lukas, du bist so toll. Danke, dass du dich gemeldet hast. Du bist mein Lieblingshörer in dieser Woche von allen, die wir hatten und die noch kommen.
1: Dankeschön, freut mich zu hören.
0: Hab einen schönen Tag.
1: Ja, ebenso, danke.
0: Ach, das ist eine spannende Frage, ne? Vielleicht könnte er dem Jens aus Königs Wusterhausen auch noch einen Tipp geben. Sein Sohn ist 13, zockt jeden Tag bis 4 Uhr in der Nacht. Was soll er machen? 0331 74 40 40. 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

0: alle wach und jetzt vor allen Dingen auch alle sehr lustig. Viel Spaß hier bei BB Radio mit Atze Schröder.
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3: Letztens stand ich in der Bäckerei, Tür fliegt auf, eine Politesse kommt rein.
4: Wem gehört der Porsche auf dem Behindertenparkplatz?
3: Keiner sagt was. Den Schröder halt du auch die Fresse. Nach einer Minute fängt die wieder an. Ich höre, 70 Euro sind's jetzt schon. Sag mal, Uschi. Haben Sie mich gerade Uschi genannt? Ich hab das M schon weggelassen. Also, das ist eine absolute Frechheit. Eventuell kommt jetzt noch Beamtenbeleidigung hin. So, ich kann sie auch abschleppen lassen. So, und sie geht raus zu dem Porsche. Ich denke, komm, Atze, geh mal hinterher. Ne, vielleicht kannst du die Wogen glätten. Kleines Gespräch, dann ist ja meistens schon wieder Verständnis da. Und so ein Gespräch fängst du am besten immer mit einer Frage an. So, und? Nix. Sie sind so unverschämt. Das wird richtig teuer für sie. Hat alles schön aufgeschrieben und an Scheibenwischer geklemmt, zieht von dann. Ich denke, komm, warte noch auf den Abschlepper. Der kam dann auch so eine Viertelstunde später. Ruft schon von weit. Atze! Ja, nee, ist klar. Ich sage, Junge, ruhig bleiben. Das ist ein Porsche. Da darf kein Kratzer drankommen. Weiß ich doch, sagt er. Atze, eine Frage noch. Wann holst du die Karre ab? Ich sage, keine Ahnung. Ist ja nicht meiner. Ich bin mit dem Fahrrad hier.
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4: Mit Frank Philipp. Guten Morgen. Bespuckt, beleidigt und geschlagen, die Übergriffe auf die Zugbegleiter und Schaffner der Deutschen Bahn nehmen immer weiter zu. Alleine den Regionalzügen gab es fast 1000 Angriffe auf das Zugpersonal im ersten halben Jahr. Nach dem schweren Erdbeben in Kolumbien wächst die Sorge vor Nachbeben. Bei dem Beben der Stärke 7,4 sind mindestens 20 Menschen getötet worden.
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5: Mit Patricia Woschny. Guten Morgen. Geldsegen für die Potsdamer Alexandrowka. Kulturministerin Manja Schüle übergibt heute einen Förderbescheid des Landes. Mit dem Geld wird das traditionelle Apfelfest im historischen Obstgarten unterstützt. Die Polizei bittet bei der Suche nach zwei mutmaßlichen Betrügern in Stahnsdorf um Hilfe. Ein Mann soll ein Haus zum Verkauf angeboten und dafür eine hohe Anzahlung kassiert haben, obwohl es ihm gar nicht gehörte. Eine Frau spielte offenbar die Notarin. Phantombilder der beiden gibt's auf der Internetseite der Brandenburger Polizei. 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
6: Einen schönen guten Morgen. Es wird heute sehr viel angenehmer als gestern. Nicht ganz so schwül. Wir haben im Moment Temperaturen um 13 Grad. Es werden heute 23 maximal. Es wird erstmal sehr schön losgehen. Im Laufe des Tages kommen ein paar Wolken dazu, aber es bleibt heute trocken. Das ist aber ein angenehmer Tag heute.
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7: Der BB-Radio-Straßenscanner zeigt an, dass ihr noch gut durchkommt um diese frühe Zeit. Aber Vorsicht, bitte nicht zu schnell. Geblitzt wird unter anderem auf der A13 Richtung Dresden, Höhe Freiwalde. Habt ihr noch irgendwas gesehen, Staus oder Blitzer? Immer gern her damit an die 0331 74 40 40.
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6: Schönen guten Morgen, es ist Dienstag.
7: Ja, morgen.
6: Gleich gibt's den kleinen Bruno Mars. Das ist mal ein Mann, auf den könnte ich sogar hinabschauen. Und ich bin ja schon kaum größer als ein Dackelchen. Also toll. Mit einer gigantisch großen Stimme und einem unglaublich tollen Song. Locked Out of Heaven nach einem Power-Couple, das erfolgreich werden musste. Egal, was es macht. Ja, hier ist ihr Hit Jennifer Lopez zusammen mit David Guetta.
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0: BB Radio, der Kaiser und Gerlinde Jenike mit Stefanie aus Bronco am Telefon. Hallo!
1: Ja, schönen guten Morgen.
0: Guten Morgen, schön, dass du dich meldest, denn ich bin bei WhatsApp an Gerlinde an meine Grenzen gestoßen. Der Jens aus Königs Wusterhausen hat einen 13-Jährigen zu Hause, der die ganze Nacht nur zockt und er weiß nicht, was er machen soll. Die Frage haben wir rausgegeben und wer ist am Telefon? Du, super.
1: Also die Frage stellt sich eigentlich überhaupt nicht. Da muss man einfach mal regelgroß Grenzen setzen, Punkt, Ende, aus und dann muss das abgeschalten werden, weggenommen. Sag mal, ich habe 4 Kinder großgezogen. Die Älteste ist 25, wir sind da auch durch. Ich habe unserem Sohn in den Sommerferien damals einfach alles weggenommen. Knallhart. Handy, Playstation-Konsole, Computer, Internet, alles. Oh. Nach den 6 Wochen Sommerferien lief das wieder. Und wir haben nie wieder Probleme gehabt. Und er war 14.
0: Ja, es kommt immer auf das Kind auch drauf an. Ich habe eine Freundin, die hat auch, die sind mittlerweile auch schon groß, aber als die klein waren, haben die Eltern das auch weggenommen und da ist er ins Schlafzimmer gegangen, der Mutter, und hat ihr den Fernseher weggenommen.
1: Ja gut, wenn ich das als Elternteil, ganz ehrlich, wenn ich sowas als Elternteil zulasse.
0: Ja.
1: Nee.
0: Okay, jetzt sagst du, du bist schuld, hast du nicht besser verdient, aber gib ihm doch einen Rat. Deswegen hat er sich ja gemeldet bei uns.
1: Ja, naja gut, jetzt in der Hinsicht, ja, knallhart ist das schon, dass man ja letztendlich das Ganze wegnimmt. Ich würde das einfach einkassieren. Was spricht denn dagegen? Er hat doch die Verantwortung für das Kind.
0: Also es wird
1: das
0: einkassiert.
1: Das 13-jährige Kind.
0: Ja.
1: Ja, natürlich, weil er ist 13. Er kann dafür keine Verantwortung am Endeffekt übernehmen. Man kann nicht die Schuld beim Kind suchen, muss ich ganz ehrlich sagen, nicht mit 13 Jahren.
0: Stefanie, vielen Dank, dass du dich bei uns gemeldet hast. Wirklich, fahr schön vorsichtig. Und wir gucken mal, vielleicht kriegen wir den Jens nochmal ran, dass er uns in den nächsten Tagen erzählt, welcher Tipp ihm am besten geholfen hat. Wenn ihr noch einen habt, ja, was soll er machen? Der 13-Jährige zockt die ganze Nacht und sagt, es ist mir doch egal, was du willst, dann nimm mir halt das alles weg. Könnte er ja sagen. Wie würdet ihr es machen? 0331 74 40 40. Hier ist BB Radio. Schönen guten Morgen.

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1: Schönen guten Morgen, Jessica aus Berlin-Siemensstadt.
2: Guten Morgen.
1: Ich sag ganz kurz, dass der Highscore bei 9 liegt. Kein Druck aufbauen.
3: Nein.
1: Du kriegst einen guten Buchstaben und dann könntest du es vielleicht toppen oder ihr teilt euch den Jackpot. Du, wir hatten auch schon 12. Kann passieren.
3: Ich gebe dir ein A und du sagst Stopp. A.
2: Okay. Stopp.
3: Bin ich nicht weit gekommen, nur bis zum D wie Dusselkopf.
2: Okay.
1: Start mit D.
2: Deutschland. Quatsch, Dortmund, Mann.
1: Land.
2: Deutschland.
1: Spitzname für mein Auto.
2: Dolly.
1: Das macht mir gute Laune mit D.
2: Donnerstage.
1: Hunderasse.
2: Docke.
1: Etwas, das kleiner ist als ein Fußball.
2: Dotterei, gelb.
1: So würde ich mein Kind nennen.
2: Doris.
1: Grund zum Schwänzen.
2: Dummheit.
1: Hobby.
2: I don't know.
3: Es waren 8.
1: Es waren 8.
3: Oh, krass.
1: Und schade, das Hobby mit D, keine Ahnung.
2: Ja, war jetzt...
1: Daddeln.
3: Daddeln, ja.
1: Das ist ja das Thema heute auch in der Show wieder. Okay, also, wir freuen uns, dass du mitgespielt hast. Hat nicht ganz gereicht, aber 8 ist gut.
3: Sensationell, meine
1: ja,
3: Liebe.
1: Ja, da musst du dich nicht hinter verstecken. Kannst du richtig mit geschwollener Brust heute nicht durch die Tür passen.
2: Ja, super.
1: Danke, schönen Tag für dich.
2: Danke, wünsche ich euch auch.
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0: Dienstagmorgen, 11. August, Punkt 6.
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2: Mit Frank Philipp, guten Morgen. Bespuckt, beleidigt und geschlagen, die Übergriffe auf die Zugbegleiter und Schaffner der Deutschen Bahn nehmen immer mehr zu. Allein in den Regionalzügen gab es fast 1000 Angriffe auf das Zugpersonal im ersten Halbjahr. Das sind 14% mehr als im Jahr davor. Die Deutsche Bahn will jetzt mit Bodycams Bild und Ton aufnehmen, um Beweise zu sichern. Es war wohl ein Streit im Berliner Clan-Milieu, der in der Nacht zum Montag zu den tödlichen Schüssen am Berliner Bahnhof Zoo geführt hat. Beim 30-jährigen Opfer handelt es sich wohl um einen polizeibekannten Mann. Er stammt aus einer Clan-Familie, gegen die wegen Drogenhandel und Geldwäsche ermittelt wird. Und jetzt noch mehr aus unserer Region von unserer BB Radio Brandenburg-Reporterin Patricia Woschny.
3: Geldsegen für die Potsdamer Alexandrowka. Kulturministerin Manja Schüle übergibt heute einen Förderbescheid des Landes. Mit dem Geld wird das traditionelle Apfelfest im historischen Obstgarten unterstützt.
2: Danke, Patricia. Nach dem schweren Erdbeben in Kolumbien wächst die Sorge auch vor Nachbeben. Das Beben der Stärke 7,4 war in mehreren Städten zu spüren, unter anderem auch in Bogota. Über 100 Menschen sind bei dem Beben getötet worden. Rund 2000 werden noch vermisst. 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
4: Schönen guten Morgen, 6 Uhr und eine Minute jetzt. Heute wird ein wirklich sehr, sehr angenehmer Tag. Im Moment haben wir in Dahme-Mark 14 Grad, Guben 15, in Guteborn sind es 15 Grad. Es wird heute mal Sonne geben, mal ein paar Wolken, aber grundsätzlich sieht es ganz gut aus. Bleibt auch heute trocken, Temperaturen bis angenehme 24 Grad.
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0: Der BB-Radio-Straßenscanner zeigt an, Achtung, wir haben einen Liegenbleiber auf der A13 Richtung Berlin zwischen Mittenwalde und Rago. Ansonsten ist aber noch nichts los. Geblitzt wird unter anderem auf der A10, dem südlichen Ring, im Übergang zur A12 Richtung Frankfurt-Oder, direkt im Dreieck Spreeau. Habt ihr noch irgendwas gesehen, Staus oder Blitzer? Bitte melden per Anruf oder WhatsApp 0331 74 40 40.
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6: Guten Morgen!
4: 6 Uhr und 2 Minuten. Guten Morgen. Sommerferien.
0: Ja, immer noch.
4: Ja. Es hört überhaupt nicht auf. Ich höre auf hier für ein paar Tage. Ich fahre weg für einen Kurztrip nach Sachsen. Mhm. Habe da ein schönes Hotel in den Weinbergen gefunden.
0: Schön.
4: Da sitze ich dann mit Strohhut und einem Martini mit Olive auf meiner Hotelterrasse.
0: So, und ich als Sachse kann ja schon mal sagen, es ist nicht ausgeschlossen, dass du dort die Liebe deines Lebens findest.
4: In Sachsen?
0: Ja. Ich habe da was für dich vorbereitet, meine Liebe. Gleich, da wird es kein Halten mehr geben.
4: Ich halte aus, noch zwei Hits. Unter anderem Kenya Grace und Strangers. Was für ein geiler Song. Schön, dass der wieder in der Playlist ist. Ist ein bisschen was älter, aus den 10ern. Großartiger Hit. Nach aktueller Musik von unserem Kumpel Kamra. Du kannst mich mal, aber ganz freundlich formuliert. Nimm dich doch selber in den Arm. Hug yourself.
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0: 6.06 Uhr.
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0: Jazz.
1: Sei gerade vom Brot abgebissen, so unprofessionell.
2: Das ist ja, soll ich noch einen Song spielen vielleicht? Damit du dich erstmal in Ruhe auf diese Moderation vorbereiten kannst.
1: Nein, hier ist BB-Radio. Schönen guten Morgen. 6:09 der Kaiser und Gerlinde Jenicke. Ja, es sind ja noch Sommerferien. Manche fahren jetzt auf den letzten Drücker noch weg. Ich bin am Wochenende in Bad Wilsnack und ich bleibe in der Region. Morgen, beziehungsweise heute schon nach der Sendung, geht's erstmal nach Sachsen.
2: Schön.
1: Radebeul, ich weiß nicht, wer es kennt, bin schockverliebt in die Stadt, habe ein Hotel gefunden mit Badewanne. Ja. Das ist mir sehr wichtig, weil ich keine Zeit habe, zu Hause zu baden, weil ich auch gar keine Badewanne habe. Und das ist für mich ein Luxus, den ich eben sonst nicht habe.
2: Ja, also ich muss ja sagen, ich komme ja aus Dresden, bin ja ein gebürtiger Sachse, es ist einfach alles schön dort, es ist alles ein wunderschönes Bundesland. Fährst du alleine?
1: Na, mit Hund, mit natürlich. Hund, ja. Uns gibt's ja nur im Doppelpack und ich bin gespannt, wie es wird, weil ich kenne Sachsen eigentlich nicht sehr, ist mein erstes Mal Ferien dort.
2: Also, ich sag mal so, als Single in Sachsen ist die Frage, ob du zum Beispiel mit dem Dialekt, ja, mit dem Sächsisch leben könntest, wenn du einen netten Typen dort triffst. Oder ob du sagst, schwierig.
1: Also, wenn er sehr nett ist, ja, aber grundsätzlich, ich weiß, unpopuläre Meinung, bin ich nicht der größte Dialekt-Fan. Ja, ich liebe einfach wirklich das Hochdeutsch. Es ist, wie es ist.
2: Pass auf, damit du ein bisschen vorbereitet bist, ich hab dir mal was vorbereitet. Und zwar, so könnte ein Flirtversuch vor Ort bei dir im Hotel in Radebeul abends an der Bar klingen.
1: Ja.
3: Nu guck mal her, du bist ja eine Schöne, meine kleine Eierschecke. Wenn du so weitermachst, dann teile ich sogar meinen letzten Stollen mit dir. Und das will was heißen.
1: Ja. Ja. Also ich sag mal so, wenn so einer kommt, dann denke ich natürlich nochmal drüber nach. Schönen guten Morgen, hier ist BB Radio, der Kaiser und Gerlinde Jenicke. 6:11.

0: Guten Morgen, Berlin. Hallo, Brandenburg. Es ist der 11. August, Dienstag, 6.14 Uhr.
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2: Wenn die Wespen kommen, zeigt sich bei uns Menschen unser wahres Wesen. Da gibt's die Nervösen, die schon durchdrehen, wenn die Wespe nur in der Nähe fliegt.
3: Ah, die will mich stechen!
2: Dann die super Entspannten.
4: Wenn du einfach ruhig bleibst, dann macht die nichts.
2: Und schließlich die, die glauben, sie könnten die Wespe erziehen wie ihren Hund.
5: Wespe? Bleib!
2: Leider sind Wespen halt selbst so gestresste Insekten. Wenn die in Ruhe auf den Kuchen zufliegen würden, okay. Aber dieses nervöse Hin- und Herhetzen, das steckt halt an. Immerhin, Wespen verjagen andere Tiere. Elefanten haben zum Beispiel Angst vor Wespen. Machen wir uns also bewusst, wenn wir gerade keinen Elefanten im Garten haben, liegt's an den Wespen.
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0: passt richtig gut zum Autofahren gerade, glaube ich, oder?
1: Ich dachte eher, das ist so ein richtiger Barsong.
0: Ja?
1: Ja, wenn du so fünf Martinis trinkst. Und dann,
0: ja, um diese Uhrzeit.
1: Nicht? Machst du das nicht?
0: Du wärst dann auf jeden Fall der Beifahrer.
1: Ja, das stimmt.
0: 6:26 Uhr, BB-Radio, der Kaiser und Gerlinde Jenike gleich. Ein Song, bei dem es voll in Ordnung ist, dass gepfiffen wird. Das ist ja ansonsten eher so Mittel, wenn einmal so... Flowrider mit Whistle gibt's gleich. Aktueller Lieblingshit von euch, wir lieben ihn auch, der geht richtig schön vorwärts. Fever Dream und eine Frau, die mit Ende 50 immer noch die Vibes hat wie mit Mitte 20 und diese Megastimme J-Lo mit einem ihrer größten Hits für mehr Vielfalt gleich.
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6: Bei modernen Autos sind die Frontscheibenwischer oft halb unter der Motorhaube versteckt. Leider erschwert dies das Wechseln der Wischblätter. Wenn sich die Scheibenwischer in Servicestellung befinden, gelingt das einfacher. Dazu die Zündung an- und wieder abschalten und den Wischerhebel kurz betätigen. Die Wischer bleiben nun auf der Frontscheibe stehen, sodass ihr die Wischblätter bequem austauschen könnt.
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14: Mit Frank Philipp. Guten Morgen. Bespuckt, beleidigt und geschlagen, die Übergriffe auf die Zugbegleiter und Schaffner der Deutschen Bahn nehmen immer weiter zu. Alleine den Regionalzügen gab es fast 1000 Angriffe auf das Zugpersonal im ersten halben Jahr. Nach dem schweren Erdbeben in Kolumbien wächst die Sorge vor Nachbeben. Bei dem Beben der Stärke 7,4 sind über 100 Menschen getötet worden. Tausende werden noch vermisst.
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16: Mit Patricia Woschny. Guten Morgen. Geldsegen für die Potsdamer Alexandrowka. Kulturministerin Manja Schüle übergibt heute einen Förderbescheid des Landes. Mit dem Geld wird das traditionelle Apfelfest im historischen Obstgarten unterstützt. Die Polizei bittet bei der Suche nach 2 mutmaßlichen Betrügern in Stahnsdorf um Hilfe. Ein Mann soll ein Haus zum Verkauf angeboten und dafür eine hohe Anzahlung kassiert haben, obwohl es ihm gar nicht gehörte. Eine Frau spielte offenbar die Notarin. Phantombilder der beiden gibt's auf der Internetseite der Brandenburger Polizei. 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
0: 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Guten Morgen hier bei uns im Speckgürtel in Potsdam und in Berlin. In Stahnsdorf, Waltersdorf und Oranienburg heute Temperaturen bis 24 Grad. Richtig angenehm, mal sonnig, mal wolkig. Es bleibt heute trocken. 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
1: Der BB-Radio-Straßenscanner zeigt an, ja, größtes Problem im Moment haben wir im Stadtverkehr Berlin. Da ist nämlich die Höhenkontrolle ausgelöst im Tunnel Flughafen Tegel. Der ist deswegen gesperrt. Das ist die A111 stadtauswärts. In Brandenburg haben wir nur einen Liegenbleiber auf der A13 Richtung Berlin zwischen Mittenwalde und Rago. Ansonsten läuft das überall, geblitzt wird auf der B168 Richtung Cottbus, Höhe Teufelsteichs. Eure Staus, eure Blitzer bitte melden per Anruf oder WhatsApp 0331 74 40 40.
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0: Schönen guten Morgen, es ist 6.31 Uhr, da haben wir gestern so viele Anrufe zu einem Thema bekommen, ja. Haben wir gesagt, das ziehen wir noch ein bisschen weiter, weil das so spannend ist. Jens aus Königs Wusterhausen hat bei WhatsApp an Gerlinde geschrieben, der hat einen 13-jährigen Sohn, der bis 4 Uhr morgens zockt, er weiß nicht mehr weiter, braucht Tipps, was er dagegen machen kann. Ja. Das ist wirklich ein Thema, das viele bewegt hat, also wenn ihr auch noch einen Tipp habt für den Jens, dann wollen wir mit euch sprechen, 0331 74 40 40 und hier ist ein aktueller Superstar mit einer unglaublich tollen Stimme, alles was er macht ist gut. Hier ist Alex Warren mit Fever Dream.
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0: jetzt in den Ferien zu Hause bis 4 Uhr nachts und hört nicht auf. Was würdest du denn machen?
1: Also ich muss mal sagen, ich finde es gar nicht so dramatisch, weil die Kinder haben Ferien. Das ist wie für uns Urlaub. Und warum soll er da nicht dann mal machen, was er schon immer machen wollte? Er verpasst ja nichts.
2: Das finde ich auch mal eine ganz tolle Meinung, weil die hatten wir nämlich tatsächlich noch gar nicht. Aber was ist denn, wenn dann ja dieses Verhalten sich auch nach den Ferien fortsetzt? Was machst du denn dann?
1: Dann muss man natürlich eingreifen. Also ich bin da auch sehr rigoros. Ich habe auch 3 Kinder und der Älteste, mein Sohn, der war da sehr anfällig für das Zocken. Ich habe dann den PC aufgeschraubt, ein Kabel kaputt geknipst. Ich habe unten den Strom einfach abgeschaltet, weil er das noch nicht gecheckt hat. Ich sage, du, ich glaube, dein PC, der ist mir ist einfach zu heiß geworden, das musste ausgehen.
0: Ja.
1: Und sowas. Und dann war immer für mich auch die Sache, in Ferien jetzt nochmal drauf zurückzukommen, wenn die zocken, sollen sie. Aber man hat ja auch Ausflugsideen, ne? Ja. Man muss ja eine Alternative schaffen. Und da hieß es immer, wenn ihr früh um 10 ging's los, ist ja auch Ausschlafenszeit. Und wenn ihr da nicht fit seid und mitmacht, dann schmeiße ich alles in eine Garage und schließe zu. Aber das hat funktioniert. Also man muss auch Alternativen anbieten. Aber andererseits, wenn die halt zocken, dann sollen sie doch. Irgendwann haben sie Hunger, kommen runter und sagst du, nö, Essenszeit ist vorbei, hast du Pech.
2: Das klingt so wie die Erziehung eines Haustiers.
1: Ja, ich bin eins. Ich bin ein Muttertier.
0: Marion, während wir sprechen, klingeln die Telefone hier schon. Also da hast du ja wirklich wieder für was gesorgt, Mensch. Marion, danke schön, dass du angerufen hast. Wie ist es denn bei euch? Ja, also wie macht ihr das? Der 13-Jährige zu Hause, der zockt bis 4 Uhr nachts. Marion sagt, lass den spielen, das ist Urlaub. Wie würdet ihr es machen? 0331 74 40 40. Hier ist BB Radio. Guten Morgen.
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0: Guten Morgen Brandenburg, hallo Berlin, es ist Dienstag, 6.44 Uhr.
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2: Iris aus Brandenburg an der Havel, hallo.
3: Guten Morgen.
2: Also, das könnte gut für dich laufen. Du trittst hier gegen Frank an nochmal in dieser Woche.
0: Ja.
2: Ja, in Schlag den Kaiser, Schlag den Frank für eine streng limitierte BB Radio Morgenshow. Tasse Iris, bist du bereit?
3: Ja.
2: Hier ist Tipp Nummer 1. Für mich gibt es eigentlich nur zwei Richtungen.
3: Ja.
2: Ich arbeite eng, konzentriert und nicht mit Wucht.
3: Ja.
2: Ich bringe Dinge zusammen oder trenne sie wieder.
4: Ja, ich habe eine richtig gute Idee.
2: Ich bin perfekt, wenn du eine bestimmte Sache bewegen willst.
4: Also eine ich... Ihr seid...
3: Okay, ne?
2: Ich bin Kreuz oder Schlitz, aber kein Puzzle.
3: Schraubenzieher.
2: Richtig. Was hattest du denn?
4: Zugkupplung.
2: Nee, es ist der Schraubenzieher. Iris.
4: Ja, wirklich.
2: Wie toll. Viel Spaß mit deiner streng limitierten BB-Radio-Morgenshow-Tasse. Du hast sie dir redlich verdient. Nicht nur, weil Frank falsch lag, sondern weil du die richtige Antwort wusstest. Das lieben wir.
3: Danke.
2: Ja, ne?
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1: 6:51 Uhr.

0: Wenn der Kollege laut mitsingen kann, es eigentlich jeden schönen Song versauen. Den nicht. Das hat er nicht geschafft. John Newman, Love Me Again.
1: Wirklich?
0: Mochten wir.
1: Du regst dich nur auf, weil ich mich hier mal ein bisschen rhythmisch bewege.
0: Ich freue mich, dass du dich freust.
1: In meiner kleinen persönlichen Tanzgruppe hier.
0: Möchtest du für alle Leute nochmal laut mitsingen, wie gerade eben, damit wir alle mal hören können, warum mir das Ohr blutet, das linke?
1: Nein, möchte ich nicht.
0: Morgen ist es 6:55 Uhr. Hier ist BB-Radio. Wir haben gute Laune am Dienstagmorgen. Passend zum Sommerwetter gibt's auch gleich den Sommerhit des Jahres. Die Die. Einen schönen Ohrwurm, der euch garantiert noch bessere Laune machen wird, wenn ihr noch keine habt. Echo Smith mit Cool Kids und eine entspannte Popballade für alle, die noch halb im Bett liegen, von Lana Del Rey gleich.
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1: Dienstagmorgen. 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
17: Mit Frank Philipp, guten Morgen. Von wegen Gender Gap. Frauen verdienen in Brandenburg im Durchschnitt mehr als Männer. Der Geschlechterunterschied geht aus den Zahlen der Bundesagentur für Arbeit hervor. Im Mittel verdienen Frauen in Brandenburg rund 3.762 Euro brutto und Männer dagegen nur 3.552 Euro, macht 210 Euro mehr für die Frauen. Ähnlich ist es auch in unseren Nachbarbundesländern Mecklenburg-Vorpommern und Sachsen-Anhalt. Der Grund, es gibt zu wenig hochbezahlte Industriearbeitsplätze im Osten, dafür mehr in Verwaltung und im öffentlichen Dienst. Die höchsten Gehälter in Brandenburg werden übrigens in Potsdam gezahlt, die niedrigsten im Kreis Elbe-Elster. Bespuckt, beleidigt und geschlagen, die Übergriffe auf Zugbegleiter und Schaffner der Deutschen Bahn nehmen immer weiter zu. Allein in den Regionalzügen gab es fast 1000 Angriffe auf das Zugpersonal in ganz Deutschland im ersten halben Jahr. Die Bahn will mit Bodycams, mit Bild und Ton dagegenhalten, um Beweise zu sichern. Jetzt noch mehr aus unserer Region von unserer BB-Radio Brandenburg-Reporterin Chrissy Karney.
18: Der Landkreis Oberhavel ruft wegen sinkender Wasserstände zum Wassersparen auf. Flüsse, Seen und Grundwasser leiden unter Trockenheit. Tipps zum Sparen und weitere Infos zum Thema gibt's auf der Internetseite des Landkreises.
17: Danke, Chrissy. Nach dem schweren Erdbeben in Kolumbien wächst die Sorge vor Nachbeben. Das Beben der Stärke 7,4 war in mehreren Städten zu spüren, unter anderem in Bogota. Über 100 Menschen sind bei dem Beben getötet worden, rund 2000 werden noch vermisst. 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
0: Schönen guten Morgen. Es ist ein herrlicher Tag heute. Da kann sich wirklich jeder darüber freuen, der Sommer mag und der, dem es ansonsten zu heiß ist. Wir kriegen Temperaturen bis 24 Grad. Ich glaube, damit können wir alle leben.
1: Ja.
0: Im Moment haben wir 11 Grad noch in Küritz. Es sind 14 in Potsdam, 10 Grad in Wittstock-Dosse. Wie gesagt, so um die 22, 24 Grad heute maximal. Es gibt mal Sonne, mal Wolken und es bleibt heute trocken.
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1: Der BB-Radio-Straßenscanner zeigt an, Achtung, wir haben einen Liegenbleiber auf der A13 Richtung Berlin zwischen Mittenwalde und Rago. Dann haben wir Gegenstände auf der Fahrbahn und zwar in beiden Richtungen. Betroffen ist die L44 zwischen Lübben und Radensdorf und im Stadtverkehr Berlin, da dauert es länger, auf der A100 Richtung Norden ab der Wechsstraße. Ganze 10 Minuten bitte hier mehr einplanen. Geblitzt wird auf der B186 Richtung Cottbus, Höhe des Teufelsteichs. Eure Staus, eure Blitzer bitte melden per Anruf oder WhatsApp 0331 74 40 40.
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0: Guten Morgen! 7:01 Uhr, schönen guten Morgen.
1: Guten Morgen.
0: Wir haben einen lustigen Mann gleich in der Show. Durch Social Media ist er bekannt geworden. Mittlerweile füllt er Hallen.
1: Ja.
0: Es ist einer der Newcomer des Jahres. MV nennt er sich. Mhm. Ja, bei den besten Comedians Deutschlands um 7:45. Es lohnt sich, in der Nähe zu bleiben. Und jetzt drehen wir ein bisschen auf für den offiziellen Sommerhit des Jahres.
1: Ja.
0: 2026. Shakira und Burna Boy, Die Die.
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am Dienstagmorgen nach den besten aktuellen Hits. Jetzt für mehr Vielfalt ein wunderschöner Zehner, der macht richtig Spaß. Hier sind Echo Smith, Cool Kids, 7:05. Guten Morgen.

0: BB Radio, der Kaiser und Gerlinde Jenicke. Schönen guten Morgen, Sascha
1: Morgen.
0: Aus Barut.
2: Schönen guten Morgen.
0: Hallöchen. Ja, was macht man denn, wenn der 13-jährige Sohn zu Hause in den Ferien bis um 4 Uhr nachts zockt? Die Marion haben wir heute Morgen gehört. Die hat gesagt, das ist egal. Das sind Ferien, da sollen die das machen. Was sagst du denn?
2: Ja, also wir haben 3 Kinder, Tatsache. Mittlerweile sind sie 25, 22, 20. Aber auch wir hatten da unsere argen Probleme.
1: Ja.
2: Aber damit man selber nicht zum Boomern wird und selber nicht so zum Hass sozusagen die Kinder so selber auf sich zieht, haben wir bei uns auch klare Regeln festgelegt, also auch die Zockerzeiten, wann gezockt werden darf und nicht. Gut, in den Ferien halt ein bisschen länger. Aber um die Sache zu deeskalieren, haben wir Folgendes gemacht. Und zwar haben wir die Möglichkeit gefunden, über die App auf die Fritzbox zuzugreifen. Und
1: ja,
2: in der Fritzbox selbst findet man jede hinterlegte sozusagen Speichereinheit. Also ob es jetzt Handy ist, ob es jetzt die PlayStation ist oder irgendwelche anderen Spielekonsolen, die mit der App verbunden sind. Und da kann man sozusagen also den Button hinten aktivieren, die Zeit, die man hat als solche, wann dementsprechend denn das WLAN-Signal für dieses gespeicherte Gerät freigegeben wird.
1: Ah. Hm. Darf ich mal kurz nach den Zeiten fragen, von wann bis wann durften die denn zocken?
2: Also bei uns war es zum Beispiel so, dass wir gesagt haben, generell in der Woche ist zwischen 0 und 6 Uhr, wenn Schule war oder sonstige Dinge, zum Beispiel das WLAN-Signal für die Spielekonsolen unterbrochen.
1: Ja.
2: Genauso auch wie fürs Handy. Und an den Wochenenden haben wir gesagt, okay, dann von 2 bis um 10 oder so, oder bis 8 oder so.
0: Gab es da sehr viel Protest oder habt ihr das irgendwie ganz gut so durchziehen können?
2: Na, es war erstmal ganz so, dass die Kinder gesagt haben, was sie dürfen, was sie nicht dürfen. Das wurde leicht belächelt natürlich, logischerweise, und nicht ernst genommen. Aber auf diese Art und Weise konnten wir es eskalieren oder deeskalieren lassen, weil wir natürlich festgestellt haben, wenn das Signal dann weg war, wir waren natürlich zu der Zeit im Bett und haben geschlafen. Dann war das Signal natürlich weg. Die Kinder waren natürlich etwas frustriert und am nächsten Morgen, wo wir uns dann getroffen haben oder so weiter, war dann schon wieder so ein bisschen die erste schlechte Laune weg.
0: Vielen Dank, das geben wir weiter. Ne? Der Jens aus KW, der ist ein bisschen verzweifelt, weil sein 13-Jähriger die ganze Nacht jetzt in den Ferien zockt. Wie würdet ihr es machen? 0331 74 40 40. Sascha, hab einen tollen Tag und ganz wichtige Frage, sprechen deine Kinder noch mit dir?
2: Na, selbstverständlich, wir haben ein tolles Verhältnis miteinander und heute ist alles, heute sagen sie auch, wir verstehen es.
0: Ja.
2: Und eigentlich finden sie jetzt, wo sie etwas älter und vernünftiger sind, das hat auch toll gemacht haben eigentlich, weil es war eine schöne Situation, um sich aus der Sache rauszuziehen, ohne dass wir die Buhmann waren.
0: Wunderbare letzte Worte. Hier ist BB Radio. Guten Morgen.

0: Gute Musik, da seid ihr hier genau richtig. BB Radio, guten Morgen. Es ist 7.15 Uhr und hier ist MV.
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3: Es gab zwei Situationen, wo ich besonders Angst hatte vor meiner Mutter. Erste Situation, wenn der Boden frisch gewischt war. Für den Zeitraum des Nassseins. Dieser Boden ist kein Boden mehr. Ist ein Heiligtum. Weißt, der hat so einen Schein, so. Für mich und meinen Bruder war es ein Spiel. Wir sind gesprungen von Teppich zu Couch, Couch, Teppich, hoch, runter, bim, bum, bam. Haben erst mein Bruder gestürzt auf den Boden. Ja, der sieht nur noch auf dem linken Auge leider. Das ist. Die zweite Situation, wo ich richtig Angst hatte vor meiner Mutter, war, wenn meine Mutter gesagt hat, Mariano, hol mal Tomatensauce aus dem Keller. Ich panik direkt. Weil ich dachte, was, wenn ich das jetzt nicht finde? Weil egal aus welcher Kultur du kommst, wenn du nicht gefunden hast, was deine Mutter dich zu suchen geschickt hat, jede Mutter hat dasselbe gesagt. Wenn ich jetzt komme und das selber finde.
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0: RBB Radio, 7.24 Uhr ist es. Kennt ihr Kollegen? Ja, natürlich. Seit Frank den Kaiser vertritt, kriegt er jeden Tag Essen.
1: Das ist sehr schön, vielen Dank.
0: Gestern mache ich ihm Nudeln und ich sage, ich brauche die Tupperdose aber zurück.
1: Ja.
0: Gibt er mir die heute wieder unabgewaschen? Was ist, also wer solche Freunde hat, braucht keine Feinde.
1: Ich habe es versucht, aber es ging irgendwie nicht ab. Also ich weiß auch nicht. Es tut mir total leid.
0: Also einen schönen guten Morgen. Hier ist BB Radio, der Kaiser und Gerlinde Jenicke um 7.24 Uhr.

0: 7:27 Uhr.
1: Guten Morgen,
0: der Kaiser und Gerlinde Jeneke. Ihr bekommt gleich eine schöne Saxophonbegleitung zum Frühstück wie in einem Edelrestaurant von Alexandra Stan. Einer eurer aktuellen Lieblingshits von unserem deutschen Ed Sheeran, 5 AM, haben wir mit dabei. Und ein schöner Girl Power Song. Das ist mein Favorit im Moment. Der wird so laut aufgedreht, da bluten einem direkt die Ohren. Motiviert aber sogar die härtesten Männer in Brandenburg. Girl Power mit Where is my husband? Gleich.
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17: Mit Frank Philipp, guten Morgen. Frauen verdienen in Brandenburg im Durchschnitt mehr als Männer. Der Geschlechterunterschied geht aus den Zahlen der Bundesagentur für Arbeit hervor. Im Mittel sind es rund 210 Euro mehr. Nach dem schweren Erdbeben in Kolumbien wächst die Sorge auch vor Nachbeben. Bei dem Beben der Stärke 7,4 sind über 100 Menschen getötet worden. Tausende werden noch vermisst.
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18: Mit Patricia Woschny. Guten Morgen. Geldsegen für die Potsdamer Alexandrowka. Kulturministerin Manja Schüle übergibt heute einen Förderbescheid des Landes. Mit dem Geld wird das traditionelle Apfelfest im historischen Obstgarten unterstützt. Die Polizei bittet bei der Suche nach 2 mutmaßlichen Betrügern in Stahnsdorf um Hilfe. Ein Mann soll ein Haus zum Verkauf angeboten und dafür eine hohe Anzahlung kassiert haben, obwohl es ihm gar nicht gehörte. Eine Frau spielte offenbar die Notarin. Phantombilder der beiden gibt's auf der Internetseite der Brandenburger Polizei. 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
0: 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Guten Morgen hier bei uns im Speckgürtel in Potsdam und in Berlin. In Stahnsdorf, Waltersdorf und Oranienburg heute Temperaturen bis 24 Grad. Richtig angenehm, mal sonnig, mal wolkig. Es bleibt heute trocken. 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
21: Der BB-Radio Straßenscanner zeigt an, ja, wo ist er denn? Moment. Eieiei. So, da ist er. Wir haben den Liegenbleiber auf der A13 Richtung Berlin zwischen Mittenwalde und Rago. Ansonsten läuft es aber überall in Brandenburg und im Stadtverkehr Berlin, da dauert es länger, auf der A100 Richtung Norden ab der Wechsstraße aktuell 10 Minuten. Geblitzt wird auf der A2 Richtung Magdeburg kurz vor Lennin. Eure Staus, eure Blitzer, bitte melden per Anruf oder WhatsApp 0331 74 40 40.
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23: Guten Morgen!
0: Schönen guten Morgen, es ist 7.33 Uhr, Sommerferien immer noch, das hört ja gar nicht auf, ja? Ich höre auf, hier, für ein paar Tage, ich fahre weg für einen Kurztrip nach Sachsen, ich habe da ein schönes Hotel in den Weinbergen gefunden, da sitze ich dann mit Strohhut und Martini mit Olive auf meiner Hotelterrasse um 9 Uhr morgens, das wird schön.
21: Ja, und liebe Gerlinde, ich bin ja Sachse und ich kann dir sagen, es ist nicht ausgeschlossen, dass du dort die Liebe deines Lebens findest.
0: In Sachsen?
21: Ja. Hab da nämlich was für dich.
0: Ja.
21: Ich spiel's dir gleich mal vor und ich sag dir, da gibt's danach kein Halten mehr.
0: Ja, ich halte aus. Where is my husband? Das passt ja. Wo ist mein Ehemann? Wir haben gleich Ray in der Playlist. Mein Gott, was ist das für ein toller Song. Also wer schlechte Laune hat, der sollte besonders aufdrehen. Und wer schon guter hat, der ist nicht mehr zu halten. Gleich nach Michael Schulte. Aktuelle Musik mit 5 AM.
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0: Guten Morgen, 7.37 Uhr.
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0: Hier ist BB Radio. Schönen guten Morgen. Ja, es sind ja noch Sommerferien. Manche fahren jetzt auf den letzten Drücker noch weg. Ich bin am Wochenende in Bad Wilsnack und ich bleibe in der Region. Morgen, beziehungsweise heute schon nach der Sendung, geht's erstmal nach Sachsen.
1: Schön.
0: Radebeul, ich weiß nicht, wer es kennt, bin schockverliebt in die Stadt, habe ein Hotel gefunden mit Badewanne. Ja. Das ist mir sehr wichtig, weil ich keine Zeit habe, zu Hause zu baden, weil ich auch gar keine Badewanne habe. Und das ist für mich ein Luxus, den ich eben sonst nicht habe.
1: Ja, also ich muss ja sagen, ich komme ja aus Dresden, bin ja ein gebürtiger Sachse. Es ist einfach alles schön dort. Es ist alles ein wunderschönes Bundesland. Fährst du alleine?
0: Na, mit Hund. Mit natürlich, Hund, ja. Uns gibt es ja nur im Doppelpack und ich bin gespannt, wie es wird, weil ich kenne Sachsen eigentlich nicht sehr. Ist mein erstes Mal Ferien dort.
1: Also, ich sag mal so, als Single in Sachsen ist die Frage, ob du zum Beispiel mit dem Dialekt, ja, mit dem Sächsisch leben könntest, wenn du einen netten Typen dort triffst. Oder ob du sagst, schwierig.
0: Also, wenn er sehr nett ist, ja, aber grundsätzlich, ich weiß, unpopuläre Meinung, bin ich nicht der größte Dialekt-Fan. Ja, ich liebe einfach wirklich das Hochdeutsch. Es ist, wie es ist.
1: Pass auf, damit du ein bisschen vorbereitet bist, ich hab dir mal was vorbereitet. Und zwar, so könnte ein Flirtversuch vor Ort bei dir im Hotel in Radebeul abends an der Bar klingen.
2: Ja. Du, guck mal her. Du bist ja eine schöne, meine kleine Eierschecke. Wenn du so weitermachst, dann teilst du sogar meinen letzten Stollen mit dir. Und das will was heißen.
0: Ja. Also ich sag mal so, wenn so einer kommt, dann denke ich natürlich nochmal drüber nach.

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1: Schönen guten Morgen, Jessica aus Berlin-Siemensstadt.
2: Guten Morgen.
1: Ich sag ganz kurz, dass der Highscore bei 9 liegt. Kein Druck aufbauen.
3: Nein.
1: Du kriegst einen guten Buchstaben und dann könntest du es vielleicht toppen oder ihr teilt euch den Jackpot. Du, wir hatten auch schon 12. Kann passieren.
3: Ich gebe dir ein A und du sagst Stopp. A.
2: Okay. Stopp.
3: Bin ich nicht weit gekommen, nur bis zum D wie Dusselkopf.
2: Okay.
1: Start mit D.
2: Deutschland. Dortmund, Mann.
1: Land.
2: Deutschland.
1: Spitzname für mein Auto.
2: Dolly.
1: Das macht mir gute Laune mit D.
2: Donnerstage.
1: Hunderasse.
2: Docke.
1: Etwas, das kleiner ist als ein Fußball.
2: Dotterei. Gelb.
1: So würde ich mein Kind nennen.
2: Doris.
1: Grund zum Schwänzen.
2: Dummheit.
1: Hobby.
2: I don't know.
3: Es waren 8.
1: Es waren 8.
3: Oh, krass.
1: Und schade, das Hobby mit D, keine Ahnung.
2: Ja, war jetzt so.
1: Daddeln.
3: Daddeln, ja.
1: Das ist ja das Thema heute auch in der Show wieder. Okay, also, wir freuen uns, dass du mitgespielt hast. Hat nicht ganz gereicht, aber 8 ist gut.
3: Sensationell, meine Liebe.
1: Ja, da musst du dich nicht hinter verstecken. Kannst du richtig mit geschwollener Brust heute nicht durch die Tür passen.
2: Ja, super.
1: Danke, schönen Tag für dich.
2: Danke, wünsche ich euch auch.
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0: haben wir ein Glück, dass ihr mit dabei seid. Ja. Das freut uns wirklich sehr. Guten Morgen. Hier ist BB-Radio, der Kaiser und Gerlinde Jeneke. Es ist kurz vor acht. Sommerlichen Reggae-Pop für eure Fahrt zur Arbeit gibt's gleich mit Am I Wrong. Dann ein Song aus 2015, der aber durch TikTok und Instagram wieder einen richtigen Hype hat. Lush Life von Sarah Larson. Ganz, ganz toller Song. Und dann hat sich die Creme de la Creme der Musik zusammengetan und einen der besten Sommerhits rausgehauen. J-Lo und David Guetta. Gleich.
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13: Dienstagmorgen, es ist Punkt 8.
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15: Mit Frank Philipp, guten Morgen. Von wegen Gender Gap. Frauen verdienen in Brandenburg im Durchschnitt mehr als Männer. Der Geschlechterunterschied geht aus den Zahlen der Bundesagentur für Arbeit hervor. Mehr von Nils Olaf Setzepfand aus der BB Radio Nachrichtenredaktion.
16: Im Mittel verdienen Frauen in Brandenburg rund 3.762 Euro brutto und Männer dagegen nur 3.552 Euro. Macht 210 Euro mehr für die Frauen. Ähnlich ist es auch in unseren Nachbarländern Mecklenburg-Vorpommern und Sachsen-Anhalt. Der Grund, es gibt zu wenig hochbezahlte Industriearbeitsplätze im Osten. Dafür mehr in Verwaltung und im öffentlichen Dienst.
15: Die höchsten Gehälter in Brandenburg werden übrigens in Potsdam gezahlt, die niedrigsten im Kreis Elbe-Elster. Bespuckt, beleidigt und geschlagen, die Übergriffe auf Zugbegleiter und Schaffner der Deutschen Bahn nehmen immer weiter zu. Allein in den Regionalzügen gab es fast 1000 Angriffe auf das Zugpersonal in ganz Deutschland im ersten halben Jahr. Die Bahn will mit Bodycams, mit Bild und Ton dagegenhalten, um Beweise zu sichern. Jetzt noch mehr aus unserer Region von unserem BB-Radio Brandenburg-Reporter Hannes Gregor.
17: Die Vorbereitungen für das Ketziner Fischerfest laufen auf Hochtouren. Von Freitag bis Sonntag werden rund 30.000 Besucher im Havelland erwartet. Wichtig für Gäste: ab Freitag 15 Uhr ist die Kernstadt für Autos gesperrt.
15: Danke, Hannes. Nach dem schweren Erdbeben in Kolumbien wächst die Sorge vor Nachbeben. Das Beben der Stärke 7,4 war in mehreren Städten zu spüren, unter anderem in Bogota. Über 100 Menschen sind bei dem Beben getötet worden, rund 2000 werden noch vermisst. 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
0: 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Hallo, schönen guten Morgen. 8:02 ist es. Es ist wirklich ein herrlicher Tag. Also da kann sich keiner drüber beschweren. Wir kriegen Temperaturen bis 24 Grad. Das ist nicht so heiß, das ist aber trotzdem schön sommerlich. Im Moment 11 Grad in Lenzen. In Potsdam haben wir 13 Grad, Schönefeld 14. Und es wird mal sonnig sein, mal wolkig. Und es bleibt heute überall trocken. 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
13: 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Ja, immer noch Ferienverkehr in Brandenburg und auch in Berlin. Es ist nicht so viel los. Wir haben einen Liegenbleiber auf der A13 Richtung Berlin zwischen Mittenwalde und Ragow. Und im Stadtverkehr Berlin, da dauert es länger auf der A100 Richtung Norden ab der Beckstraße 10 Minuten. Und dann haben wir eine Spursperrung auf der A100 auch wieder Richtung Norden. Und zwar Höhe Detmolder Straße ist die rechte Spur gesperrt. Grund ist auch hier ein Liegenbleiber. Geblitzt wird aktuell auf der A2 Richtung Magdeburg, kurz vor Lenin. Eure Staus, eure Blitzer bitte melden per Anruf oder WhatsApp 03 31 74 40 40.
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0: Guten Morgen! Schönen guten Morgen, 8:04 mittlerweile.
13: Guten Morgen.
0: Und das ist wirklich ein interessantes Thema für euch, weil so viel angerufen haben und auch immer wieder anrufen. Es geht um Jens aus Königs Wusterhausen bei WhatsApp an Gerlinde. Der hat einen 13-jährigen Sohn, der bis 4 Uhr morgens zockt und er weiß nicht weiter, er weiß nicht, was er machen soll. Ganz, ganz tolles Telefonat hatten wir mit Lukas aus Cottbus. Der ist jetzt 20, der hat selber bis in die Puppen gezockt und ja, er sagt, was er sich damals von seinen Eltern gewünscht hätte, damit das nicht passieren muss. Und das ist so spannend. Da hören wir gleich rein nach zwei sensationell tollen Frauen. Wir haben einmal Sarah Larson, Lush Life aus 2015, jetzt nochmal ein großer Hit. Und die Frau mit dem süßesten Namen aller Zeiten, Holly Humberstone. Klingt wie die beste Freundin von Emily Erdbeer. Hier ist To Love Somebody.
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0: 8.12 Uhr, BB-Radio. Schönen guten Morgen, der Kaiser und Gerlinde Jenicke. Ja, was soll man machen? Das war eigentlich das große Thema gestern. Ja. Da haben sich so viele gemeldet, dass wir gesagt haben, darüber müssen wir weitersprechen. Was soll man machen, wenn der 13-jährige Sohn zu Hause bis um 4 Uhr nachts zockt in den Ferien? Ja, gestern die Frage von Jens aus Königs Wusterhausen bei WhatsApp an Gerlinde. Da bin ich an meine Grenzen gestoßen. Aber ihr habt so viele tolle Vorschläge, dass wir die heute Morgen noch hören müssen. Wie den von Lukas aus Cottbus. Der ist 20 und hat das selber früher gemacht. Guten Morgen.
1: Guten Morgen.
0: Du hast auch die ganze Nacht durchgezockt. Wie alt warst du?
1: Boah, also ich war da damals so 15 Jahre und ich habe auch von früh bis spät immer ganz schön lange immer gezockt, ja.
0: Und deine Eltern, wie haben die reagiert und was hättest du dir eigentlich gewünscht?
1: Ja, also meine Eltern, die haben das gar nicht so mitbekommen, aber meine Geschwister haben das sehr oft mitbekommen und die haben dann ja immer mich drauf aufmerksam gemacht und mir entweder meistens irgendwie den Controller weggenommen oder mich mit zu sich genommen.
0: Und das hat geholfen?
1: Ja, damals, das hat mir tatsächlich geholfen oder ich habe dann weitergemacht, aber sehr, sehr oft hat es geholfen.
0: Was daran hat dir denn geholfen? Dass dich jemand drauf aufmerksam gemacht hat oder dass jemand dir eine Grenze aufgezeigt hat?
1: Genau, also einfach, dass ich halt einfach darauf aufmerksam gemacht wurde, dass es schon sehr, sehr spät ist, weil ich mich dann sehr in diesen Spielen immer verloren habe und die Zeit total vergessen habe.
2: Okay. Darf ich kurz fragen, aus eigenem Interesse, was du da gespielt hast? Vielleicht ist es was für mich.
1: Also ich habe immer Minecraft und auch Fortnite gespielt, das Typische, was jeder so spielt.
0: Ja. Okay, ich habe eine ganz wichtige Frage. Jetzt hat ja der Jens aus Königs Wusterhausen gesagt, was kann ich denn dagegen machen, dass der die ganze Nacht zockt und laut ist? Was würdest du ihm denn raten?
1: Ja, also mir persönlich hätte auch einfach geholfen, dass meine Eltern mir direkt so von Anfang an, sage ich mal, Grenzen gesetzt hätten, weil ich da relativ offene Freiheiten hatte. Aha. Und irgendwie stattdessen mit mir irgendwie eine Unternehmung gemacht hätten oder mir irgendwie andere Sachen vorgeschlagen hätten, dass man gemeinsam was anderes spielt oder sowas, damit ich nicht die ganze Zeit vor der Konsole stehe.
0: Also die hätten früher anfangen sollen. Oh Gott, Lukas, ich finde dich so toll. Du bist ja, also vielleicht kannst du auch ein bisschen Hoffnung machen. Ist denn aus dir was Vernünftiges geworden mit 20, würdest du sagen?
1: Ja, aus mir ist was geworden. Ich bin auch aus der Phase ein bisschen rausgekommen und das ist alles bestens.
0: Lukas, du bist so toll. Danke, dass du dich gemeldet hast. Du bist mein Lieblingshörer in dieser Woche von allen, die wir hatten und die noch kommen.
1: Dankeschön, freut mich zu hören.
0: Hab einen schönen Tag.
1: Ja, ebenso, danke.
0: Ach, das ist eine spannende Frage, ne? Vielleicht könnte er dem Jens aus Königs Wusterhausen auch noch einen Tipp geben. Sein Sohn ist 13, zockt jeden Tag bis 4 Uhr in der Nacht. Was soll er machen? 0331 74 40 40. Hier ist BB Radio.

0: Guten Morgen, es ist 8.19 Uhr.
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2: Wenn die Wespen kommen, zeigt sich bei uns Menschen unser wahres Wesen. Da gibt's die Nervösen, die schon durchdrehen, wenn die Wespe nur in der Nähe fliegt.
3: Ah, die will mich stechen!
2: Dann die super Entspannten.
4: Wenn du einfach ruhig bleibst, dann macht die nichts.
2: Und schließlich die, die glauben, sie könnten die Wespe erziehen wie ihren Hund.
5: Wespe? Bleib!
2: Leider sind Wespen halt selbst so gestresste Insekten. Wenn die in Ruhe auf den Kuchen zufliegen würden, okay. Aber dieses nervöse Hin- und Herhetzen, das steckt halt an. Immerhin, Wespen verjagen andere Tiere. Elefanten haben zum Beispiel Angst vor Wespen. Machen wir uns also bewusst, wenn wir gerade keinen Elefanten im Garten haben, liegt's an den Wespen.
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0: 8:26 Uhr, BB Radio, guten Morgen.
1: Guten Morgen.
0: Der Kaiser und Gerlin Dejenicke, sie macht jeden Morgen zu einem besseren, die R&B-Queen Rihanna mit einem ihrer erfolgreichsten Hits gleich. Außerdem die neue von Bibi Rexha, New Religion. Das ist ein Sample von Insomnia aus 90er, nochmal aufgefrischt und heiß gemacht. Das ist wie eine gute Bolo. Schmeckt dann immer noch ein Tick besser dann, ja,
1: wirklich. Verstehe, ja, okay.
0: Und ein Song, der eigentlich eine Trennung verarbeitet, aber trotzdem gute Laune macht. So geht's halt auch. Hug Yourself gleich.
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15: Mit Frank Philipp. Guten Morgen. Frauen verdienen in Brandenburg im Durchschnitt mehr als Männer. Der Geschlechterunterschied geht aus den Zahlen der Bundesagentur für Arbeit hervor. Im Mittel sind es rund 210 Euro mehr. Nach dem schweren Erdbeben in Kolumbien wächst die Sorge auch vor Nachbeben. Bei dem Beben der Stärke 7,4 sind über 100 Menschen getötet worden. Tausende werden noch vermisst.
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1: Mit Patricia Woschny. Guten Morgen. Geldsegen für die Potsdamer Alexandrowka. Kulturministerin Manja Schüle übergibt heute einen Förderbescheid des Landes. Mit dem Geld wird das traditionelle Apfelfest im historischen Obstgarten unterstützt. Die Polizei bittet bei der Suche nach zwei mutmaßlichen Betrügern in Stahnsdorf um Hilfe. Ein Mann soll ein Haus zum Verkauf angeboten und dafür eine hohe Anzahlung kassiert haben, obwohl es ihm gar nicht gehörte. Eine Frau spielte offenbar die Notarin. Phantombilder der beiden gibt's auf der Internetseite der Brandenburger Polizei. 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
0: 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Guten Morgen hier bei uns im Speckgürtel in Potsdam und in Berlin. In Stahnsdorf, Waltersdorf und Oranienburg heute Temperaturen bis 24 Grad. Richtig angenehm, mal sonnig, mal wolkig. Es bleibt heute trocken. 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
16: 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Immer noch Ferienverkehr in Brandenburg und auch in Berlin. Also in Brandenburg, um ehrlich zu sein, da ist gar nichts los. Da kommt ihr überall sehr, sehr gut durch. Und im Stadtverkehr Berlin, da haben wir die A100. Und zwar, um genau zu sein, die A103 Richtung Schöneberg ab der Saarstraße. Bitte 30 Minuten mehr einplanen. Und ansonsten auf der A100 Richtung Norden ab der Beckstraße 10 Minuten mehr. Geblitzt wird aktuell auf der A2 Richtung Magdeburg, kurz vor Lenin. Eure Staus, eure Blitzer, wenn ihr noch was gesehen habt, immer her damit an die 0331 74 40 40.
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17: Guten Morgen!
0: Guten Morgen. 8.33 Uhr. Ich bin jetzt keine Hellseherin, aber bei einem bin ich mir ziemlich sicher, ihr macht den Frank jetzt gleich nochmal fertig. Schade, dass ich morgen in Urlaub gehe. Ich hätte das ja gerne noch den Rest der Woche miterlebt.
17: Ja,
0: aber
17: ja,
0: ihr
17: ja.
0: Müsst das für mich machen, bitte. Nächste Runde schlag den Kaiser um 8:45 Uhr. Heute darf ich nochmal dabei sein. Ich freue mich sehr. Rihanna haben wir gleich und Diamonds. Was für ein entspannter Start in diesen Dienstag und vorher aktuelle Musik von unserem Kumpel
17: Kamrat.
0: Ja. Genau, du kannst mich mal. Aber er hat es so freundlich formuliert. Umarm dich doch selbst. Hug yourself.
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0: 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Schönen guten Morgen, Marion aus Cottbus.
1: Ja, schönen guten Morgen euch zwei.
2: Guten Morgen.
0: Also es gab ja sehr viel Feedback auf die Frage von Jens aus Königs Wusterhausen. Der sagt, was soll ich machen? Mein 13-Jähriger, der zockt jetzt in den Ferien zu Hause bis 4 Uhr nachts und hört nicht auf. Was würdest du denn machen?
1: Also ich muss mal sagen, ich finde es gar nicht so dramatisch, weil die Kinder haben Ferien. Das ist wie für uns Urlaub. Und warum soll er da nicht dann mal machen, was er schon immer machen wollte? Er verpasst ja nichts.
2: Nehme ich mal an. Das finde ich auch mal eine ganz tolle Meinung, weil die hatten wir nämlich tatsächlich noch gar nicht. Aber was ist denn, wenn dann ja dieses Verhalten sich auch nach den Ferien fortsetzt? Was machst du denn dann?
1: Dann muss man natürlich eingreifen. Also ich bin da auch sehr rigoros. Ich habe auch 3 Kinder. Und der Älteste, mein Sohn, der war da sehr anfällig für das Zocken. Ich habe dann den PC aufgeschraubt, ein Kabel kaputt geknipst. Ich habe unten den Strom einfach abgeschaltet, weil er das noch nicht gecheckt hat. Ich sage, du, ich glaube, dein PC, mir ist einfach zu heiß geworden. Das musste ausgehen.
0: Ja.
1: Und sowas. Und dann war immer für mich auch die Sache, in Ferien jetzt nochmal drauf zurückzukommen, wenn die zocken sollen sie. Aber man hat ja auch Ausflugsideen. Ne?
2: Ja.
1: Man muss ja eine Alternative schaffen. Und da hieß es immer, wenn ihr früh um 10 ging es los, ist ja auch Ausschlafenszeit. Und wenn ihr da nicht fit seid und mitmacht, dann schmeiße ich alles in eine Garage und schließe zu. Aber das hat funktioniert. Also man muss auch Alternativen anbieten. Aber andererseits, wenn die halt zocken, dann sollen sie doch. Irgendwann haben sie Hunger, kommen runter und sagst du, nö, Essenszeit ist vorbei, hast du Pech.
2: Oder klingt so wie die Erziehung eines Haustiers.
1: Ja, ich bin eins. Ich bin ein Muttertier.
0: Marion, während wir sprechen, klingeln die Telefone hier schon. Also ja, da hast du ja wirklich wieder für was gesorgt, Mensch. Marion, danke schön, dass du angerufen hast. Wie ist es denn bei euch? Ja? Also wie macht ihr das? Der 13-Jährige zu Hause, der zockt bis 4 Uhr nachts. Marion sagt, lass den spielen, das ist Urlaub. Wie würdet ihr es machen? 0331 74 40 40. 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

0: geile Nummer. Guten Morgen, es ist 8.45 Uhr.
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0: Iris aus Brandenburg an der Havel, hallo.
2: Guten Morgen.
0: Also, das könnte gut für dich laufen. Du trittst hier gegen Frank an nochmal in dieser Woche.
3: Ja.
0: Ja, in Schlag den Kaiser, Schlag den Frank für eine streng limitierte BB Radio Morgenshow. Tasse Iris, bist du bereit?
2: Ja.
0: Hier ist Tipp Nummer 1. Für mich gibt es eigentlich nur zwei Richtungen.
2: Ja.
0: Ich arbeite eng, konzentriert und nicht mit Wucht.
2: Ja.
0: Ich bringe Dinge zusammen oder trenne sie wieder.
3: Ja, ich habe eine richtig gute Idee.
0: Ich bin perfekt, wenn du eine bestimmte Sache bewegen willst.
3: Ja, so eine ich... Ach, ihr seid...
0: Ich bin Kreuz oder Schlitz, aber kein Puzzle.
2: Schraubenzieher.
0: Richtig. Was hattest du denn?
3: Zugkupplung.
0: Nee, es ist der Schraubenzieher. Iris.
3: Ja, wirklich.
0: Wie toll. Viel Spaß mit deiner streng limitierten BB-Radio-Morgenshow-Tasse. Du hast sie dir redlich verdient. Nicht nur, weil Frank falsch lag, sondern weil du die richtige Antwort wusstest. Das lieben wir.
2: Danke.
0: Ja, ne?
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0: 8.57 Uhr.
1: Guten Morgen.
0: Radio. Schönen guten Morgen, der Kaiser und Gerlinde Jenicke. Gleich ein Song, den ich nie wieder aus dem Ohr kriegen werde, weil Frank ihn immer so schön mitsingt.
1: Mr. Know-It-All.
0: Mehr kannst du auch noch gar nicht von dem Song.
1: Brauchen wir noch nicht. Das ist alles, was man wissen muss.
0: Gut, also den werden wir gleich hören. Wir lieben diesen Song alle so sehr. Außerdem frische DJ-Musik aus den Zehnern von DJ Gott David Guetta. Und eine Frau, die wahnsinnig sympathisch ist, ist eine Newcomerin aus Hamburg, meine Perle, die jetzt vermutlich durchstarten wird. Wir würden es ihr gönnen. Tiffany Harris mit Vertigo gleich.
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1: Kurz nach 9.
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1: Mit Frank Philipp, guten Morgen. Von wegen Gender Gap. Frauen verdienen in Brandenburg im Durchschnitt mehr als Männer. Der Geschlechterunterschied geht aus den Zahlen der Bundesagentur für Arbeit hervor. Mehr von Nils Olaf Setzepfand aus der BB-Radio Nachrichtenredaktion.
2: Im Mittel verdienen Frauen in Brandenburg rund 3.762 Euro brutto und Männer dagegen nur 3.552 Euro. Macht 210 Euro mehr für die Frauen. Ähnlich ist es auch in unseren Nachbarländern Mecklenburg-Vorpommern und Sachsen-Anhalt. Der Grund, es gibt zu wenig hochbezahlte Industriearbeitsplätze im Osten. Dafür mehr in Verwaltung und im öffentlichen Dienst.
1: Die höchsten Gehälter in Brandenburg werden übrigens in Potsdam gezahlt, die niedrigsten im Kreis Elbe-Elster. Gute Nachrichten für alle, die noch in den Urlaub fliegen wollen. Die Lufthansa und die Gewerkschaft Cockpit haben sich auf ein Schlichtungsverfahren geeinigt. Damit gibt es vorerst keine Streiks mehr. Für die Piloten wird derzeit über die Gehälter und die Altersvorsorge verhandelt. Jetzt noch mehr aus unserer Region von unserem BB-Radio Brandenburg-Reporter Hannes Gregor.
15: Die Vorbereitungen für das Ketziner Fischerfest laufen auf Hochtouren. Von Freitag bis Sonntag werden rund 30.000 Besucher im Havelland erwartet. Wichtig für Gäste?
10: Ab Freitag, 15 Uhr, ist die Kernstadt für Autos gesperrt.
1: Danke, Hannes. Nach dem schweren Erdbeben in Kolumbien wächst die Sorge vor Nachbeben. Das Beben der Stärke 7,4 war in mehreren Städten zu spüren, unter anderem in Bogota. Über 100 Menschen sind bei dem Beben getötet worden, rund 2000 werden noch vermisst. 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
0: 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Ist ein sehr angenehmer Tag heute, mal sonnig, mal wolkig, mal mehr Sonne, mal mehr Wolken. Bleibt aber überall trocken, auch wenn sich da mal eine richtig dicke Wolke davor schieben sollte heute. Das Ganze bei Temperaturen bis 24 Grad maximal. 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
20: Der BB-Radio-Straßenscanner zeigt an, Achtung, es gibt einen Unfall auf der A115 Richtung Berlin zwischen Potsdam-Babelsberg und Kleinmachnow, deswegen dauert es hier gerade länger. Im Stadtverkehr Berlin haben wir einige Liegenbleiber, deswegen ist zum Beispiel die linke Spur gesperrt auf der A100 Richtung Norden zwischen der Oberlandstraße und dem Tempelhofer Damm. Und dann haben wir nochmal einen Liegenbleiber auf der rechten Spur auf der A100 Richtung Norden, Höhe Detmolder Straße. Dann dauert es deutlich länger auf der A103 Richtung Schöneberg. Ab der Saarstraße bitte mindestens 30 Minuten mehr einplanen. Und geblitzt wird auf der B168 Richtung Schönfelde, kurz hinter Müncheberg. Eure Staus, eure Blitzer bitte melden per Anruf oder WhatsApp 0331 74 40 40.
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22: Guten Morgen!
0: Schönen guten Morgen, 9:04 jetzt. Ich freue mich so auf in, na, vielleicht 11 Minuten. Da gibt es die aktuelle von Teddy Swims.
20: Ja, sehr schön, ja.
0: Mr. Know-It-All. Das ist wirklich so ein toller Song. Ja. Und vorher geht schon mal gut los mit Alan Walker und Faded. Gleich nach Alex Warren. Und also da muss man wirklich Mund schön weit aufmachen. Fever Dream, viel Spaß.
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0: Hier ist BB Radio, schönen guten Morgen. Ja, es sind ja noch Sommerferien, manche fahren jetzt auf den letzten Drücker noch weg. Ich bin am Wochenende in Bad Wilsnack und ich bleibe in der Region. Morgen, beziehungsweise heute schon nach der Sendung, geht's erstmal nach Sachsen.
1: Schön.
0: Radebeul, ich weiß nicht, wer es kennt, bin schockverliebt in die Stadt, habe ein Hotel gefunden mit Badewanne. Ja. Das ist mir sehr wichtig, weil ich keine Zeit habe, zu Hause zu baden, weil ich auch gar keine Badewanne habe. Und das ist für mich ein Luxus, den ich eben sonst nicht habe.
1: Ja, also ich muss ja sagen, ich komme ja aus Dresden, bin ja ein gebürtiger Sachse. Es ist einfach alles schön dort. Es ist alles ein wunderschönes Bundesland. Fährst du alleine?
0: Na, mit Hund. Mit natürlich. Hund, ja. Ja. Uns gibt's ja nur im Doppelpack und ich bin gespannt, wie es wird, weil ich kenne Sachsen eigentlich nicht sehr. Ist mein erstes Mal Ferien dort.
1: Also, ich sag mal so, als Single in Sachsen ist die Frage, ob du zum Beispiel mit dem Dialekt, ja, mit dem Sächsisch leben könntest, wenn du einen netten Typen dort triffst. Oder ob du sagst, schwierig.
0: Also, wenn er sehr nett ist, ja, aber grundsätzlich, ich weiß, unpopuläre Meinung, bin ich nicht der größte Dialekt-Fan. Ja, ich liebe einfach wirklich das Hochdeutsch. Es ist, wie es ist.
1: Pass auf, damit du ein bisschen vorbereitet bist, ich hab dir mal was vorbereitet. Und zwar, so könnte ein Flirtversuch vor Ort bei dir im Hotel in Radebeul abends an der Bar klingen.
2: Ja. Nun guck mal her, du bist ja eine Schöne, meine kleine Eierschecke. Wenn du so weitermachst, dann teile ich sogar meinen letzten Stollen mit dir. Und das will was heißen.
0: Ja, also ich sag mal so, wenn so einer kommt, dann denke ich natürlich nochmal drüber nach.

0: 9.25 Uhr, BB Radio, der Kaiser und Gerlinde Jeneke. Schöne guten Morgen.
1: Guten Morgen.
0: Wir wünschen uns mehr Songs von den beiden, weil ihre Stimmen so toll harmonieren.
1: Oder?
0: Werdet
1: super
0: ihr auch gleich.
1: Schön.
0: Leonie und Callum Scott haben wir nämlich gleich. Genau. Chillige Summer Lounge Musik für eure Frühstückspause gibt's auch. Waves von Mr. Props. Oder wenn ihr es ein bisschen rockiger wollt, gibt's aktuellen Pop mit einer sehr kraftvollen Stimme in Ordinary gleich.
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16: Mit Frank Philipp. Guten Morgen. Frauen verdienen in Brandenburg im Durchschnitt mehr als Männer. Der Geschlechterunterschied geht aus den Zahlen der Bundesagentur für Arbeit hervor. Im Mittel sind es rund 210 Euro mehr. Nach dem schweren Erdbeben in Kolumbien wächst die Sorge auch vor Nachbeben. Bei dem Beben der Stärke 7,4 sind über 100 Menschen getötet worden. Tausende werden noch vermisst.
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18: Mit Patricia Woschny. Guten Morgen. Geldsegen für die Potsdamer Alexandrowka. Kulturministerin Manja Schüle übergibt heute einen Förderbescheid des Landes. Mit dem Geld wird das traditionelle Apfelfest im historischen Obstgarten unterstützt. Die Polizei bittet bei der Suche nach 2 mutmaßlichen Betrügern in Stahnsdorf um Hilfe. Ein Mann soll ein Haus zum Verkauf angeboten und dafür eine hohe Anzahlung kassiert haben, obwohl es ihm gar nicht gehörte. Eine Frau spielte offenbar die Notarin. Phantombilder der beiden gibt's auf der Internetseite der Brandenburger Polizei. 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
0: 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Guten Morgen hier bei uns im Speckgürtel in Potsdam und in Berlin. In Stahnsdorf, Waltersdorf und Oranienburg heute Temperaturen bis 24 Grad. Richtig angenehm, mal sonnig, mal wolkig. Es bleibt heute trocken. 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
19: 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Größtes Problem im Moment im Stadtverkehr Berlin, die A103 Richtung Schöneberg ab der Saarstraße. 30 Minuten anstehen, dann haben wir noch einen Liegenbleiber auf der linken Spur auf der A100 Richtung Norden zwischen der Oberlandstraße und dem Tempelhofer Damm. Brandenburg läuft's aber, da ist alles gut, da gibt's gar keine Probleme. Sehr, sehr schön. Geblitzt wird aktuell auf der A2 Richtung Berlin, kurz hinter Lenin. Habt ihr noch irgendwas gesehen, Staus oder Blitzer, bitte melden per Anruf oder WhatsApp 0331 74 40 40.
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0: Guten Morgen! Schönen guten Morgen, lustigen Mann haben wir gleich hier in der Show.
19: Ja.
0: Durch Social Media ist er bekannt geworden. Mittlerweile füllt er schon Hallen. Einer der Newcomer des Jahres, MV. Denn der sehe ich bei den besten Comedians Deutschlands um 9:45 Uhr. Und jetzt gibt's was zum Aufdrehen. Muss man eigentlich gar nicht. Der dreht sich von alleine auf, wie durch Zauberhand. Kaigo ist mein Lieblings-DJ überhaupt. Zusammen mit Khalid und Griffin hier. Save my love.
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0: BB Radio ist hier am Dienstag um 9.45 Uhr. Bitte. Dann sag,
1: was denn?
0: War jetzt gerade meine große Chance.
1: Du, ich war gerade auf dem Klo, wollte dir die Möglichkeit geben, hier auch mal zu glänzen.
0: Ja, naja, hättest du mal länger gebraucht. So, bitte weiter.
1: Was denn? Jetzt MV oder was?
0: So sieht's aus.
1: Na, viel Spaß.
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4: Es gab zwei Situationen, wo ich besonders Angst hatte vor meiner Mutter. Erste Situation, wenn der Boden frisch gewischt war. Für den Zeitraum des Nassseins. Dieser Boden ist kein Boden mehr. Ist ein Heiligtum. Der hat so einen Schein, so. Für mich und meinen Bruder war es ein Spiel. Wir sind gesprungen von Teppich zu Couch, Couch, Teppich, hoch, runter, bim, bum, bam. Haben erst mein Bruder gestürzt auf den Boden. Ja, der sieht nur noch auf dem linken Auge leider. Das ist die zweite Situation, wo ich richtig Angst hatte vor meiner Mutter, war, wenn meine Mutter gesagt hat, Mariano, hol mal Tomatensauce aus dem Keller. Ich panik direkt. Weil ich dachte, was, wenn ich das jetzt nicht finde? Weil egal aus welcher Kultur du kommst, wenn du nicht gefunden hast, was deine Mutter dich zu suchen geschickt hat, jede Mutter hat dasselbe gesagt. Wenn ich jetzt komme und das selber finde.
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11: Und damit ist es gleich 10 Uhr am Dienstag.
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13: Mit Frank Philipp, guten Tag. Urlaub in Deutschland ist weiterhin beliebt. Die Übernachtungszahlen in Hotels und Pensionen sind in Deutschland im ersten Halbjahr gestiegen. Der überwiegende Teil der Urlauber sind auch Deutsche, nur 16% kommen aus dem Ausland. Auch in Brandenburg steigen die Zahlen. Die Tourismus- und Gastrobranche kämpft aber auch mit gestiegenen Kosten und dem Fachkräftemangel. Frauen verdienen in Brandenburg im Durchschnitt mehr als Männer. Der Geschlechterunterschied geht aus den Zahlen der Bundesagentur für Arbeit hervor. Im Mittel sind es rund 210 Euro brutto mehr. Gute Nachrichten für alle, die noch in den Urlaub fliegen wollen. Die Lufthansa und die Gewerkschaft Cockpit haben sich auf ein Schlichtungsverfahren geeinigt. Damit gibt es vorerst keine weiteren Streiks mehr. Für die Piloten wird derzeit über Gehälter und auch die Altersvorsorge verhandelt. 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
11: Heute am Dienstag mit fast schon kühlen Temperaturen. Wir haben 21 bis 24 Grad heute. Die Sonne scheint und es bleibt trocken. Ab morgen wird es dann wieder wärmer. Da sind bis zu 27 Grad drin.
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11: Der BB-Radio Straßenscanner zeigt, in Brandenburg kommt ihr gut durch. Im Stadtverkehr Berlin haben wir einen Liegenbleiber und die linke Spur gesperrt auf der A100 Richtung Norden zwischen Oberlandstraße und Tempelhofer Damm. Plant da 10 Minuten mehr ein. Außerdem wird geblitzt auf der B168 Richtung Cottbus, Höhe des Teufelsteichs. Und Stausblitzer gerne melden an die 0331 74 40 40.
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11: Ja, ich muss sagen, meine ersten Kollegen sitzen hier heute schon wieder im Hoodie und im Sweatshirt. Also, mir jetzt auch ein bisschen übertrieben, ja. 24 Grad ist doch wohl noch T-Shirt-Wetter. Kommt auf jeden Fall gut durch den Dienstag. Hier gleich mit aktuellem Pop von Taylor Swift. Opalite, immer noch in den Charts. Und davon gibt es hier einen der Klassiker von Ed Sheeran.
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0: Hier ist BB Radio am sonnigen Dienstag. Wir machen weiter mit dem BB Radio mehr Musikversprechen. Eine halbe Stunde Musik ohne Unterbrechung ist das für euch. Mit dabei einer der ganz großen Hits von Sia. Die hat so eine Hammerstimme, richtig markant, erkennt man ziemlich gut wieder. The Greatest bei uns am Start. Außerdem einer der größten Sommerhits von vor ein paar Jahren, Cyril Stumbling In, richtig cooler Remix. Und was Aktuelles kommt mit Jennifer Lopez und David Guetta gleich um die Ecke.
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0: 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Meistens heute viel Sonne, ein paar Wolken sind immer dabei, Temperaturen dabei 21 bis 24 Grad. Morgen schon wieder wärmer, da sind bis zu 27 Grad drin.
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0: Der BB-Radio Straßenscanner zeigt auf der A115 Richtung Berlin zwischen Kleinmachnow und Kreuz Zehlendorf 10 Minuten Baustellenstau. Im Stadtverkehr Berlin A100 Richtung Norden, Abwegstraße 10 Minuten plus. Und es wird aktuell geblitzt im Dreieck Havelland, wenn ihr vom nördlichen auf den westlichen Ring fahrt. Und wenn ihr noch was seht, gerne alles melden. Nummer zu uns ist die 0331 74 40 40. Kommt gut und vor allem sicher an.
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BB Radio am Dienstagvormittag. Auch die letzten Ferientage sollen ja nicht langweilig werden. Wer sich bewegen will, durch Brandenburg führt ja der längste Radfernweg Deutschlands. 1111 Kilometer ist die Tour Brandenburg insgesamt. Geht ja durch Naturparke, Biosphärenreservate und einen Nationalpark. Und ich denke, ein Eis bekommt man unterwegs auch, weil an 31 Städten geht es auch vorbei. Ihr bekommt Infos dazu beim Reiseland Brandenburg und uns könnt ihr natürlich einfach mit der BB Radio App mitnehmen. Viel Spaß!

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Die besten aktuellen Hits bei BB Radio. Im Frühling auf TikTok viral gegangen, da inzwischen in mehr als 6 Millionen Videos verwendet worden und auf Platz 5 der deutschen Charts gelandet. Das alles mit ihrem ersten Song. Hier sind Temper City mit Self-Aware.

0: Hallo, hier ist BB Radio. Gleich ist es 11 und wir machen hier natürlich weiter mit mehr Vielfalt in unserer Playlist. Ich glaube, dass Lady Gaga diesem Song sehr, sehr dankbar ist. Pokerface hat nämlich dafür gesorgt, dass ihr erstes Album The Fame damals irgendwie weltweit so den Durchbruch hatte. Wurde richtig krass verkauft, stand in ganz vielen Ländern auf Platz 1, auch bei uns. Und deswegen gleich dabei Pokerface für euren Dienstagvormittag. Natürlich gibt's auch aktuellen Sound hier mit Kamrat oder Megastar Harry Styles, American Girls. Als nächstes.
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0: Es ist 11 Uhr am Dienstag.
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10: Mit Frank Philipp, guten Tag. Urlaub in Deutschland ist weiterhin beliebt. Die Übernachtungszahlen in Hotels und Pensionen sind in Deutschland im ersten Halbjahr gestiegen. Der überwiegende Teil der Urlauber sind auch Deutsche, nur 16% kommen aus dem Ausland. Auch in Brandenburg steigen die Zahlen. Die Tourismus- und Gastrobranche kämpft aber auch mit gestiegenen Kosten und dem Fachkräftemangel. Frauen verdienen in Brandenburg im Durchschnitt mehr als Männer. Der Geschlechterunterschied geht aus den Zahlen der Bundesagentur für Arbeit hervor. Im Mittel sind es rund 210 Euro brutto mehr. Gute Nachrichten für alle, die noch in den Urlaub fliegen wollen. Die Lufthansa und die Gewerkschaft Cockpit haben sich auf ein Schlichtungsverfahren geeinigt. Damit gibt es vorerst keine weiteren Streiks mehr. Für die Piloten wird derzeit über Gehälter und auch die Altersvorsorge verhandelt. 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
0: Heute am Dienstag mit sehr angenehmen Temperaturen, wie ich finde. 21 bis 24 Grad maximal. Dabei scheint die Sonne, ein paar Wolken sind mal dabei. Morgen wird es dann schon wieder wärmer mit bis zu 27 Grad.
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0: Der BB-Radio Straßenscanner zeigt auf der A10 dem westlichen Berliner Ring Richtung Dreieck Havelland zwischen Großkreuz und Leest 10 Minuten Baustellenstau. A11 Richtung Stettin zwischen Dreieck Barnim und Bernau Nord auch 10 Minuten plus. Und im Stadtverkehr Berlin 100 Richtung Norden zwischen Werkstraße und Schmargendorf 10 Minuten mehr Richtung Süden ab Innsbrucker Platz genauso. Es wird außerdem geblitzt auf dem östlichen Ring Richtung Dreieck Spreeau in der Abfahrt Berlin-Hellersdorf. Und wenn ihr noch was seht, Staus, Blitzer, gern melden. Nummer zu uns ist die 0331 74 40 40. Kommt gut und vor allem sicher an.
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0: Haushalt soweit erledigt. Jetzt ist Zeit für einen richtigen Urlaubstag und bei allem, was heute ansteht, eine Fahrradtour oder vielleicht auch auf den nächsten richtig großen Spielplatz, wo die Kids besonders gerne hingehen. Kommen wir gerne mit hier gleich noch mit Rihanna und Calvin Harris im Mix oder auch jetzt mit der unfassbar schönen Stimme und ein bisschen Melancholie. Harry Styles hier mit American Girls.
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0: Eine halbe Stunde Musik am Stück erwartet euch gleich im WW-Radio. Mehr Musikversprechen, während ihr also vielleicht endlich in den Urlaub fahrt oder einfach bei der Arbeit richtig fleißig seid, sind wir bei euch. Und wir haben zum Beispiel mit dabei Leonie mit so richtigem Gute-Laune-Pop. Wir haben Shakira und Burna Boy mit dem aktuellen Nummer 1 und Sommer- und Fußball-WM-Hit. Und der Song, der Ademas weltweit berühmt gemacht hat aus den 20ern, I Like The Way You Kiss Me, den gibt's in ein paar Minuten.
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0: 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Temperaturen heute 21 bis 24 Grad maximal, dabei mit viel Sonne und ein paar harmlosen Wolken. Morgen wird schon wieder wärmer, da sind bis zu 27 Grad drin. 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
0: 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A10 westlicher Berliner Ring Richtung Dreieck-Havelland zwischen Großkreuz und Leest, 15 Minuten Baustellenstau. Auf der A11 Richtung Stettin zwischen Dreieck-Barnim und Spennau-Nord braucht ihr auch 15 Minuten länger. Stadtverkehr Berlin 100 Richtung Norden, ab Wechstraße 10 Minuten plus, Richtung Süden ab Innsbrucker Platz genauso. Und es blitzt auf der A2 Richtung Berlin kurz vom Dreieck Werder. Meldet easy, vielen lieben Dank. Habt ihr noch was, dann auch immer gern her damit. Nummer zu uns ist die 0331 74 40 40. Kommt gut an. 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

RBB Radio mit den besten aktuellen Hits, coole Klavierklänge, dann gleich fette Beats dazu und auch noch ein Produkt aus der Region. Das sind die Jungs von Fastboy aus Berlin, jetzt mit Beautiful Life für euren Dienstag.

0: Gleich 12. BB Radio mit Ida. Es sind ja manchmal die kleinen Sachen. Zum Beispiel, wenn einem jemand einen Kaffee macht. Es ist wie früher mit dem Apfel, der komplett anders schmeckt, wenn einem Mama oder Papa den geschnitten haben, als wenn man den selber schneidet. Und bei Kaffee ist es auch so. Hauptsache, man muss es nicht selber zubereiten. Wir machen hier weiter, hoffentlich mit kleinen Sachen, die euren Tag auch schöner machen. Und natürlich mit unserer Playlist mit 10 an. Da haben wir Uptown Funk von Mark Ronson und Bruno Mars. Aus den 20ern so richtig entspannten Pop von Rosalyn. Und aktuellen Dance-Sound mit Kaigo und Khalid. Gleich hier als nächstes.
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0: Es ist 12 Uhr am Dienstag.
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14: Mit Frank Philipp, guten Tag. Urlaub in Deutschland ist weiterhin beliebt. Die Übernachtungszahlen in Hotels und Pensionen sind in Deutschland im ersten Halbjahr gestiegen. Der überwiegende Teil der Urlauber sind auch Deutsche, nur 16% kommen aus dem Ausland. Auch in Brandenburg steigen die Zahlen. Die Tourismus- und Gastrobranche kämpft aber auch mit gestiegenen Kosten und dem Fachkräftemangel. Frauen verdienen in Brandenburg im Durchschnitt mehr als Männer. Der Geschlechterunterschied geht aus den Zahlen der Bundesagentur für Arbeit hervor. Im Mittel sind es rund 210 Euro brutto mehr. Gute Nachrichten für alle, die noch in den Urlaub fliegen wollen. Die Lufthansa und die Gewerkschaft Cockpit haben sich auf ein Schlichtungsverfahren geeinigt. Damit gibt es vorerst keine weiteren Streiks mehr. Für die Piloten wird derzeit über Gehälter und auch die Altersvorsorge verhandelt. 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
0: Ja, und es ist wieder ein perfekter Tag. Ja, für alle, die arbeiten, die Kinder haben, Haustiere, die einfach nicht so sehr Hitze wollen. 21 bis 24 Grad heute, viel Sonne, ein paar Wolken. Ab morgen dann schon wieder wärmer bei bis zu 27 Grad.
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0: Der BB-Radio-Straßenscanner zeigt auf der A10 dem westlichen Berliner Ring Richtung Dreieck Havelland zwischen Großkreuz und Leest 20 Minuten Baustellenstau. Auf der A11 Richtung Stettin zwischen Dreieck Barnim und Spennau Nord sind es 25 Minuten plus. Und wir haben eine aktuelle Warnung vor einem Falschfahrer. Und zwar auf der A113 in beiden Richtungen zwischen Waltersdorfer Dreieck und Schönefelder Kreuz ist er unterwegs. Also bitte in beiden Richtungen besonders vorsichtig fahren. Es blitzt auf der A10, dem westlichen Ring Richtung Dreieckwerder, kurz hinter Berlin-Spandau. Und wenn ihr noch was habt, Staus oder Blitzer, sagt uns gerne Bescheid. Nummer zu uns ist die 0331 74 40 40. So, und jetzt kommt gut und sicher an.
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0: Jetzt war ich gerade abgelenkt, weil ich dachte, da kam schon die Entwarnung von dem Falschfahrer. War aber nicht so. Also 113. Noch besonders vorsichtig sein und von uns dazu gleich hier die Jungs von One Republic, All the Right Moves und vorher was ganz Aktuelles mit Kaigo und Khalid. Save my love.
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0: RBB Radio. Es ist ein Dienstag, es ist 12.17 Uhr, aber wer weiß, vielleicht wart ihr in den 90ern richtig wild unterwegs und um diese Zeit regelmäßig in den Clubs. Dann habt ihr vermutlich irgendwann auch mal Insomnia von Faithless gehört, ja? Ist ein absoluter Banger und wieder benutzt hat den Bibi Rexha gleich für New Religion, einer der besten aktuellen Hits, mit dabei bei uns im BB Radio mehr Musikversprechen. Natürlich auch richtig coole Originale, zum Beispiel Taylor Swift mit einem ihrer größten Hits. Wir haben einen der beliebtesten Songs zurzeit von Michael Schulte, 5am, und noch viel mehr für eine halbe Stunde Musik ohne Unterbrechung.
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0: 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Temperaturen heute zwischen 21 und 24 Grad, oft mit Sonne, paar harmlose Wolken sind mal dabei. Ab morgen wird's wieder wärmer, da sind bis zu 27 Grad drin. 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
0: 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Es ist Urlaubszeit und das heißt aber natürlich auf den Straßen auch Baustellenzeit. A10 westlicher Berliner Ring in beiden Richtungen zwischen Großkreuz und Leest jeweils 15 Minuten Baustellenstau. Auf der A11 Richtung Stettin zwischen Dreieck Barnim und Bernau Nord auch 15 Minuten mehr. Genauso auf der A13 Richtung Berlin zwischen Bestensee und Rago. Und auch im Stadtverkehr Berlin wird gebaut. A100 Richtung Süden zwischen Innsbrucker Platz und Albuinstraße 15 Minuten plus. Ein aktueller Blitzer steht auf dem südlichen Ring Richtung Dreieck Spreeau, kurz hinter Dreieck Nutetal. Und wenn ihr noch was seht, immer melden. Nummer zu uns ist die 0331 74 40 40. Eine gute Fahrt.
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Die besten aktuellen Hits mit Olivia Rodrigo. Und das ist wirklich eine sehr krasse Frau. Die hat einfach schon 3 Grammys gewonnen, ja? Ihre Songs Good For You oder auch Driver's License direkt auf Platz 1 in den amerikanischen Charts gehüpft. Und jetzt hat sie was Neues rausgebracht, nämlich hier einen Song, der so richtig frisch verliebt, mit viel Gefühl, aber auf gar keinen Fall langweilig um die Ecke kommt. Hier ist Drop Dead.

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Hier ist BB Radio mit Ida und sag mal bitte, ob ihr auch da so ein bisschen verrückt seid. Also, es gibt hier beim Besteck verschiedene Löffel, ja, es ist nicht alles eine Sorte, das geht natürlich nicht, wenn ihr irgendwie das 128-teilige WMF-Besteckset habt, aber bei der Arbeit oder ehrlich gesagt bei mir zu Hause auch, hat man ja manchmal so verschiedene Löffel, die zusammengefunden wurden, ja, und es gibt da welche, von denen würde ich niemals essen, die haben einfach die falsche Form und man hat halt so Lieblingsbesteck, dass man sich immer als erstes nimmt, wenn das da ist, oder habt ihr das nicht, das wäre schade.

0: Hier ist BB Radio mit Ida. Während die Imagine Dragons schon fertig geworden sind, bin ich gerade noch thundersingend durch den Raum gelaufen. Naja, wir machen weiter mit mehr Vielfalt in der Playlist. Nämlich gleich ab 1 zum Beispiel für euch am Start. Richtig cooler Boygroup-Sound aus den 10ern. Die Jungs von Maroon 5 zusammen mit der sagenhaften Stimme von Christina Aguilera, Moves Like Jagger. Dann haben wir aus den 20ern richtig schön verliebten Sound mit Holly Humberstone. Wir haben außerdem was Danciges mit Jennifer Lopez und David Guetta am Start. Also 10er, 20er und die besten aktuellen Hits bei uns.
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0: Es ist gleich 13 Uhr am Dienstag.
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15: Mit Alexander Kanja. Guten Tag. Nur wenige Wochen nach dem islamistischen Anschlag auf den Berliner CSD soll die Techno-Parade Rave the Planet am Samstag mit einer Schweigeminute beginnen. Hunderttausende Teilnehmer werden zwischen Siegessäule und Brandenburger Tor erwartet. Die Polizei hat zusammen mit dem Veranstalter das Sicherheitskonzept noch einmal überarbeitet. Bei Temperaturen weit über 30 Grad rechnen Rettungskräfte mit mehr Einsätzen. Binnen weniger Stunden sind am Sonntag in Teltow-Fleming gleich 2 Motorradfahrer tödlich verunglückt. Beide waren Mitte 50. Zuerst fuhr in Jüterbock ein Mann auf einen bremsenden Bus und stürzte in den Gegenverkehr. Am Abend kollidierte dann ein Mann beim Überholen mit einem ausscherenden Auto und überschlug sich mehrfach. Auf der italienischen Insel Sizilien sitzen weiterhin tausende Urlauber fest. Grund ist der Ausbruch des Vulkans Ätna. Der spuckt seit Freitag Lava und Asche aus. Am größten Flughafen der Insel in Catania ist der Flugverkehr praktisch eingestellt. Für Busfahrten zum zweiten Flughafen der Insel verlangen Veranstalter Wucherpreise. 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
0: 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Temperaturen heute zwischen 21 und 24 Grad, meistens mit Sonne, ein paar harmlose Wolken sind aber auch mal dabei. Morgen dann schon wieder bis zu 27 Grad, auch da bleibt's freundlich. 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
0: Der BB-Radio-Straßenscanner zeigt uns auf der A10, dem westlichen Berliner Ring, in beiden Richtungen zwischen Großkreuz und Leest jeweils 15 Minuten Baustellenstau. A11 Richtung Stettin zwischen Dreieck Barnim und Bernau Nord auch 15 Minuten plus. Und auf der A12 Richtung Berlin zwischen Frankfurt Oder West und Mühlrose ist nur eine Spur frei, da brennt ein Auto auf der Standspur. A13 Richtung Berlin zwischen Bestensee und Rago 15 Minuten mehr und im Stadtverkehr Berlin auf der A100 Richtung Süden ab Innsbrucker Platz genauso. Es wird außerdem geblitzt auf der B168 Richtung Cottbus, Höhe des Teufelsteichs. Und wenn ihr noch was habt, gerne melden an die 0331 74 40 40. Gute Fahrt!
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0: Und die Heidelbeersaison ist ja bald schon wieder vorbei. Ein paar Tage kann man aber noch selber pflücken gehen. Auch eine schöne Idee für so einen Ferientag oder nach Feierabend. Und unterwegs gleich hier Moves Like Jagger genießen oder auch das ganz entspannter, schöner Pop von Holly Humberstone und ihre aktuelle hier To Love Somebody.
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0: Mit ganz viel Power durch den Dienstagnachmittag, 13.15 Uhr, ihr hört BB Radio und wir machen hier gleich weiter mit dem BB Radio mit Musikversprechen. Es klingt nach Sommer, also vom Titel Following the Sun, aber auch inhaltlich richtig coole Beats, perfekt für die nächste Strandparty oder auch das Grillen im Garten. Dann haben wir einen der ganz emotionalen Hits von Shawn Mendes mit dabei und aktueller Sound kommt von Megastar Lady Gaga schon in ein paar Minütchen auf uns zu. Abracadabra gibt's gleich hier als nächstes.
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0: 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Viel Sonne, ein paar harmlose Wolken und Temperaturen heute Nachmittag zwischen 21 und 24 Grad. Morgen bleibt's freundlich, wird aber schon wieder wärmer mit bis zu 27 Grad. 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
0: 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A10 westlicher Berliner Ring in beiden Richtungen zwischen Großkreuz und Leest jeweils 15 Minuten Baustellenstau. A13 Richtung Berlin zwischen Bestensee und Reago 10 Minuten plus. Und im Stadtverkehr Berlin wird gebaut auf der A100 Richtung Süden Abwechsstraße 10 Minuten mehr und Richtung Norden ab Innsbrucker Platz genauso. Ein aktueller Blitzer steht auf dem südlichen Ring Richtung Dreieck Spreeau, kurz hinterm Dreieck Knutetal. Und wenn ihr noch was habt, Staus, Blitzer, gerne melden. Nummer zu uns ist die 0331 74 40 40. Kommt gut und sicher an.
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Hier ist BB-Radio am Dienstag. Das ist mal eine andere Art von Wellness. In Japan, habe ich jetzt gelesen, lassen sich Menschen im Sand verbuddeln. Und für 10 Minuten bleiben die dann bis zum Hals eingegraben. So, und unter dem Sand sind so heiße Quellen, ja, also bis zu 52 Grad warm, soll gegen Stress und hohen Blutdruck helfen. Ich meine, gut, wir haben jetzt hier in Brandenburg natürlich keine heißen Quellen, soweit ich weiß. Aber ab morgen wird es ja auch einfach wieder wärmer. Vielleicht schaffen wir das ja und wäre dann eine coole Ergänzung für die Angebote, die die Saunen und Thermen bei uns in der Region sowieso schon haben. Habt einen schönen Dienstag.

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Jetzt eine Nummer, wo ich finde, die klingt eigentlich so ein bisschen düster, aber trotzdem eben auch nach ganz viel Power. Die Frau hat aber auch wirklich eine Wahnsinnsstimme. Tiffany Harris schreibt sonst auch Songs für andere Leute, wie zum Beispiel Calvin Jones oder auch DJ Alle Farben. Aber sie hat eben einen ganz besonderen Klang und deswegen finde ich es richtig cool, dass sie jetzt selber hier zu hören ist bei BB Radio mit Vertigo.

0: BB Radio, gleich ist es 2, ich bin Ida und wir haben mehr Vielfalt für euch in der Playlist zusammengestellt, nämlich mit richtig coolen Szenern. Daft Punk und Pharrell Williams, ein absoluter Bomb-Mit. Aus den 20ern gibt's was ganz Entspanntes, Let Me Down Slowly und eine aktuelle Hammerstimme hier mit Teddy Swims, Mr. Know-It-All, ab 2.
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0: Es ist gleich 14 Uhr am Dienstag.
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11: Mit Alexander Kanja, guten Tag. Nur wenige Wochen nach dem islamistischen Anschlag auf den Berliner CSD soll die Techno-Parade Rave the Planet am Samstag mit einer Schweigeminute beginnen. Hunderttausende Teilnehmer werden zwischen Siegessäule und Brandenburger Tor erwartet. Die Polizei hat zusammen mit dem Veranstalter das Sicherheitskonzept noch einmal überarbeitet. Bei Temperaturen weit über 30 Grad rechnen Rettungskräfte mit mehr Einsätzen. Binnen weniger Stunden sind am Sonntag in Teltow-Fleming gleich zwei Motorradfahrer tödlich verunglückt. Beide waren Mitte 50. Zuerst fuhr in Jüterbock ein Mann auf einen bremsenden Bus und stürzte in den Gegenverkehr. Am Abend kollidierte dann ein Mann beim Überholen mit einem ausscherenden Auto und überschlug sich mehrfach. Auf der italienischen Insel Sizilien sitzen weiterhin tausende Urlauber fest. Grund ist der Ausbruch des Vulkans Ätna. Der spuckt seit Freitag Lava und Asche aus. Am größten Flughafen der Insel in Catania ist der Flugverkehr praktisch eingestellt. Für Busfahrten zum zweiten Flughafen der Insel verlangen Veranstalter Wucherpreise. 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
0: Heute am Dienstag mit Temperaturen zwischen 21 und 24 Grad, bisschen Sonne, bisschen Wolken. Morgen immer noch freundlich, aber wieder wärmer, bis zu 27 Grad.
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0: Der BB-Radio-Straßenscanner zeigt auf der A10 den westlichen Berliner Ring in beiden Richtungen. Zwischen Großkreuz und Leest Baustellenstau, jeweils 10 Minuten plus. Stadtverkehr Berlin, A100 Richtung Süden, Abwegstraße 10 Minuten mehr, Richtung Norden ab Innsbrucker Platz genauso. Und wir haben noch eine Nachricht bekommen.
12: Hallo, hier ist der Carsten. In der Fellertstraße in Eisenhüttenstadt Richtung Fürstenberg wird gerade der Blitzerwagen aufgebaut.
0: Vielen lieben Dank und wenn ihr noch was seht, auch gern melden an die 0331 74 40 40. Kommt gut an.
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0: Es sind immer noch Sommerferien in Brandenburg und Berlin und deswegen finde ich auch, ein Dienstagnachmittag hat das Potenzial, sich anzufühlen wie ein Wochenende. Also vielleicht heute noch ein Eis essen gehen. Ja, ich hab's gesagt. Ja, haben eure Kinder jetzt vielleicht gehört und sagen, essen wir ein Eis. Ja, bitteschön. Unterwegs dann noch Daft Punk mit Get Lucky genießen oder hier was ganz Entspanntes. Let Me Down.

0: Boah, was muss das für ein krasser Tag im Studio gewesen sein. 14.16 Uhr, ihr hört BB-Radio mit Ida. Lady Gaga und Beyoncé, die haben ja einen gemeinsamen Song, der heißt Telephone. Haben sie in den 10ern gemacht. Finde ich so, so, so cool. Und diese beiden Frauen, ja, absolut erfolgreiche Mega-Ikonen in einem Hit. Ist doch, also da dabei sein, da mal beim Musikvideodreh über die Schulter gucken. Krass. Außerdem, was richtig cool Poppiges, Michael Patrick Kelly mit seiner Gitarre oder auch aktueller Newcomer-Sound von den Jungs von Temper City, direkt uncharted geworden. Self-Aware gibt's gleich bei 10 Hits am Stück im BB-Radio mehr Musikversprechen.
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0: 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Ich finde ja, für alle, die beispielsweise arbeiten sind, es ist das perfekte Sommerwetter. 21 bis 24 Grad, bisschen Sonne, paar Wolken. Ab morgen wird es dann wieder wärmer, also da dann eher für alle, die noch baden gehen wollen, bei bis zu 27 Grad. 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
0: 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A10 westlicher Berliner Ring in beiden Richtungen zwischen Großkreuz und Leest jeweils 10 Minuten Baustellenstau. Vorsicht bitte auf der A24 Richtung Hamburg. Zwischen Herzsprung und Dreieck wird Schockdosse ein ungesicherter Unfall. Und im Stadtverkehr Berlin A100 Richtung Süden, Abwegstraße 10 Minuten plus, Richtung Norden ab Innsbrucker Platz genauso. Dann haben wir eine Sprachnachricht bekommen.
14: Hallo, hier ist der Carsten. In der Fellertstraße in Eisenstadt Richtung Fürstenberg wird gerade der Blitzerwagen aufgebaut.
0: Besten Dank und alles, was ihr seht, auch gern melden an die 0331 74 40 40. Kommt gut und vor allem sicher an. 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

BB Radio mit den besten aktuellen Hits um 14.35 Uhr und ich habe das Gefühl, das ist einer dieser Songs, die uns richtig lange begleiten. Die Jungs von Temple City haben ihr erste Single veröffentlicht und das ist direkt ein absoluter Mega-Hit geworden. Ja, also weltweit Chartskandidat bei uns in Deutschland auf Platz 5 und der setzt sich wirklich jedes Mal so richtig in meinem Kopf fest. Deswegen jetzt hier für euch Self-Aware.

BB Radio mit Ida um 14.44 Uhr. Morgen Abend ist es soweit. Die Sonnenfinsternis, die man auch bei uns in Deutschland sehen kann. So gegen 19 Uhr ist es dann soweit. Und da braucht man natürlich eigentlich so eine Sonnenfinsternisbrille. Es gibt aber auch die Möglichkeit, sich sowas selber zu basteln. Braucht man auch gar nicht so viel für. Mein Kollege Ben The Beat ist hier schon fleißig, beziehungsweise noch. Laden wir euch natürlich ein Video auch hoch auf unserem BB Radio Official Instagram-Account. Dann habt ihr auch noch die Möglichkeit, das nachzubasteln. Und ansonsten einen schönen Dienstagnachmittag hier mit entspannten Beats von Kygo und Khalid. Save my love.

0: Gleich drei. BB-Radio ist an. Ich bin Ida. Hier übernimmt dann mein Kollege Ben The Beat. Bringt euch Richtung Feierabend oder vielleicht auch durch den freien Nachmittag mit mehr Vielfalt in unserer Playlist. Mit 10ern, 20ern und den besten aktuellen Hits für euch. Mit dabei ist zum Beispiel die sagenhafte Stimme von Adele. Wir haben Popstar Ariana Grande im Mix von Zedd. Auch das ganz besondere Sound Break Free. Oder auch was Aktuelles mit Malt Smith und Neil Horan. Alles gleich hier und wir hören uns morgen wieder ab 10.
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12: 15 Uhr, der Dienstag-Feierabend.
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13: Mit Alexander Kanya. Guten Tag. Nur wenige Wochen nach dem islamistischen Anschlag auf den Berliner CSD soll die Techno-Parade Rave the Planet am Samstag mit einer Schweigeminute beginnen. Hunderttausende Teilnehmer werden zwischen Siegessäule und Brandenburger Tor erwartet. Die Polizei hat zusammen mit dem Veranstalter das Sicherheitskonzept noch einmal überarbeitet. Bei Temperaturen weit über 30 Grad rechnen Rettungskräfte mit mehr Einsätzen. Und jetzt noch mehr aus unserem Land von BB Radio Brandenburg Reporter Frank Philipp.
14: Für die Wirtschaft in Ostbrandenburg gibt es bisher noch keine Einschränkungen durch das Niedrigwasser. Brandenburgs Flüsse haben zwar auch Niedrigwasser, jedoch gibt es bisher noch keine Maßnahmen für den Güterschiffverkehr. Mit Lastschiffen wird zum Beispiel auch das Stahlwerk von ArcelorMittal in Eisenhüttenstadt beliefert.
13: Danke, Frank. Binnen weniger Stunden sind am Sonntag in Teltow-Fleming gleich zwei Motorradfahrer tödlich verunglückt. Beide waren Mitte 50. Zuerst fuhr in Jüterbock ein Mann auf einen bremsenden Bus und stürzte in den Gegenverkehr. Am Abend kollidierte dann ein Mann beim Überholen mit einem ausscherenden Auto und überschlug sich mehrfach. Auf der italienischen Insel Sizilien sitzen weiterhin tausende Urlauber fest. Grund ist der Ausbruch des Vulkans Ätna. Der spuckt seit Freitag Lava und Asche aus. Am größten Flughafen der Insel in Catania ist der Flugverkehr praktisch eingestellt. Für Busfahrten zum zweiten Flughafen der Insel verlangen Veranstalter Wucherpreise. 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
12: Kurze Hitzepause hier gerade beim Wetter, aber ab morgen wird es schon wieder heißer. Donnerstag wohl noch mal knapp 40 Grad. Schön sonnig ist es, die Sonne hat genug Lücken hier neben den Wolken. Aber das sind dann trotzdem gerade mal so um die 20 Grad bei euch. In Brandenburg an der Havel, in Frankfurt oder in Cottbus, genauso wie auch hier bei uns in Potsdam und Berlin. Morgen dann 14 Stunden Sonne und wieder bis zu 30 Grad. 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
12: 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So, und laut der Systeme haben wir ordentlich Baustellenstau aktuell auf der A12 und zwar in Richtung Frankfurt oder 20 Minuten kommen hier nochmal dazu zwischen Storkow und Briesen und eine Viertelstunde länger dauert es im Stadtverkehr Berlin und zwar ebenfalls aufgrund einer Baustelle auf der Stadtautobahn der A100 Richtung Süden. Hier, wie gesagt, 15 Minuten mehr ein Plan zwischen Detmolder Straße und Albuinstraße. Geblitzt wird dann noch auf der A10 in dem südlichen Berliner Ring in Richtung Dreieck Spreeau kurz hinterm Dreieck Nutetal. Und eure Staus und eure Blitzer per Anruf oder WhatsApp geht immer alles an die 0331 74 40 40.
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12: Ja, aber ohne Sonnenfinsternisbrille. Morgen ist es doch soweit. Große Sonnenfinsternis von 19 bis 20 Uhr. Aber überall, wo ich bis jetzt entweder war oder geguckt habe, gab's nicht mehr diese Brillen, um sich das Ganze da ohne Probleme anzugucken. Ja, wirklich, haufenweise FFP2-Masken kann Deutschland bestellen, aber bei Brillen für die Sonnenfinsternis hört schon wieder auf, oder was? Wie ihr notfalls solch eine Brille selbst bauen könnt mit Dingen, die jeder von uns zu Hause hat, das klären wir gleich. Vorher noch ein Song, bei dem wohl immer wieder Hunde anfangen mitzusingen, vor allem im Refrain. Das ist Adele hier gleich mit Rolling in the Deep und das jetzt ist Dance aus Skandinavien. Hier ist Kato.
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0: Ja, wirklich, hört bloß auf jetzt hier eure Schubladen nach Alufolie oder alten CDs zu durchsuchen. Wie einfach und vor allem auch sicher es ist, sich eine Brille für die Sonnenfinsternis morgen selbst zu bauen, das klären wir gleich. Bis dahin versuchen wir aber erst einmal noch eine Ray jetzt hier im nächsten BB-Radio mehr Musikversprechen unter die Haube zu bringen. Die will nämlich auf Biegen und Brechen heiraten, aber verzweifelt noch an der Suche. Where's my husband? Hier gleich noch in der meisten Musik ohne Unterbrechung. Das ist dieser geile Retro-Big-Band-Sound von ihr. Und dann auch ein Song, der so krass positiv aufgeladen ist, dass er auch immer wieder in der Werbung zu hören ist. Die Imagine Dragons sind das mit On Top of the World. Hört ihr gleich ebenfalls noch innerhalb dieser nächsten halben Stunde Non-Stop-Musik.
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14: Mit Patricia Woschny. Guten Tag. Im Potsdamer Wassergebührenstreit fließt jetzt tatsächlich erstes Geld zurück. Nach Gerichtsurteilen zu überhöhten Rechnungen arbeitet die Stadt inzwischen die Widersprüche ab. Knapp 1.400 sind geschafft. Insgesamt haben sich seit 2019 mehr als 13.000 angesammelt. Der Sturz war entscheidend, das bestätigt jetzt eine Rechtsmedizinerin im Mordprozess um eine 81-Jährige aus Kleinmachnow. Die Verteidigung hatte versucht, den Mordvorwurf mit möglichen Behandlungsfehlern zu entkräften. Dem widerspricht die Ärztin. Die Frau starb an den Folgen des Raubüberfalls. Ende nächster Woche geht der Prozess weiter. Hoher Besuch heute im Potsdam Science Park. Der indische Botschafter hat sich dort und an der Uni über aktuelle Forschungsprojekte informiert. Dabei ging es auch um eine engere Zusammenarbeit. 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
0: 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Diesen Sommer haben wir schon ein paar Mal an der 40-Grad-Marke gekratzt oder sie halt auch definitiv gerissen. Übermorgen soll es wohl auch nochmal soweit sein, dann ebenfalls knapp 40 Grad. Heute ist es dafür deutlich kühler, Sonne, Wolken, bisschen Wind, aber gerade mal so um die 20 Grad bei euch in Cottbus, in Frankfurt-Oder, in Potsdam und auch in Berlin. Morgen dann 14 Stunden Sonne und schon wieder bis zu 30 Grad. 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
0: Der BB-Radio Straßenscanner zeigt hier aktuell Folgendes an. Ihr werdet schon wieder ausgebremst und zwar zum einen auf der A12 Richtung Frankfurt-Oder. Das liegt hier an dieser ollen Baustelle zwischen Storkow und Briesen. Da geht knapp eine halbe Stunde drauf und 20 Minuten mehr sind es derweil im Stadtverkehr Berlin und zwar auf der Stadtautobahn der A100 Richtung Süden zwischen der Detmolder Straße und der Albuinstraße. Geblitzt wird dann noch auf der A13 Richtung Berlin, kurz vor Klettwitz. Und eure Staus und eure Blitzer per Anruf oder WhatsApp geht hier auch weiterhin immer alles an die 0331 74 40 40. Danke schon mal und kommt gut an. 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

Harry Styles nicht gerade durch Berlin spaziert oder einen Halbmarathon in der Hauptstadt absolviert, dann nimmt er da auch sehr, sehr gerne neue Songs wie diesen jetzt bei BB Radio auf. Das sind die besten aktuellen Hits in der Show. Bend the Beat mit Harry Styles. Hier ist American Girls für euch.

0: Wer morgen Abend nicht aufpasst, der hat erst wieder 2081 die Chance, das zu sehen. Morgen gibt's hier zum BB-Radio Feierabend nämlich eine Sonnenfinsternis. Das Problem ist nur, dass mit der Sonne auch überall die dazugehörigen Brillen weg sind. Aber mit nur drei Dingen, die jeder von uns zu Hause hat, kann man sich solch eine Sonnenfinsternisbrille selbst bauen. Nämlich wie, Vincent?
1: Ihr braucht eine Chipsdose, Backpapier und eine Reißzwecke. Mhm. Mit der Reißzwecke macht ihr im Boden von der Chipsdose ein Loch. Ja. Da guckt ihr später durch. Mhm. Auf das offene Ende kommt das Backpapier und dann der durchsichtige Deckel einfach oben drauf. Fertig.
0: Na, ob das funktioniert? Ich bin gespannt. Das Video dazu bei uns im Netz auf bbradio.de und die besten aktuellen Hits jetzt. Hier ist Blendebeat für euch mit Fastboy.
1: Viel Spaß! 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

0: auch schon wieder 3 Jahre her. 2023 war das der meistgestreamte Song des Jahres. Miley Cyrus hier gerade noch mit Flowers bei BB Radio. Gleich dann außerdem noch Häusers Abrechnung mit der Religion. Das ist Take Me to Church hier gleich noch aus den 10ern. Dann eine Frau aus den 20ern, die tanzte, als hätte man bei ihrer Geburt wirklich die Knochen gegen Bungee-Seile ausgetauscht. Das ist Shakira. Und in den besten aktuellen Hits dann noch Gitarren-Sounds aus den Charts von Kamrat.
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17: Mit Alexander Kanja. Guten Tag. Die Bundesregierung will den deutschen Geheimdienst reformieren und ihm mehr Befugnisse geben. So sollen wir besser auf mögliche Angriffe vorbereitet sein, wie beispielsweise der Drohnenangriff auf den Flughafen Leipzig-Halle. Auf Cyberangriffe soll der Verfassungsschutz angemessen reagieren können. Der Gesetzentwurf sieht vor, dass die Geheimdienste nicht nur beobachten, sondern auch einschreiten dürfen. Nicht nur vom Rhein werden historisch niedrige Pegelstände gemeldet, auch die Havel führt immer weniger Wasser. Freizeitkapitäne müssen an den Schleusen Wartezeiten von bis zu 2 Stunden in Kauf nehmen. Auf dem Rheinsberger Rhin im Nordwesten Brandenburgs soll der Fluss ab Freitag für Kajaks, Paddel- und Ruderboote gesperrt werden. Im Spreewald sind Paddler aufgefordert, die Schleusen zu meiden. Und jetzt noch mehr aus unserem Land von BB Radio Brandenburg-Reporterin Romy Ottwald.
18: Im Havelland gilt ab sofort eine Haushaltssperre. Grund ist die stark angespannte Finanzlage des Landkreises. Die Verwaltung reagiert damit auf eine verschlechterte Prognose für den Haushalt 2026.
17: Danke, Romy. Knapp eine Woche nach dem Badeunfall in Fettschau ist ein 9-jähriges Mädchen an den Folgen gestorben. Sie war Teil einer Berliner Schülergruppe, die einen Ausflug dorthin gemacht hatte. Erste Reanimationsversuche waren zunächst erfolgreich, jetzt ist das Mädchen im Krankenhaus gestorben. Wie es zu dem Unglück kommen konnte, ist noch unklar. 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
0: Es ist noch mal ein bisschen kühler, bevor es noch mal richtig heiß wird. Sonne, Wolken und ein bisschen Wind hier heute bei um die 20 Grad bei euch in Brandenburg an der Havel, in Angermünde, in Wittstock, in Potsdam und auch in Berlin. Es ist und bleibt trocken, bis es morgen dann wieder Sonne satt gibt. 14 Stunden Sonne und wieder bis zu 30 Grad.
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0: So, und im laufenden Feierabendverkehr, der BB-Radio Straßenscanner zeigt hier derzeit 20 Minuten Baustellenstau an auf der A12 Richtung Frankfurt-Oder und zwar zwischen Storkow und Briesen. Und im Stadtverkehr Berlin verliert ihr eine Viertelstunde auf der Stadtautobahn der A100 Richtung Süden zwischen der Detmolder Straße und der Albuinstraße. Geblitzt wird auf der Kienitzer Straße in Rangsdorf Richtung Südring-Center, das hat uns Christopher gerade durchgegeben. Und eure Staus und eure Blitzer per Anruf oder WhatsApp geht hier auch weiterhin immer alles an die 0331 74 40 40.
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0: Und dann gleichzeitig hier auch noch mit dem Fußball-WM-Song und Sommerhit dieses Jahres. Die Die von Shakira. Ich war 18, als Shakira damals mit 25 berühmt wurde. Jetzt fühle ich mich wie 80 und die turnt auf der Bühne immer noch rum, als wäre sie 25. Wir starten aber erst einmal in die Stunde mit dem Kerl, der Gitarre spielt, seitdem er 4 ist. Hier ist Kamran, hier ist Hug Yourself.
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0: Genau das hier ist gerade für alle von euch da draußen, die entweder noch bei der Arbeit hocken, bereits auf dem Heimweg sind oder dann doch schon wieder längst vorm Kühlschrank stehen. Gleich hier noch einer im nächsten BB-Radio mehr Musikversprechen, der jetzt offenbar auch einfach mal die Schnauze gestrichen voll hatte, immer nur Kuschelsongs aufzunehmen. Das ist richtig geiler Dance von Michael Schulte hier gleich noch in 5 a.m. in der meisten Musik ohne Unterbrechung. Und sein Mikrofon funktioniert offenbar wie Alexa. Jason Derulo. Der muss auch immer erst laut Jason Derulo sagen, damit sein Mikro überhaupt angeht. Anders ist es nicht zu erklären, warum er in jedem Song erst einmal seinen Namen singt. Den hört ihr hier auch gleich noch innerhalb der nächsten halben Stunde nonstop Musik.
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10: Mit Patricia Woschny. Guten Tag. Im Potsdamer Wassergebührenstreit fließt jetzt tatsächlich erstes Geld zurück. Nach Gerichtsurteilen zu überhöhten Rechnungen arbeitet die Stadt inzwischen die Widersprüche ab. Knapp 1.400 sind geschafft. Insgesamt haben sich seit 2019 mehr als 13.000 angesammelt. Der Sturz war entscheidend, das bestätigt jetzt eine Rechtsmedizinerin im Mordprozess um eine 81-Jährige aus Kleinmachnow. Die Verteidigung hatte versucht, den Mordvorwurf mit möglichen Behandlungsfehlern zu entkräften. Dem widerspricht die Ärztin. Die Frau starb an den Folgen des Raubüberfalls. Ende nächster Woche geht der Prozess weiter. Hoher Besuch heute im Potsdam Science Park. Der indische Botschafter hat sich dort und an der Uni über aktuelle Forschungsprojekte informiert. Dabei ging es auch um eine engere Zusammenarbeit. 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
0: 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So, und ab morgen startet der Hochsommer wieder durch. Bis dahin Sonne, Wolken und ein bisschen Wind hier heute Nachmittag im Mix bei um die 20 Grad in Brandenburg an der Havel, in Frankfurt oder in Wittstock in Potsdam und auch in Berlin. Es ist und bleibt trocken und morgen dann wieder 14 Stunden lang Sonne und bis zu 30 Grad. 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
0: Der BB-Radio Straßenscanner zeigt hier aktuell Folgendes an. Ihr steht schon wieder ordentlich im Stau, aktuell auf der A12 Richtung Frankfurt-Oder. Hier haben wir nämlich eine halbe Stunde Baustellenstau derzeit zwischen Storkow und Briesen. Und im Stadtverkehr Berlin kommen nochmal 15 Minuten mehr dazu auf der Stadtautobahn der A100 Richtung Süden, ab der Detmolder Straße bis hin zur Albuinstraße. Geblitzt wird dann noch auf der A10 in dem südlichen Berliner Ring in Richtung Dreieck Werder. Da stehen sie in der Auffahrt von der A9 auf die A10. Und eure Staus und eure Blitzer, zwei Möglichkeiten habt ihr, um hier alles bei uns loszuwerden. Entweder ihr klingelt direkt bei mir im Studio durch oder ihr schickt eine WhatsApp. Es geht immer alles an die 0331 74 40 40. 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

Das ist Olivia Rodrigo jetzt hier bei BB Radio mit dem ersten Song aus ihrem aktuell dritten Album You Seem Pretty Sad for a Girl So in Love. Auf Deutsch, irgendwie wirkst du ganz schön traurig für ein Mädel, das so verliebt ist. Und dieses Gefühl verteilt sie auf zwei Seiten des Albums. Auf der einen Seite gibt's nur Schmetterlinge im Bauch und auf der anderen eher Bauchschmerzen vor Liebeskummer. Also zweimal Pulsrasen, aber halt aus verschiedenen Gründen. Das sind die besten aktuellen Hits. Jetzt einer von der verliebten Seite. Hier ist Drop Dead.

0: Ab morgen wird's wieder heißer hier zum BB-Radio-Feierabend. An welchem Tag der Sommerferien wir nochmal knapp 40 Grad kriegen, das klären wir dann gleich hier noch im Wetter. Und direkt danach noch in unserer Vielfalt die Band Hurts, die ja ihre Anzüge immer so eng und zugeknöpft tragen, dass du dich echt wunderst, wie die überhaupt noch Luft zum Singen kriegen. Das ist Wonderful Life hier da gleich noch aus den 10ern, aus den 20ern. Holly Humberstone auf der Gitarre und in den besten aktuellen Hits Tropendance vom DJ Kygo. Bis gleich.
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15: Mit Alexander Kanja. Guten Tag. Die Bundesregierung will den deutschen Geheimdienst reformieren und ihm mehr Befugnisse geben. So sollen wir besser auf mögliche Angriffe vorbereitet sein, wie beispielsweise der Drohnenangriff auf den Flughafen Leipzig-Halle. Auf Cyberangriffe soll der Verfassungsschutz angemessen reagieren können. Der Gesetzentwurf sieht vor, dass die Geheimdienste nicht nur beobachten, sondern auch einschreiten dürfen. Nicht nur vom Rhein werden historisch niedrige Pegelstände gemeldet, auch die Havel führt immer weniger Wasser. Freizeitkapitäne müssen an den Schleusen Wartezeiten von bis zu 2 Stunden in Kauf nehmen. Auf dem Rheinsberger Rhin im Nordwesten Brandenburgs soll der Fluss ab Freitag für Kajaks, Paddel- und Ruderboote gesperrt werden. Im Spreewald sind Paddler aufgefordert, die Schleusen zu meiden. Und jetzt noch mehr aus unserem Land von BB Radio Brandenburg-Reporterin Patricia Woschny.
16: Der Sturz war entscheidend. Das bestätigt jetzt eine Rechtsmedizinerin im Mordprozess um eine 81-Jährige aus Kleinmachnow im Landkreis Potsdam-Mittelmark. Die Verteidigung hatte versucht, den Mordvorwurf mit möglichen Behandlungsfehlern zu entkräften. Dem widerspricht die Ärztin, die Frau starb an den Folgen des Raubüberfalls. Ende nächster Woche geht der Prozess weiter.
15: Danke, Patricia. Knapp eine Woche nach dem Badeunfall in Vetschau ist ein 9-jähriges Mädchen an den Folgen gestorben. Sie war Teil einer Berliner Schülergruppe, die einen Ausflug dorthin gemacht hatte. Erste Reanimationsversuche waren zunächst erfolgreich, jetzt ist das Mädchen im Krankenhaus gestorben. Wie es zu dem Unglück kommen konnte, ist noch unklar. 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
0: Immer mehr Sonne jetzt hier neben den Wolken zum Feierabend. Das lockert immer mehr auf. Dazu ein bisschen Wind. Bei der Zeit noch immer um die 20 Grad bei euch in Frankfurt oder in Wittstock, in Brandenburg an der Havel, in Potsdam und auch in Berlin. Es ist und bleibt trocken. Und morgen dann wieder Sonne satt, 14 Stunden lang Sonne und wieder bis zu 30 Grad.
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0: So, und der BB-Radio-Straßenscanner zeigt uns schon wieder eine gute halbe Stunde Baustellenstau an auf der A12 Richtung Frankfurt-Oder. Das zieht sich hier derzeit zwischen Storkow und Briesen. Und den Fuß auch eher auf der Bremse als auf dem Gas habt ihr im Stadtverkehr Berlin. Und zwar natürlich mal wieder obligatorisch auf der Stadtautobahn der A100 Richtung Süden zwischen der Detmolder Straße und der Albuinstraße. Geblitzt wird ansonsten auf der A10 in dem südlichen Berliner Ring in Richtung Dreieck Spreeau, kurz hinterm Dreieck Nutetal. Und eure Staus und eure Blitzer per Anruf oder WhatsApp geht hier auch weiterhin immer alles an die 0331 74 40 40.
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0: Und gleich auch noch mit einer Frau, die uns jetzt schon seit 10 Jahren immer wieder damit vertröstet, dass schon irgendwann mal wieder neue Musik von ihr kommen wird. Aber bis jetzt hörten wir einfach mal nichts. Bis jetzt. Weil laut ihres Ehemanns ist da wohl was Neues in der Mache. Vorher noch einer ihrer Hits aus den 10ern. Das ist Rihanna hier gleich noch mit Root Boy. Und das jetzt ist alles, was nach Strandbar klingt. Hier ist Skygo. Hier ist er mit Save My Love.
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0: So ein bisschen die Boyband für uns Melancholiker. Hurts hier mit Wonderful Life. Und gleich noch Bibi Rexha. Die Clubhymne des Jahres, hier gleich noch im nächsten BB-Radio mehr Musikversprechen. Das ist die Reinkarnation von Insomnia damals. Das Update dieses Rave-Songs dann gleich hier noch in der meisten Musik ohne Unterbrechung. Und dann auch ein Song gegen den Konsum, mit dem Jesse J. aber so viel Kohle gemacht hat, dass er sich um Geld, glaube ich, sowieso nie wieder Sorgen machen muss. Price Tag aus den Zehnern dann auch gleich noch innerhalb der nächsten halben Stunde Nonstop-Musik.
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13: Mit Patricia Woschny. Guten Tag. Im Potsdamer Wassergebührenstreit fließt jetzt tatsächlich erstes Geld zurück. Nach Gerichtsurteilen zu überhöhten Rechnungen arbeitet die Stadt inzwischen die Widersprüche ab. Knapp 1.400 sind geschafft. Insgesamt haben sich seit 2019 mehr als 13.000 angesammelt. Der Sturz war entscheidend, das bestätigt jetzt eine Rechtsmedizinerin im Mordprozess um eine 81-Jährige aus Kleinmachnow. Die Verteidigung hatte versucht, den Mordvorwurf mit möglichen Behandlungsfehlern zu entkräften. Dem widerspricht die Ärztin. Die Frau starb an den Folgen des Raubüberfalls. Ende nächster Woche geht der Prozess weiter. Hoher Besuch heute im Potsdam Science Park. Der indische Botschafter hat sich dort und an der Uni über aktuelle Forschungsprojekte informiert. Dabei ging es auch um eine engere Zusammenarbeit. 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
0: 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Sonne, ein paar Wolken und ein bisschen Wind hier auf dem Dienstag Feierabend und das bei um die 20 Grad derzeit bei euch in Wittstock, in Brandenburg, an der Havel, in Potsdam und auch in Berlin. Es ist und bleibt trocken und ab morgen wird's dann wieder heißer. 14 Stunden Sonne und schon mal bis zu 30 Grad. 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
0: 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Staut sich.
14: Siehst du, meine Zunge ist schon im Feierabend. Klingt wie der Puncher. Grüße Sie.
0: So, wir haben ein bisschen Baustellenstau aktuell auf der A12 Richtung Frankfurt oder 30 Minuten kommen hier nochmal dazu zwischen Storkow und Fürstenwalde Ost. Und im Stadtverkehr Berlin sind es 10 Minuten mehr. Ebenfalls schuld ist eine Baustelle auf der Stadtautobahn der A100 Richtung Süden zwischen dem Innsbrucker Platz und der Albuinstraße. Geblitzt wird dann auch auf der A10, dem westlichen Berliner Ring in Richtung Dreieck Werder, kurz hinter Berlin-Spandau. Eure Staus und eure Blitzer per Anruf oder WhatsApp geht hier auch weiterhin immer alles an die 0331 74 40 40.
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Ende des Jahres spielt sie live im Prachtwerk in Berlin. Das ist ein ganz kleiner, intimer Club. Die steht da quasi vor euch. Jetzt hier in den besten aktuellen Hits bei BB Radio. Das ist Spin the Beat mit Tiffany Iris. Hier ist Vertigo von ihr.

0: Der Kerl jetzt hier bei mir in der Show hat Millionen Fans bei Social Media und füllt inzwischen auch die ganz, ganz großen Hallen. Hier ist unser nächster Comedian bei BB Radio. Hier ist Ben The Beat für euch mit Envy.
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3: Es gab zwei Situationen, wo ich besonders Angst hatte vor meiner Mutter. Erste Situation, wenn der Boden frisch gewischt war. Für den Zeitraum des Nassseins. Dieser Boden ist kein Boden mehr. Ist ein Heiligtum, weißt, der hat so einen Schein, so. Für mich und meinen Bruder war es ein Spiel. Wir sind gesprungen von Teppich zu Couch, Couch, Teppich, hoch, runter, bim, bum, bam. Haben erst mein Bruder gestürzt auf den Boden. Ja, der sieht nur noch auf dem linken Auge leider. Das ist die zweite Situation, wo ich richtig Angst hatte vor meiner Mutter, war, wenn meine Mutter gesagt hat, Mariano, hol mal Tomatensauce aus dem Keller. Ich panik direkt. Weil ich dachte, was, wenn ich das jetzt nicht finde? Weil egal aus welcher Kultur du kommst, wenn du nicht gefunden hast, was deine Mutter dich zu suchen geschickt hat, jede Mutter hat dasselbe gesagt. Wenn ich jetzt komme und das selber finde.
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16: Mit Alexander Kanja. Guten Abend. Die Bundesregierung will den deutschen Geheimdienst reformieren und ihm mehr Befugnisse geben. So sollen wir besser auf mögliche Angriffe vorbereitet sein, wie beispielsweise der Drohnenangriff auf den Flughafen Leipzig-Halle. Auf Cyberangriffe soll der Verfassungsschutz angemessen reagieren können. Der Gesetzentwurf sieht vor, dass die Geheimdienste nicht nur beobachten, sondern auch einschreiten dürfen. Nicht nur vom Rhein werden historisch niedrige Pegelstände gemeldet, auch die Havel führt immer weniger Wasser. Freizeitkapitäne müssen an den Schleusen Wartezeiten von bis zu 2 Stunden in Kauf nehmen. Auf dem Rheinsberger Rhin im Nordwesten Brandenburgs soll der Fluss ab Freitag für Kajaks, Paddel- und Ruderboote gesperrt werden. Im Spreewald sind Paddler aufgefordert, die Schleusen zu meiden. Und jetzt noch mehr aus unserem Land von BB Radio Brandenburg, Reporter Frank Philipp.
6: Die Sperrzonen für Geflügelhalter im Kreis Oder-Spree wurden jetzt allesamt wieder aufgehoben. Eingerichtet wurden sie, weil es ja immer wieder neue Fälle der Newcastle-Geflügelkrankheit gab. Inzwischen ist die Region virusfrei, betroffene Betriebe wurden auch gereinigt und desinfiziert. Für Geflügel gilt eine Impfpflicht gegen die Viruskrankheit.
16: Danke, Frank. Knapp eine Woche nach dem Badeunfall in Vetschau ist ein 9-jähriges Mädchen an den Folgen gestorben. Sie war Teil einer Berliner Schülergruppe, die einen Ausflug dorthin gemacht hatte. Erste Reanimationsversuche waren zunächst erfolgreich. Jetzt ist das Mädchen im Krankenhaus gestorben. Wie es zu dem Unglück kommen konnte, ist noch unklar. 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
0: Und das am Tag vor der Sonnenfinsternis. Und die Wetterverhältnisse morgen werden perfekt sein. Momentan Sonne, ein paar Wolken und auch ein bisschen Wind. Bei der Zeit um die 20 Grad bei euch in Wittstock, in Angermünde, hier bei uns in Potsdam und auch in Berlin. Es ist und bleibt trocken. Und morgen dann tagsüber Sonne satt bei bis zu 14 Stunden Sonne. Dazu bis zu 30 Grad. Und dann abends perfekte Sicht auf die Sonnenfinsternis.
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0: Und der BB-Radio Straßenscanner zeigt uns schon wieder ein paar rote Bremslichter an. Und zwar vor allem auf der A12 Richtung Frankfurt-Oder. Das liegt hier an diesem nervigen Baustellenstau zwischen Storkow und Fürstenwalde Ost. Hier verliert ihr schon wieder 20 bis 30 Minuten. Und 10 Minuten mehr sind es unterdessen noch im Stadtverkehr Berlin. Und zwar auf der Stadtautobahn der A100 Richtung Süden. Hier zieht sich das noch ein bisschen vom Innsbrucker Platz bis hin zur Albuinstraße. Und geblitzt wird es heute Abend ansonsten noch auf der A113 Richtung Schönefelder Kreuz zwischen dem Waltersdorfer Dreieck und dem Schönefelder Kreuz. Und eure Staus und eure Blitzer per Anruf oder WhatsApp geht hier auch weiterhin immer alles an die 0331 74 40 40.
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0: Und auch mit einer Nummer, die ich Anfang der 10er wirklich gefühlt in jeder deutschen Kinowerbung gehört habe. Das ist Marlon Rudette hier gleich noch mit New Age für euch. Und er jetzt hier ist gefühlt eigentlich schon seit der Erfindung des elektrischen Stroms als DJ am Start. David Guetta mit J-Lo.
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0: Und spätestens jetzt wird hier aus einem sehr, sehr langen Tag langsam ein sehr, sehr guter Abend. Denn es ist
1: Feierabend!
0: Oh, genau, dieser Teddy Swims hier gleich im nächsten BB-Radio mehr Musikversprechen. Hat nochmal einen draufgelegt. Wem es immer noch nicht emotional genug ist, gibt es jetzt auch noch eine tolle Piano-Version von diesem Song. Teddy Swims mit Mr. Know-It-All gleich und dann auch noch ein mega Clubhit aus Schweden von Icona Pop und alles beides innerhalb dieser nächsten halben Stunde nonstop Musik.
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7: Mit Patricia Woschny. Guten Abend. Im Potsdamer Wassergebührenstreit fließt jetzt tatsächlich erstes Geld zurück. Nach Gerichtsurteilen zu überhöhten Rechnungen arbeitet die Stadt inzwischen die Widersprüche ab. Knapp 1.400 sind geschafft. Insgesamt haben sich seit 2019 mehr als 13.000 angesammelt. Der Sturz war entscheidend, das bestätigt jetzt eine Rechtsmedizinerin im Mordprozess um eine 81-Jährige aus Kleinmachnow. Die Verteidigung hatte versucht, den Mordvorwurf mit möglichen Behandlungsfehlern zu entkräften. Dem widerspricht die Ärztin. Die Frau starb an den Folgen des Raubüberfalls. Ende nächster Woche geht der Prozess weiter. Hoher Besuch heute im Potsdam Science Park. Der indische Botschafter hat sich dort und an der Uni über aktuelle Forschungsprojekte informiert. Dabei ging es auch um eine engere Zusammenarbeit. 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
0: Für ganz Brandenburg und Berlin zuverlässig und genau für eure Region. Nennen wir das da draußen doch einfach mal eine kleine Hitzedelle vor der nächsten Hitzewelle. Weil übermorgen wird es schon wieder fast 40 Grad warm. Momentan Sonne und ein paar Schleierwolken im Mix bei um die 20 Grad bei euch in Cottbus, in Wittstock, in Angermünde, in Potsdam und auch in Berlin. Das ist und bleibt trocken hier heute Abend. Und morgen dann wieder 14 Stunden Sonne und nochmal bis zu 30 Grad. 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
0: Und der BB-Radio Straßenscanner zeigt uns schon wieder Zeitverlust durch diverse Baustellen an. Und zwar geht's da zum einen um die A10. Und zwar um den östlichen Berliner Ring in Richtung Dreieck Spreeau. Hier wird gebaut zwischen Erkner und Freienbrink. Standspur und rechte Spur fallen deshalb hier weg. Und dann haben wir noch einen Kraneinsatz im Stadtverkehr Berlin. Hier betroffen die Paul-Robeson-Straße in Prenzlauer Berg. Hier ist deshalb Höhe Arnim-Platz noch bis Freitagabend 18 Uhr gesperrt. Und geblitzt wird's unterdessen noch auf der A10, dem westlichen Berliner Ring in Richtung Dreieck Werder, kurz hinter Berlin-Spandau. Und eure Staus und eure Blitzer per Anruf oder WhatsApp geht ja auch weiterhin immer alles an die 0331 74 40 40. Danke schon mal fürs Melden. Kommt gut durch.
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Es gibt kein Entkommen vor dieser Nummer. Dieser Song jetzt hier bei BB Radio läuft ja nun mittlerweile wirklich überall. Du machst TikTok auf, die Nummer läuft. Du scrollst durch Instagram und es ist dieses Lied im Hintergrund. Das ist Self-Aware von Tampa City. Jetzt hier in den besten aktuellen Hits. Tausendfach schon auf Social Media benutzt und mittlerweile natürlich auch millionenfach gehört. Das ist Spin the Beat mit Tampa City. Hier ist Self-Aware.

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0: Na?
1: Oh, erfolgreich wiederbelebt. Der BB-Radio-Feierabend mit Ben the Beat und dem DJ Cyril jetzt in der Show. Dieser alte Klassiker jetzt hier in den besten aktuellen Hits, dieses Stumbling In, ist doch jetzt eher was für ein Club. Ben the Beat mit Cyril.

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3: Die Domstadt Fürstenwalde-Spree. Die Geschichte der Stadt ist eng mit der des St.-Marien-Doms verbunden. 100 Jahre nach der ersten Erwähnung 1272 wurde die Stadt Fürstenwalde Sitz der Bischöfe von Debus. Der Dom wurde mehrfach zerstört und anschließend wieder aufgebaut. Das erste Mal 1414, das letzte Mal zum Ende des Zweiten Weltkrieges. Im Herzen des Zentrums gelegen ist der Dom 68 Meter hoch und heute umgeben von einem Bürgerpark und dem Stadtmuseum. Seit 2013 führt die grüne Stadt an der Spree den offiziellen Namenszusatz Domstadt. Heute zählen neben dem Dom auch der Heimattiergarten, ein Badeparadies und die größte Freizeitkeramikwerkstatt Berlin-Brandenburgs zu den Attraktionen. Infos im Netz unter stadt-fürstenwalde.de.
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5: Mit Alexander Kanja. Guten Abend. Die Bundesregierung will den deutschen Geheimdienst reformieren und ihm mehr Befugnisse geben. So sollen wir besser auf mögliche Angriffe vorbereitet sein, wie beispielsweise der Drohnenangriff auf den Flughafen Leipzig-Halle. Auf Cyberangriffe soll der Verfassungsschutz angemessen reagieren können. Der Gesetzentwurf sieht vor, dass die Geheimdienste nicht nur beobachten, sondern auch einschreiten dürfen. Nicht nur vom Rhein werden historisch niedrige Pegelstände gemeldet, auch die Havel führt immer weniger Wasser. Freizeitkapitäne müssen an den Schleusen Wartezeiten von bis zu 2 Stunden in Kauf nehmen. Auf dem Rheinsberger Rhin im Nordwesten Brandenburgs soll der Fluss ab Freitag für Kajaks, Paddel- und Ruderboote gesperrt werden. Im Spreewald sind Paddler aufgefordert, die Schleusen zu meiden. Und jetzt noch mehr aus unserem Land von BB Radio Brandenburg-Reporterin Patricia Woschny.
6: 35 Euro für die Überquerung von Gleisen. Die können in Schwedt jetzt fällig werden. Immer wieder nehmen Menschen zwischen Helbigstraße und Bahnhof diese gefährliche Abkürzung. Bahn und Bundespolizei waren deshalb jetzt mit einem Banner und wollen mehr kontrollieren.
5: Danke, Patricia. Knapp eine Woche nach dem Badeunfall in Fettschau ist ein 9-jähriges Mädchen an den Folgen gestorben. Sie war Teil einer Berliner Schülergruppe, die einen Ausflug dorthin gemacht hatte. Erste Reanimationsversuche waren zunächst erfolgreich. Jetzt ist das Mädchen im Krankenhaus gestorben. Wie es zu dem Unglück kommen konnte, ist noch unklar. 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
7: Mit einer kleinen Hitzepause hier gerade beim Wetter. Aber ab morgen wird es schon wieder deutlich heißer. Donnerstag dann sogar noch mal knapp 40 Grad. Sonne und jetzt mittlerweile nur noch ein paar kleinere Schleierwolken bei aktuell um die 20 Grad bei euch. In Wittstock, in Angermünde, in Brandenburg an der Havel, in Potsdam genauso wie auch in Berlin. Es ist und bleibt trocken, bis es morgen dann wieder Sonne satt gibt. 14 Stunden Sonne dann morgen und wieder bis zu 30 Grad.
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7: Und der BB-Radio Straßenscanner zeigt uns hier gerade immer mal wieder ein bisschen Stop and Go an im Baustellenbereich auf der A10. Und zwar geht's in diesem Fall um den westlichen Berliner Ring in Richtung Dreieck Havelland. Das stockt hier gerne mal zwischen Großkreuz und Havelbrücke. Und da haben wir noch einen Kraneinsatz im Stadtverkehr Berlin. Und zwar in Wilmersdorf auf der Ruhrstraße. Da ist deshalb noch bis 20 Uhr alles dicht zwischen Hohenzollerndamm und Konstanzer Straße. Und geblitzt wird's heute Abend dann ansonsten noch auf der A10, dem südlichen Berliner Ring in Richtung Dreieck Werder, direkt in der Auffahrt von der A9 auf die A10. Eure Staus und eure Blitzer per Anruf oder WhatsApp geht hier auch weiterhin immer alles an die 0331 74 40 40. Danke schon mal.
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7: Aber halt ohne Sonnenfinsternisbrille. Mensch, Maya, ey, morgen ist es doch soweit. Große Sonnenfinsternis von 19 bis 20 Uhr. Aber überall, wo ich bis jetzt entweder war oder geguckt habe, gab's nicht mehr diese Brillen, um sich das Ganze ohne Probleme anzugucken. Ja, wirklich, haufenweise FFP2-Masken kann Deutschland bestellen. Aber bei Brillen für diese olle Sonnenfinsternis hört's dann schon wieder auf, oder was? Mann ey, wie ihr notfalls solch eine Brille selbst bauen könnt mit Dingen, die jeder von uns zu Hause hat. Das gleich nach Kauderwelsch von Lady Gaga. Das jetzt hier ist aber erst einmal die Whisky-Stimme von Alex Warren.
0: Touch. 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

0: Das Geile an unserem nächsten Comedian hier bei BB Radio ist, dass er charmant genug ist, dass man ihm alles verzeiht. Aber leider ist er gleichzeitig auch schlagfertig genug, dass man gar nicht erst widerspricht. Hier ist unser nächster Comedian zum BB Radio Feierabend. Das ist Spin the Beat für euch mit MV.
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3: Es gab zwei Situationen, wo ich besonders Angst hatte vor meiner Mutter. Erste Situation, wenn der Boden frisch gewischt war. Für den Zeitraum des Nassseins. Dieser Boden ist kein Boden mehr. Ist ein Heiligtum. Weißt, der hat so einen Schein, so. Für mich und meinen Bruder war es ein Spiel. Wir sind gesprungen von Teppich zu Couch, Couch, Teppich, hoch, runter, bim, bum, bam. Haben erst mein Bruder gestürzt auf den Boden. Ja, der sieht nur noch auf dem linken Auge leider, das ist... Die zweite Situation, wo ich richtig Angst hatte vor meiner Mutter, war, wenn meine Mutter gesagt hat, Mariano, hol mal Tomatensauce aus dem Keller. Ich panik direkt. Weil ich dachte, was, wenn ich das jetzt nicht finde? Weil egal aus welcher Kultur du kommst, wenn du nicht gefunden hast, was deine Mutter dich zu suchen geschickt hat, jede Mutter hat dasselbe gesagt. Wenn ich jetzt komme und das selber finde.
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9: Mit Patricia Woschny. Guten Abend. Im Potsdamer Wassergebührenstreit fließt jetzt tatsächlich erstes Geld zurück. Nach Gerichtsurteilen zu überhöhten Rechnungen arbeitet die Stadt inzwischen die Widersprüche ab. Knapp 1.400 sind geschafft. Insgesamt haben sich seit 2019 mehr als 13.000 angesammelt. Der Sturz war entscheidend, das bestätigt jetzt eine Rechtsmedizinerin im Mordprozess um eine 81-Jährige aus Kleinmachnow. Die Verteidigung hatte versucht, den Mordvorwurf mit möglichen Behandlungsfehlern zu entkräften. Dem widerspricht die Ärztin. Die Frau starb an den Folgen des Raubüberfalls. Ende nächster Woche geht der Prozess weiter. Hoher Besuch heute im Potsdam Science Park. Der indische Botschafter hat sich dort und an der Uni über aktuelle Forschungsprojekte informiert. Dabei ging es auch um eine engere Zusammenarbeit. 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
0: Also diesen Sommer haben wir dann tatsächlich schon ein paar Mal an der 40 Grad Marke gekratzt oder sie halt auch gerissen. Und übermorgen soll es wohl schon wieder soweit sein. Wieder bis zu 40 Grad am Donnerstag. Aktuell Sonne und nur ein paar kleinere Schleierwolken bei deutlich kühleren 20 Grad bei euch in Wittstock, in Cottbus, in Brandenburg, an der Havel, in Potsdam und auch in Berlin. Das ist und bleibt trocken. Und morgen dann wieder Sonne satt. 14 Stunden Sonne bei bis zu 30 Grad.
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0: Und der BB Radio Straßenscanner zeigt uns schon wieder ein bisschen Baustellen-Stop-and-Go an auf der A10 und zwar auf dem westlichen Berliner Ring in Richtung Dreieck Havelland zwischen Großkreuz und Havelbrücke. Und dann haben wir noch einen Kraneinsatz im Stadtverkehr Berlin und zwar auf der Ruhrstraße in Wilmersdorf. Hier ist deshalb jetzt noch eine gute halbe Stunde lang alles dicht zwischen Hohenzollerndamm und Konstanzer Straße. Und geblitzt wird unterdessen dann noch auf der A13 Richtung Berlin und zwar kurz vor Klettwitz. Eure Staus und eure Blitzer per Anruf oder WhatsApp, es geht immer alles an die 0331 74 40 40.
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unser Eins im Hotel, glaube ich, immer erstmal nach der Minibar fragt, fragt ein Kaigo jetzt hier bei BB Radio erstmal nach der Steckdose. Der reist wohl nämlich immer mit seinem Keyboard, um neue Ideen direkt testen zu können. Die besten aktuellen Hits? 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

0: Oh oh. Wer morgen Abend nicht aufpasst, hat erst wieder 2081 die Chance, das zu sehen. Morgen gibt's hier zum BB-Radio Feierabend nämlich eine Sonnenfinsternis. Das Problem ist nur, dass mit der Sonne irgendwie auch überall die dazugehörigen Brillen weg sind. Aber mit nur drei Dingen, die jeder von uns zu Hause hat, kann man sich solch eine Sonnenfinsternisbrille selbst bauen. Nämlich wie, Vincent?
1: Ihr braucht eine Chipsdose, Backpapier und eine Reißzwecke. Mhm. Mit der Reißzwecke macht ihr im Boden von der Chipsdose ein Loch. Ja. Da guckt ihr später durch. Mhm. Auf das offene Ende kommt das Backpapier und dann der durchsichtige Deckel einfach oben drauf. Fertig.
0: Na, ob das funktioniert, ich bin gespannt. Das Video dazu auf unserer BB-Radio Instagram-Seite. Und die besten aktuellen Hits jetzt. Hier ist Bandebeat für euch mit Fastboy.
1: Viel Spaß. 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

0: Danke.
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1: Das Schloss Königs Wusterhausen. Die Stadt Königs Wusterhausen war seit der Gründung 1320 immer ein Ort von Kultur und Bildung. Der ursprüngliche Name war Wusterhausen. Zu Ehren Friedrich Wilhelms I. erhielt der Ort 1717 den Königszusatz in seiner Bezeichnung. Das Schloss in Königs Wusterhausen diente ursprünglich als Sommersitz und wurde ab dem 18. Jahrhundert mit Unterbrechungen von der Königsfamilie als Jagdschloss genutzt. Während des Zweiten Weltkrieges war es ein Lazarett, in der DDR-Zeit der Sitz der Kreisverwaltung. Nach umfangreichen Sanierungsarbeiten können Schloss und Garten seit dem Jahr 2000 wieder besichtigt werden. Heute befindet sich dort wieder ein Zentrum der Kultur und ein Museum. Infos im Netz auf der Seite der Stiftung Preußische Schlösser und Gärten Berlin-Brandenburg und unter königs-wusterhausen.de.
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5: Mit Alexander Kanja. Guten Abend. Die Bundesregierung will den deutschen Geheimdienst reformieren und ihm mehr Befugnisse geben. So sollen wir besser auf mögliche Angriffe vorbereitet sein, wie beispielsweise der Drohnenangriff auf den Flughafen Leipzig-Halle. Auf Cyberangriffe soll der Verfassungsschutz angemessen reagieren können. Der Gesetzentwurf sieht vor, dass die Geheimdienste nicht nur beobachten, sondern auch einschreiten dürfen. Nicht nur vom Rhein werden historisch niedrige Pegelstände gemeldet, auch die Havel führt immer weniger Wasser. Freizeitkapitäne müssen an den Schleusen Wartezeiten von bis zu 2 Stunden in Kauf nehmen. Auf dem Rheinsberger Rhin im Nordwesten Brandenburgs soll der Fluss ab Freitag für Kajaks, Paddel- und Ruderboote gesperrt werden. Im Spreewald sind Paddler aufgefordert, die Schleusen zu meiden. Nur wenige Wochen nach dem islamistischen Anschlag auf den Berliner CSD soll die Techno-Parade Rave the Planet am Samstag mit einer Schweigeminute beginnen. Hunderttausende Teilnehmer werden zwischen Siegessäule und Brandenburger Tor erwartet. Die Polizei hat zusammen mit dem Veranstalter das Sicherheitskonzept noch einmal überarbeitet. Bei Temperaturen weit über 30 Grad rechnen Rettungskräfte mit mehr Einsätzen.
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6: Der Sturz war entscheidend. Das bestätigt jetzt eine Rechtsmedizinerin im Mordprozess um eine 81-Jährige aus Kleinmachnow im Landkreis Potsdam-Mittelmark. Die Verteidigung hatte versucht, den Mordvorwurf mit möglichen Behandlungsfehlern zu entkräften. Dem widerspricht die Ärztin, die Frau starb an den Folgen des Raubüberfalls. Ende nächster Woche geht der Prozess weiter. Patricia Woschny, BB-Radio Hauptstadtstudio in Potsdam.
7: Die Sperrzonen für Geflügelhalter im Kreis Oder-Spree wurden jetzt allesamt wieder aufgehoben. Eingerichtet wurden sie, weil es ja immer wieder neue Fälle der Newcastle-Geflügelkrankheit gab. Inzwischen ist die Region virusfrei, betroffene Betriebe wurden auch gereinigt und desinfiziert. Für Geflügel gilt eine Impfpflicht gegen die Viruskrankheit. Frank Philipp, BB Radio, Lokalstudio Oderland, Frankfurt.
8: Hier in Südbrandenburg kommt Gesundheitsberatung jetzt direkt ins Dorf. In Luckau startet im September ein DRK-Gesundheitsbus. Er fährt regelmäßig in die Ortsteile und bietet Beratung und Gesundheitschecks direkt vor Ort. Romy Ortwald, BB Radio, Lokalstudio Niederlausitz in Cottbus.
9: Auf der italienischen Insel Sizilien sitzen weiterhin tausende Urlauber fest. Grund ist der Ausbruch des Vulkans Ätna. Der spuckt seit Freitag Lava und Asche aus. Am größten Flughafen der Insel in Catania ist der Flugverkehr praktisch eingestellt. Für Busfahrten zum zweiten Flughafen der Insel verlangen Veranstalter Wucherpreise. 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
10: Um die 20 Grad haben wir aktuell gerade noch in Potsdam, bei euch in Frankfurt-Oder und auch in Cottbus. Mit ein paar einzelnen Wolken geht's jetzt hier durch die Nacht. Dabei bleibt's größtenteils trocken und kühlt sich runter auf bis zu 6 Grad. Morgen wird's dann richtig schön, sonnesatt bei bis zu 27 Grad in der Spitze.
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10: Der BB-Radio-Straßenscanner zeigt an, Straßenarbeiten laufen momentan auf der B87 zwischen Naundorf und dem Abzweig nach Alt-Sorgefeld. Deswegen ist hier in beide Richtungen noch alles dicht bis Ende des Monats. Eine Umleitung führt euch aber gut drumherum. Im Stadtverkehr Berlin haben wir eine Vollsperrung in Westend auf der Kastanienallee. Zwischen Spandauer Damm und Akazienallee ist hier auch ebenfalls bis Ende des Monats noch alles dicht in beide Richtungen. Und geblitzt wird auf der B103 in Birkenfelde Richtung Pritzweig. Wenn ihr noch was gesehen habt, dann schickt uns gerne eure Staus und Blitzer einfach per Anruf oder WhatsApp an die 0331 74 40 40. Und bis dann habt ihr eine gute Fahrt und kommt gut an.
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10: Gleich heizt euch Robin Schulz mit einem Zehner hier nochmal richtig an. Vorher starten wir aber in die Stunde mit aktueller Musik von Miles Smith und Neil Horan. Das ist die Hymne der Freundschaft. Hier ist Drive Safe. Ich bin Vincent. Cool, dass ihr da seid.
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3: Mit Alexander Kanja. Guten Abend. Die Bundesregierung will den deutschen Geheimdienst reformieren und ihm mehr Befugnisse geben. So sollen wir besser auf mögliche Angriffe vorbereitet sein, wie beispielsweise der Drohnenangriff auf den Flughafen Leipzig-Halle. Auf Cyberangriffe soll der Verfassungsschutz angemessen reagieren können. Der Gesetzentwurf sieht vor, dass die Geheimdienste nicht nur beobachten, sondern auch einschreiten dürfen. Nicht nur vom Rhein werden historisch niedrige Pegelstände gemeldet, auch die Havel führt immer weniger Wasser. Freizeitkapitäne müssen an den Schleusen Wartezeiten von bis zu 2 Stunden in Kauf nehmen. Auf dem Rheinsberger Rhin im Nordwesten Brandenburgs soll der Fluss ab Freitag für Kajaks, Paddel- und Ruderboote gesperrt werden. Im Spreewald sind Paddler aufgefordert, die Schleusen zu meiden. Nur wenige Wochen nach dem islamistischen Anschlag auf den Berliner CSD soll die Techno-Parade Rave the Planet am Samstag mit einer Schweigeminute beginnen. Hunderttausende Teilnehmer werden zwischen Siegessäule und Brandenburger Tor erwartet. Die Polizei hat zusammen mit dem Veranstalter das Sicherheitskonzept noch einmal überarbeitet. Bei Temperaturen weit über 30 Grad rechnen Rettungskräfte mit mehr Einsätzen.
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4: Der Sturz war entscheidend. Das bestätigt jetzt eine Rechtsmedizinerin im Mordprozess um eine 81-Jährige aus Kleinmachnow im Landkreis Potsdam-Mittelmark. Die Verteidigung hatte versucht, den Mordvorwurf mit möglichen Behandlungsfehlern zu entkräften. Dem widerspricht die Ärztin, die Frau starb an den Folgen des Raubüberfalls. Ende nächster Woche geht der Prozess weiter. Patricia Woschny, BB-Radio Hauptstadtstudio in Potsdam.
5: Die Sperrzonen für Geflügelhalter im Kreis Oder-Spree wurden jetzt allesamt wieder aufgehoben. Eingerichtet wurden sie, weil es ja immer wieder neue Fälle der Newcastle-Geflügelkrankheit gab. Inzwischen ist die Region virusfrei, betroffene Betriebe wurden auch gereinigt und desinfiziert. Für Geflügel gilt eine Impfpflicht gegen die Viruskrankheit. Frank Philipp, BB-Radio, Lokalstudio Oderland, Frankfurt.
6: Hier in Südbrandenburg kommt Gesundheitsberatung jetzt direkt ins Dorf. In Luckau startet im September ein DRK-Gesundheitsbus. Er fährt regelmäßig in die Ortsteile und bietet Beratung und Gesundheitschecks direkt vor Ort. Romy Ortwald, BB-Radio, Lokalstudio Niederlausitz in Cottbus.
3: Auf der italienischen Insel Sizilien sitzen weiterhin tausende Urlauber fest. Grund ist der Ausbruch des Vulkans Ätna. Der spuckt seit Freitag Lava und Asche aus. Am größten Flughafen der Insel in Catania ist der Flugverkehr praktisch eingestellt. Für Busfahrten zum zweiten Flughafen der Insel verlangen Veranstalter Wucherpreise. 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
1: Mit Alexander Kanja. Guten Abend. Die Bundesregierung will den deutschen Geheimdienst reformieren und ihm mehr Befugnisse geben. So sollen wir besser auf mögliche Angriffe vorbereitet sein, wie beispielsweise der Drohnenangriff auf den Flughafen Leipzig-Halle. Auf Cyberangriffe soll der Verfassungsschutz angemessen reagieren können. Der Gesetzentwurf sieht vor, dass die Geheimdienste nicht nur beobachten, sondern auch einschreiten dürfen. Nicht nur vom Rhein werden historisch niedrige Pegelstände gemeldet, auch die Havel führt immer weniger Wasser. Freizeitkapitäne müssen an den Schleusen Wartezeiten von bis zu 2 Stunden in Kauf nehmen. Auf dem Rheinsberger Rhin im Nordwesten Brandenburgs soll der Fluss ab Freitag für Kajaks, Paddel- und Ruderboote gesperrt werden. Im Spreewald sind Paddler aufgefordert, die Schleusen zu meiden. Nur wenige Wochen nach dem islamistischen Anschlag auf den Berliner CSD soll die Techno-Parade Rave the Planet am Samstag mit einer Schweigeminute beginnen. Hunderttausende Teilnehmer werden zwischen Siegessäule und Brandenburger Tor erwartet. Die Polizei hat zusammen mit dem Veranstalter das Sicherheitskonzept noch einmal überarbeitet. Bei Temperaturen weit über 30 Grad rechnen Rettungskräfte mit mehr Einsätzen.
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2: Der Sturz war entscheidend. Das bestätigt jetzt eine Rechtsmedizinerin im Mordprozess um eine 81-Jährige aus Kleinmachnow im Landkreis Potsdam-Mittelmark. Die Verteidigung hatte versucht, den Mordvorwurf mit möglichen Behandlungsfehlern zu entkräften. Dem widerspricht die Ärztin, die Frau starb an den Folgen des Raubüberfalls. Ende nächster Woche geht der Prozess weiter. Patricia Woschny, BB Radio Hauptstadtstudio in Potsdam.
3: Die Sperrzonen für Geflügelhalter im Kreis Oder-Spree wurden jetzt allesamt wieder aufgehoben. Eingerichtet wurden sie, weil es ja immer wieder neue Fälle der Newcastle-Geflügelkrankheit gab. Inzwischen ist die Region virusfrei, betroffene Betriebe wurden auch gereinigt und desinfiziert. Für Geflügel gilt eine Impfpflicht gegen die Viruskrankheit. Frank Philipp, BB Radio, Lokalstudio Oderland, Frankfurt.
4: Hier in Südbrandenburg kommt Gesundheitsberatung jetzt direkt ins Dorf. In Luckau startet im September ein DRK-Gesundheitsbus. Er fährt regelmäßig in die Ortsteile und bietet Beratung und Gesundheitschecks direkt vor Ort. Romy Ortwald, BB Radio, Lokalstudio Niederlausitz in Cottbus.
1: Auf der italienischen Insel Sizilien sitzen weiterhin tausende Urlauber fest. Grund ist der Ausbruch des Vulkans Ätna. Der spuckt seit Freitag Lava und Asche aus. Am größten Flughafen der Insel in Catania ist der Flugverkehr praktisch eingestellt. Für Busfahrten zum zweiten Flughafen der Insel verlangen Veranstalter Wucherpreise. 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
3: Mit Alexander Kanja. Guten Abend. Die Bundesregierung will den deutschen Geheimdienst reformieren und ihm mehr Befugnisse geben. So sollen wir besser auf mögliche Angriffe vorbereitet sein, wie beispielsweise der Drohnenangriff auf den Flughafen Leipzig-Halle. Auf Cyberangriffe soll der Verfassungsschutz angemessen reagieren können. Der Gesetzentwurf sieht vor, dass die Geheimdienste nicht nur beobachten, sondern auch einschreiten dürfen. Nicht nur vom Rhein werden historisch niedrige Pegelstände gemeldet, auch die Havel führt immer weniger Wasser. Freizeitkapitäne müssen an den Schleusen Wartezeiten von bis zu 2 Stunden in Kauf nehmen. Auf dem Rheinsberger Rhin im Nordwesten Brandenburgs soll der Fluss ab Freitag für Kajaks, Paddel- und Ruderboote gesperrt werden. Im Spreewald sind Paddler aufgefordert, die Schleusen zu meiden. Nur wenige Wochen nach dem islamistischen Anschlag auf den Berliner CSD soll die Techno-Parade Rave the Planet am Samstag mit einer Schweigeminute beginnen. Hunderttausende Teilnehmer werden zwischen Siegessäule und Brandenburger Tor erwartet. Die Polizei hat zusammen mit dem Veranstalter das Sicherheitskonzept noch einmal überarbeitet. Bei Temperaturen weit über 30 Grad rechnen Rettungskräfte mit mehr Einsätzen.
0: Und jetzt die BB Radio Brandenburg Reporter.
4: Der Sturz war entscheidend. Das bestätigt jetzt eine Rechtsmedizinerin im Mordprozess um eine 81-Jährige aus Kleinmachnow im Landkreis Potsdam-Mittelmark. Die Verteidigung hatte versucht, den Mordvorwurf mit möglichen Behandlungsfehlern zu entkräften. Dem widerspricht die Ärztin, die Frau starb an den Folgen des Raubüberfalls. Ende nächster Woche geht der Prozess weiter. Patricia Woschny, BB Radio Hauptstadtstudio in Potsdam.
5: Die Sperrzonen für Geflügelhalter im Kreis Oder-Spree wurden jetzt allesamt wieder aufgehoben. Eingerichtet wurden sie, weil es ja immer wieder neue Fälle der Newcastle-Geflügelkrankheit gab. Inzwischen ist die Region virusfrei, betroffene Betriebe wurden auch gereinigt und desinfiziert. Für Geflügel gilt eine Impfpflicht gegen die Viruskrankheit. Frank Philipp, BB Radio, Lokalstudio Oderland, Frankfurt.
6: Hier in Südbrandenburg kommt Gesundheitsberatung jetzt direkt ins Dorf. In Luckau startet im September ein DRK-Gesundheitsbus. Er fährt regelmäßig in die Ortsteile und bietet Beratung und Gesundheitschecks direkt vor Ort. Romy Ortwald, BB Radio, Lokalstudio Niederlausitz in Cottbus.
3: Auf der italienischen Insel Sizilien sitzen weiterhin tausende Urlauber fest. Grund ist der Ausbruch des Vulkans Ätna. Der spuckt seit Freitag Lava und Asche aus. Am größten Flughafen der Insel in Catania ist der Flugverkehr praktisch eingestellt. Für Busfahrten zum zweiten Flughafen der Insel verlangen Veranstalter Wucherpreise. 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

0: Danke.
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1: Mit Alexander Kanja. Guten Morgen. Die Bundesregierung will den deutschen Geheimdienst reformieren und ihm mehr Befugnisse geben. So sollen wir besser auf mögliche Angriffe vorbereitet sein, wie beispielsweise der Drohnenangriff auf den Flughafen Leipzig-Halle. Auf Cyberangriffe soll der Verfassungsschutz angemessen reagieren können. Der Gesetzentwurf sieht vor, dass die Geheimdienste nicht nur beobachten, sondern auch einschreiten dürfen. Nicht nur vom Rhein werden historisch niedrige Pegelstände gemeldet, auch die Havel führt immer weniger Wasser. Freizeitkapitäne müssen an den Schleusen Wartezeiten von bis zu 2 Stunden in Kauf nehmen. Auf dem Rheinsberger Rhin im Nordwesten Brandenburgs soll der Fluss ab Freitag für Kajaks, Paddel- und Ruderboote gesperrt werden. Im Spreewald sind Paddler aufgefordert, die Schleusen zu meiden. Nur wenige Wochen nach dem islamistischen Anschlag auf den Berliner CSD soll die Techno-Parade Rave the Planet am Samstag mit einer Schweigeminute beginnen. Hunderttausende Teilnehmer werden zwischen Siegessäule und Brandenburger Tor erwartet. Die Polizei hat zusammen mit dem Veranstalter das Sicherheitskonzept noch einmal überarbeitet. Bei Temperaturen weit über 30 Grad rechnen Rettungskräfte mit mehr Einsätzen.
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2: Der Sturz war entscheidend, das bestätigt jetzt eine Rechtsmedizinerin im Mordprozess um eine 81-Jährige aus Kleinmachnow im Landkreis Potsdam-Mittelmark. Die Verteidigung hatte versucht, den Mordvorwurf mit möglichen Behandlungsfehlern zu entkräften. Dem widerspricht die Ärztin, die Frau starb an den Folgen des Raubüberfalls. Ende nächster Woche geht der Prozess weiter. Patricia Woschny, BB Radio Hauptstadtstudio in Potsdam.
3: Die Sperrzonen für Geflügelhalter im Kreis Oder-Spree wurden jetzt allesamt wieder aufgehoben. Eingerichtet wurden sie, weil es ja immer wieder neue Fälle der Newcastle-Geflügelkrankheit gab. Inzwischen ist die Region virusfrei, betroffene Betriebe wurden auch gereinigt und desinfiziert. Für Geflügel gilt eine Impfpflicht gegen die Viruskrankheit. Frank Philipp, BB Radio, Lokalstudio Oderland, Frankfurt.
4: Hier in Südbrandenburg kommt Gesundheitsberatung jetzt direkt ins Dorf. In Luckau startet im September ein DRK-Gesundheitsbus. Er fährt regelmäßig in die Ortsteile und bietet Beratung und Gesundheitschecks direkt vor Ort. Romy Ortwald, BB Radio, Lokalstudio Niederlausitz in Cottbus.
1: Auf der italienischen Insel Sizilien sitzen weiterhin tausende Urlauber fest. Grund ist der Ausbruch des Vulkans Ätna. Der spuckt seit Freitag Lava und Asche aus. Am größten Flughafen der Insel in Catania ist der Flugverkehr praktisch eingestellt. Für Busfahrten zum zweiten Flughafen der Insel verlangen Veranstalter Wucherpreise. 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
5: Ich freue mich sehr über meine heutige Gästin. Sie ist eine Frau, die fast die gleiche Klamotte getragen hätte, die ich heute anhabe. Anne-Kathrin Händel ist bei mir, Filmregisseurin, Filmproduzentin, Drehbuchautorin, Szenenbildnerin und Macherin des Films Union, die Besten aller Tage. Ich freue mich sehr, dass du da bist, Anne-Kathrin.
6: Ich freue mich auch und auch über dein kariertes Hemd.
5: Hast du tatsächlich das gleiche Hemd?
6: Also das sieht so, zumindest ob es jetzt wirklich genauso aussieht, weiß ich nicht, aber es sieht deinem sehr ähnlich und ich war heute vorm Kleiderschrank und habe es dann wieder zurückgehängt und mich für gestreift entschieden.
5: Auch schön, aber stell dir mal vor, wir hätten ja beide die gleiche Klamotte angehabt, das wäre auch irgendwie schön gewesen,
6: ja.
5: Oder?
6: Naja, wie ich jetzt ein bisschen erfahren habe, kommen wir ja auch aus einer sehr ähnlichen Gegend und wahrscheinlich deshalb.
5: Eigentlich sind wir Nachbarn, man könnte es mal verraten an der Stelle. Ne? Ich komme aus Berlin-Kauitzdorf, du kommst aus
6: Berlin-Biesdorf.
5: Siehst du, also das ist quasi ein Steinwurf entfernt. Ne? Wir sind ungefähr in der gleichen Zeit zur Welt gekommen. Wir sind aufgewachsen in Ost-Berlin und haben irgendwie auch, habe ich so das Gefühl, eine ähnliche Geschichte. Ne?
6: Das weiß ich nicht so genau, noch nicht, aber auf jeden Fall sind wir sehr nah voneinander und auch vom Stadion in der alten Försterei aufgewachsen.
5: Das ist der gemeinsame Nenner, Union Berlin. Ne? Das ist unser Verein, das ist unsere Mannschaft. Und es wurde auch Zeit, dass darüber mal jemand einen Film gemacht hat. Aber da kommen wir erst später zu. Wir möchten vorher ein bisschen über deine Geschichte erfahren, die, wie ich finde, sehr, sehr, sehr spannend ist.
6: Ja.
5: Also du warst eine Frau, die im Osten zum Beispiel kein Abitur machen durfte.
6: Ja.
5: Warum denn nicht?
6: Also ich war ausgesprochen frech, würde ich sagen. Und ob das jetzt der Grund war, weiß ich nicht. Ich glaube, es war eher der Grund, dass in dem Jahrgang, in dem ich war, es üblich war, dass zwei Leute aus einer Klasse Abitur machen konnten und in vorzugsweise Leute, Jungs, die sich für 3 Jahre Armee bereit erklärt haben. Und diese beiden Jungs gab es in meiner Klasse und die haben dann sich für 3 Jahre Armee, NVA, haben die sich ja rekrutieren lassen. Und ich nehme an, dass das der eigentliche Grund war. Die wurden dann vorgezogen sozusagen. Und ich war total sauer.
5: Kann ich mir vorstellen. Warst du damals gut genug in der Schule? Hätte es gereicht vom Notendurchschnitt für ein Abi?
6: Also zu dem Zeitpunkt, ja, danach habe ich extrem mit den Leistungen nachgelassen. Aber bis zu dem Zeitpunkt, glaube ich, war ich ziemlich gut, ja.
5: Was wolltest du denn damals werden?
6: Na, ich wollte schon was mit Film machen.
5: Echt? Schon damals gab es eine Leidenschaft für Film?
6: Ja. Ich hatte damals ein Buch gelesen, wirklich meine erste Biografie überhaupt, die ich gelesen hatte, so richtig Liv Ullmann über ihr Verhältnis zu Ingmar Bergman. Und das fand ich irgendwie spannend. Sie war Schauspielerin, er Regisseur und die hatten ein ziemlich schwieriges Verhältnis und ich fand es total spannend und habe natürlich wahnsinnig gerne Filme gesehen und habe mich dafür interessiert, ja.
5: Aber du hast dann nicht gleich Film studiert, sondern du hast vorher noch einen Beruf gelernt, ne?
6: Schuhmacher an der Komischen Oper. Also das war mit 16, habe ich ein Handwerk gelernt, das Schuhmacherhandwerk, und zwar wirklich das alte Handwerk. Das ist eine sehr, sehr harte Arbeit und ich war dazu zu faul. Ja, also so hart, so früh anzufangen, so hart zu arbeiten, körperlich schwere Arbeit ist das. Und dann habe ich mir überlegt, dass ich gerne was anderes machen würde und habe dann irgendwie mir ergaunert einen Studienplatz. Es war eine Fachhochschule, würde man jetzt sagen, dann bin ich Ingenieur für Erzeugnisgestaltung und Konstruktion geworden. Das würde man heute als Design bezeichnen, aber damals Ingenieur für Erzeugnisgestaltung und Konstruktion. Das habe ich dann 3 Jahre gemacht und das war sehr kompliziert, weil ich ganz oft exmatrikuliert wurde. Dann musste ich zwischendurch irgendwie zu VEB Goldpunkt ans Fließband. Also es war sehr anstrengend, aber auch eine irgendwie interessante Zeit.
5: Warst du eine anstrengende damals? Hast du immer für ordentlich Stress gesorgt?
6: Ja.
5: Wir möchten gern mehr darüber erfahren.
6: Das ist eigentlich, also ich habe es überhaupt nicht verstanden, was jetzt so stressig daran sein sollte an den Dingen. Also es gab immer, also es wurde 3-mal exmatrikuliert und ein Grund zum Beispiel war, es war ja in Weißenfels war dieses Studium, also unglaublich langweilige Stadt und wirklich, ich habe also versucht, so wenig wie möglich dort zu sein. Und dann hieß es, am 1. Mai soll man dort, also die Studenten sollen dort demonstrieren, also zur 1. Mai-Demonstration gehen und den Bürgermeister zuwinken. Und ich habe gesagt, ich gehe ja nicht mal in Berlin, Erich Honecker zuwinken. Also komme ich hier auch nicht, bin überhaupt gar nicht auf die Idee gekommen, dann an diesem 1. Mai, muss wohl ein Wochenende gewesen sein, nach Weißenfels zu fahren und da irgendwie an der Demo teilzunehmen. Und das wurde dann als zum Anlass genommen, mich zu exmatrikulieren. Und ich habe dann aber mich informiert, wo das steht, dass man dafür exmatrikuliert werden kann. Ich habe es nicht gefunden. Also nirgends ein Gesetz gefunden, was sagt, dass man dann exmatrikuliert werden kann. Und dann bin ich zum Minister für Hoch- und Fachschulwesen gegangen. Das ist ja in der DDR ganz toll gewesen. Zentral regiert, gab es ja den Spruch, wenn du was irgendwie von, geh nicht zu Kläuschen, geh zu Klaus. Und dann habe ich gedacht, wer ist hier Klaus? Klaus ist der Minister. Und habe ich einen Termin gemacht und der hat das auch eingesehen und hat diese Exmatrikulation dann irgendwann auch rückgängig gemacht. Und das habe ich dann noch 2-mal gemacht. Und jeweils bin ich zu Klaus gegangen und der hat es immer rückgängig wieder gemacht. Also insofern habe ich mich durchgesetzt und ich habe dann immer mir gesagt, wenn ich mein Studium hier verliere, dann haue ich in den Westen ab, was ich eigentlich gar nicht wollte. So als Strafe. Für wen auch immer. Aber ich musste es dann nicht und konnte dann im Osten bleiben und das fand ich auch ganz cool.
5: Damals hast du auch angefangen zu schneidern?
6: Nähen ist eigentlich nur aus der Not geboren, weil es nicht tolle Klamotten gab und ich dann angefangen habe, mich dafür zu interessieren, für Mode und auch gedacht habe, vielleicht Kostüme. Aber ich war ja Schuhmacher und interessiert an Theater. Dann habe ich als nächstes eben in diesem Schuhbetrieb gearbeitet und habe dann aber sehr schnell ein Kind bekommen und wollte es nicht in die Kinderkrippe stecken, mein Kind. Und habe dann aufgehört zu arbeiten, was damals, ich weiß gar nicht mehr, wie ich darauf gekommen bin, weil man musste arbeiten eigentlich. Man galt ja als asozial, wenn man nicht gearbeitet hat. Aber ich habe es trotzdem irgendwie gemacht, weil ich, und dann habe ich angefangen zu nähen, um Klamotten zu verkaufen, um Geld zu haben sozusagen, und habe mir so Sachen ausgedacht, eine Jacke, die sich total gut verkauft hat, die wurde dann auf Märkten verkauft, dann habe ich so viel Geld damit verdient, ganz schnell ganz viel Geld damit verdient, dass ich dann mit ein paar Leuten zusammen Shows gemacht habe, und um Klamotten zu machen, die nicht so sind wie die Verkaufsklamotten, sondern krasse Klamotten, tolle Sachen, Shows inszeniert, durch das Tanzen, durch die Musik, durch diese, da war so ein Lebensgefühl da, und dann habe ich als junge Mutter sozusagen auch keine Lust gehabt, nur Mutter zu sein, habe meinem Kind gesagt, ab 20 Uhr bin ich keine Mutter mehr, dann schläfst dann und ich mache dann meins. Und dann haben wir Mode gemacht und Shows gemacht und habe sehr viel Geld verdient, habe diese Shows gemacht mit verschiedenen Leuten. Also ich hatte dann so viel Geld, dass ich keine Lust mehr hatte auf Geld verdienen, und habe gedacht, jetzt gehe ich zum Theater, und bin zum Theater gegangen und habe gesagt, ich will jetzt hier irgendwas machen, ist mir egal, ich will nicht mehr. Und habe einen Monat lang einen Vorhang genäht für die kleine Bühne Das Ei im Friedrichstadtpalast. Weiße Seide auf weißen Tüllen, Jugendstilvorhang für 1.000 Mark. Einen Monat lang, was eigentlich viel Geld war, aber für mich war es gar nicht, ganz wenig. Und habe geübt, wie es ist, für so wenig Geld so viel Arbeit zu machen, und habe daran aber Spaß gefunden und habe dann gesagt, ich würde jetzt gerne Kostüme machen. Habe ich mir so ausgedacht und bin hingegangen zu dem Chef von diesem kleinen Theater, und dann hat er gesagt, ja, Kostümassistenz erstmal, und dann war die doof, die Kostümbildnerin. Da habe ich gesagt, oh, ich muss jetzt wirklich selber Kostüme machen. Also ich hatte schon so ein anmaßendes Verhalten. Und nach dem ersten Mal Kostüme machen, habe ich gesagt, ich würde gerne Bühnenbild machen. Und dann haben die mich auch gelassen. Ich weiß nicht warum. Und so habe ich aber auch Filme angefangen. Ich habe einfach gesagt, ich möchte es machen.
5: Krass. Ja,
6: Autodidaktin in jeder Hinsicht sozusagen, außer beim Schuhmacher.
5: Wann bist du das erste Mal zum Film gekommen und wie kam es überhaupt dazu?
6: Also beim Film war es so, dass ich einen Filmproduzenten kennengelernt habe. Der hat mich eingeladen bei einem Film, der hieß Die Vergebung, die Kostüme zu machen. Und dann ich hatte noch nie vorher Kostüme gemacht, und dann habe ich da Kostüme gemacht zum ersten Mal und dachte mir danach, aber muss ich jetzt nicht nochmal so machen, ich mache lieber Szenenbild. Und dann habe ich ein paar Jahre später dann bei einem Film Szenenbild gemacht, und das fand ich auch so doof, weil ich hatte dann das Gefühl, ich kann gar nicht wirklich beeinflussen mit dem, ich habe mir so eine Mühe gegeben und habe es so toll gemacht, und der Film ist aber gar nicht so toll geworden. Da habe ich gedacht, ich habe gar keinen Einfluss darauf, wie der Film wird, mit Kostümen nicht, also kann mich anstrengen, wie ich will, aber der Film wird nicht wirklich an sich besser dadurch. Und dann habe ich irgendwie den Schluss gezogen, dass ich dann vielleicht produzieren muss, und dann habe ich angefangen, selber Filme zu produzieren.
5: Wahnsinn. Die Besten aller Tage heißt der Film über...
6: Union, die Besten aller Tage, darf ich das sagen?
5: Union, die Besten aller Tage heißt der Film. Ja, das muss schon sein. Also der Vollständigkeit halber müssen wir den Titel auch komplett nennen. Ne? Wie bist du dazu gekommen, darüber einen Film zu machen? Ich meine, du hast ja immer so ein Gespür für geile Themen. Und zu der Zeit ging es ja bei Union gerade richtig ab, ne, als du dich darauf geklinkt hast.
6: Also erstmal ist es eigentlich andersrum gewesen. Der Pressechef und Stadionsprecher Christian Arbeit ist tatsächlich in meine Filme gegangen. Und so sind wir ins Gespräch gekommen, und dann haben wir beschlossen, dass wir das machen. Und zwar der Grund dafür ist, dass eigentlich das Auseinanderdriften der Gesellschaft zu sehen, das sind ja oft meine Themen, und zu überlegen, was hat denn aus dem Osten Potenzial, ne? Wenn jetzt immer so negativ, Osten ist scheiße, Osten ist AfD, Osten ist beleidigt, Osten ist weiß ich nicht was alles Doofes. Was ist denn geil am Osten? Was gibt's denn in einer Dimension, die zum Beispiel auch Massenmedien wie zum Fernsehen, also was sichtbar ist, was mit Potenzial entsteht? Und das war dann wirklich eigentlich das Herausragendste war zu dieser Zeit, und ist es ja letztendlich heute noch, ist schon Union. Da erfährt man jede Woche was, mindestens jede Woche was in der Sportschau oder auch in Nachrichten, wie die Bundesliga-Tabelle aussieht und so weiter. Also sie sind in aller Munde gewesen, und zwar positiv in aller Munde. Und dieser Verein hat so eine eigene Art, mit Dingen umzugehen, störrisch, stur, und das machen die Fans offensichtlich ganz doll gerne mit und befördern das und sind ja auch störrisch und stur, also ganz tolle Leute.
5: Ich habe ganz viele Union-Fans auch in meinem Freundeskreis, und es ist, wenn man an einem Spieltag in Köpenick unterwegs ist, auf der Bahnhofstraße, da braucht man sich einfach nur auf eine Bank setzen und Leute beobachten. Es ist unfassbar, wie breit diese Fangemeinschaft von Union aufgestellt ist, ne?
6: Na, für mich ist es auch aus der Sicht der Filmemacherin eigentlich eine der größten Erkenntnisse, weil ich bin ja kein Fußballfan. Ich komme aus der Gegend, für mich ist Union vertraut, für mich ist es Heimat. Aber ich bin kein Fußballfan, und für mich ist das eine ganz große Erkenntnis, wie der Sport, das Stadionerlebnis Menschen zusammenführt. Also wie verschiedene Blasen im Stadion nebeneinander stehen, miteinander stehen, sich um den Hals fallen, sich Bierduschen verpassen gegenseitig, wo es sonst so selten ist, dass sich Blasen berühren, überhaupt begegnen und dann noch um den Hals fallen. Also es passiert, dass, ich sag mal, die Arbeitslose neben der Richterin steht und weiß ich nicht, der Schlosser neben der Filmschauspielerin, ne? Und alle brüllen zusammen und sind vielleicht politisch ganz anderer Ansicht, aber sind in dem Moment zusammen. Also die Bedeutung, die Fußball hat, Sport hat, aber eben Fußball und auch insbesondere in der Alten Försterei, also das war mir überhaupt nicht klar und insofern bin ich total glücklich, dass ich das so kennenlernen durfte.
5: Mich packt das auch jedes Mal, wenn ich im Stadion bin. Ich finde das so beeindruckend, ja. Also die Choreografie, der Fanblock, der Vortrommler. Ich habe gedacht, den müsste ich mir eigentlich auch mal in die Sendung einladen, um mal mir erzählen zu lassen, wie die das überhaupt hinkriegen, dass hunderte oder sogar tausende Menschen synchron sind. Es ist so unfassbar. Also ist schon toll, ne?
6: In meinem Film zum Beispiel, da werden wir auch, also da ich habe ja lange gedreht und lange die Leute kennengelernt und ich habe auch zu den Ultras gesagt, also es ist ja ein Film über Arbeit. Es geht ja nicht darum, es geht nicht um die Fans oder so. Es geht um den Verein, wie der arbeitet, wie der funktioniert, wie die Arbeit organisieren, wie Entscheidungen getroffen werden und also so wie ein, also wie der Betrieb funktioniert. Und dann habe ich aber zu den Ultras oder zu einem auch gesagt, ihr seid der 12. Mann, ihr arbeitet auch mit. Also wenn ihr wollt, dass ihr Teil des Filmes seid, überlegt euch das. Und dann haben sie, weil sie sehr demokratisch aufgestellt sind, glaube ich, war ja nicht dabei, haben sie dann entschieden, ja, okay. Das ist ein totales Novum, dass wir das durften und deshalb bin ich auch total glücklich darüber und stolz darauf, dass auch dieser Teil der Arbeit Teil des Filmes ist.
5: Absolut. Und das ist auch nur einer der Gründe, sich diesen Film mal anzuschauen und es gibt deutlich mehr. Union, die Besten aller Tage heißt der Film und über 2 Jahre hat Anne-Kathrin Händel die Unioner begleitet und einen wirklich authentischen Blick in den Maschinenraum des Vereins geworfen, bis hin zum Erreichen der Champions League. 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Mir hat's großen Spaß gemacht und ich find's ganz toll, dass du heute da warst.
6: Bin wirklich total froh, hier Gast sein zu dürfen und gewesen zu sein, weil jetzt sind wir ja am Ende.
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5: Ich freue mich sehr über meinen heutigen Gast. Es ist einer unserer deutschen Top-Produzenten, DJs und er ist eigentlich noch so viel mehr für mich. Er ist eine Legende. Alex Christensen ist bei mir.
8: Hallo Jens, danke, dass ich hier sein darf. Ich freue mich.
5: Was viele gar nicht wissen, ist, dass wir eine gemeinsame Geschichte haben. Und die möchten wir jetzt gerne an dieser Stelle, weil wir einfach ausführlich Gelegenheit haben, mal von vorne bis hinten ausrollen. Wir sind nämlich beides DJs und zwar in verschiedenen Teilen Deutschlands aufgewachsen.
8: Ja, genau. Also wir sind Ost und West vereinte DJs, die im Prinzip immer das Gleiche gemacht haben und altersmäßig auch gleich sind und viele Parallelen haben, über die man sprechen kann, die, finde ich, sehr interessant sind.
5: Also du kommst aus Hamburg, ich komme aus Berlin.
8: Genau.
5: Und unsere Passion war es von vornherein, also bei mir ging es los, als ich mit 3 Jahren mein erstes Radio bekommen habe, dass ich gesagt habe, ich muss irgendwas mit Musik machen und mit Musik und Ansagen, also Radiomoderator wäre schon schön. Ja? Wie war es bei dir?
8: Bei mir fing es auch sehr früh an. Mein Vater hat versucht, mir Gitarre beizubringen. Ich bin ja Linkshänder und er Rechtshänder und ich stand dann immer so gegenüber ihm und habe so ein paar Akkorde gelernt. Und ich bin einfach so über Musik schon sozialisiert worden, dass ich so, ich weiß nicht, ich glaube, die erste Platte, die ich hören musste, war dann Heintje und irgendwie hat mich das dann nie losgelassen. Und ich war dann auch wirklich auch so ein Kind, das sich so eingräbt in Musik und nur Musik hört. Und ich wollte gar nicht so viele Leute kennenlernen. Nee, ich wollte dann lieber irgendwie Kassetten aufnehmen und solche Geschichten. Ja. Also es war schon eine Besessenheit, würde ich es fast nennen, ja.
5: Du hast also auch schon frühzeitig vor dem Radio gesessen und alles mitgeschnitten, was ging, ja?
8: Ja, und das hat immer genervt, dass Wolf Urban dann reingesprochen hat, wenn der Fade kam und dann hat er irgendwas gesagt zum Wetter. Oh Mann, ey, jetzt habe ich nur so ein bisschen. Und man konnte das ja auch nicht ausblenden, sondern es war dann so auf Kassette. Da musste man immer dieses Ende von irgendeiner Moderation holen. Aber Hauptsache, ich hatte den Song.
5: Also ich habe die Leute früher gehasst, die beim Radio reingequatscht haben und jetzt bin ich einer von denen, die es gemacht haben.
8: Weißt du? Ich weiß.
5: Es ist schlimm, oder?
8: Es gab ja auch manchmal so Songs, die hatten so eine kurze Atempause, so eine Sekunde nichts und dann hatte einer der Moderatoren immer im Radio gesagt, nicht jetzt auf die Pause-Taste drücken. Und dann habe ich gedacht,
5: ich kill ihn.
8: warum? Gib mir doch den Song.
5: Am Ende haben wir es aber geschafft, alles mitzuschneiden. Und hast du damals auch raubkopiert, wie verrückt, wenn jemand eine Platte hatte von irgendwas Geilem und das an irgendwie schnell überspielt auf eine Kassette?
8: Also finanziell war das gar nicht anders möglich. Mein Vater war eben Trucker und meine Mama war Putzfrau. Also wir hatten jetzt nicht die finanziellen Möglichkeiten, irgendwie Platten zu kaufen, sondern ich habe mir die dann irgendwie geliehen. Ich habe mir von irgendjemand was geliehen, das weiterverliehen an irgendeinen und dafür konnte ich mir die leihen und dann haben wir das irgendwie so hin und her getauscht und dann habe ich das immer recorded und ganz ordentlich sauber gemacht mit so einem Samttuch, die Schallplatten, dass die auch nicht irgendwie danach aussehen, als wenn da meine dicken Finger drauf wären.
5: So ging es bei mir auch los. Ich habe mir immer vom Nachbarn das Zeug geholt, weil der Nachbar hatte damals Westverwandtschaft, die haben immer Platten mitgebracht. Ah, und das war natürlich für uns als Ostkinder war das toll. Ne? Und dann gab's AC/DC, Neil Young. Die haben wir alle dann schön auf Kassette überspielt und haben es natürlich dann weitergegeben. Also Raubkopie.
8: Von der Raubkopie. Der letzte hatte nur das Rauschen, aber da warst du ja schon sehr privilegiert, dass du diesen Zugang hattest. Das ist natürlich auch großartig. Und das konntest du dann wiederum fürs DJing nutzen, indem man ein Kassetten-DJ war.
5: Mhm. Ja. Genau, wir haben mit Kassetten tatsächlich gespielt damals. So ging's los. Schuldisco. Hast du auch Schuldisco gemacht?
8: Selbstverständlich. Also ich finde Kassettendisco eigentlich auch ganz charmant, weil man muss, dadurch lernt man natürlich auch zu moderieren, weil man muss ja zwischen jedem Song vielleicht eine kleine Geschichte erzählen.
5: Genau.
8: Also hier da vorne auf der Tanzfläche bitte die Handtasche hochnehmen und die Regenjacke ausziehen. Es geht jetzt weiter mit dem Song. Also man hatte dann so einen Flow. Man wusste einfach, was man sagt. Und das, muss ich sagen, hilft mir heute noch.
5: Hast du so angefangen? Als DJ?
8: Ich habe so angefangen mit geringsten Mitteln, also nicht mit Schallplattenspieler, sondern eben auch mit
5: Kassetten. Mit Kassettendecks, genau. Mit
8: Kassettendecks und musste eben, ich hatte auch manchmal eben nur ein Kassettendeck, das heißt Kassette raus, die nächste reinpacken, vorspülen und in der Zeit was erzählen. Also du musst haptisch irgendwas machen und trotzdem die da waren, irgendwie mit Sprache unterhalten. Das ist natürlich ein wunderbares Training. Das hat man zu der Zeit nicht ganz verstanden, aber ich finde, davon profitiert man heute noch.
5: Ja.
8: Also es gibt nicht so viele Dinge, die passieren, die mich dann unbedingt aus dem Schuh hauen, auch wenn ich mal was falsch mache auf der Bühne oder irgendwelche Dinge, die sonst so passieren. Ich habe das meiste habe ich irgendwie dann doch schon so erlebt und glaube, bin ganz gut gewappnet auch gegen Dinge, über die man mit denen man einfach nicht rechnet.
5: Kannst du dich an deine erste Mucke erinnern, die du gemacht hast, an deine erste Veranstaltung, wo du aufgelegt hast als DJ?
8: Also wo ich das erste Mal aufgelegt habe mit Schallplatten. Das war eine schreckliche Erfahrung, weil ich hatte natürlich, man bildet sich musikalisch weiter, man geht aber nicht auf das Publikum ein, sondern ich hatte so meine Ideen, was ich jetzt so an dem Abend spiele. Es war eine Hochzeit und eine Hochzeit ist ja bekanntlich, ja, ist schon Glatteis. Fünf Generationen ist ein bisschen Glatteis, dann kommt der Bräutigam. Ich hätte gern den Song, nee, habe ich nicht. Und dann kommt die Braut, ich hätte gern den, ja, auch gerade nicht da. Dann ist die Stimmung schon nicht so geil.
5: Was bist denn du für ein DJ? Das muss man noch haben.
8: Genau, dann kam die Schwiegermutter, die mir erzählt hat, was ich für ein sinnloser Typ bin. Und das habe ich dann auch, also der Abend war wirklich, muss ich sagen, da kann ich mich heute noch für entschuldigen, es war einfach eine wirklich beschissene Hochzeitsmusik. Und davon hatte ich auch schlaflose Nächte. Aber das hat mich natürlich auch dazu konditioniert, dass mir bewusst war, es geht nicht um mich, es geht immer um das Publikum, um die Fans, um die Menschen, die da unten sind. Du gehörst dazu, aber du kannst nur eine Einheit mit denen bilden. Du kannst nicht dein Ding durchziehen. Das war, glaube ich, ganz lehrreich.
5: 1987 hast du deinen ersten Hit rausgebracht.
8: Ja.
5: Zu der Zeit war ich in Berlin unterwegs, in Ostberlin. Da wurde 750 Jahre Berlin gefeiert und da waren wir quasi an vielen Stellen in der Stadt auf Bühnen und haben als DJs die Leute unterhalten. Und du hast deinen ersten Hit rausgehauen, Drums in Your House.
8: Genau, das war meine erste Schallplatte, die ich da veröffentlicht habe und da war ich auch extrem stolz darauf. Und ich finde, was so schön ist, wenn man naiv neu anfängt mit irgendwas, man hat ja so große Ideen und stellt sich alles Mögliche vor und das verblasst dann auf einmal sofort. Das ist wie so eine Seifenblase, die platzt und dann rief ich die Plattenfirma irgendwie einen Monat später nach der Veröffentlichung an und sagte, ja, wir haben ja noch 1000 Vinyl liegen, wir haben 17 verkauft, was machen wir damit? Willst du die nicht alle haben? Ich habe eine Einzimmerwohnung, ich weiß nicht, wo ich die alle hinpacken, da können die nicht vernichten, das musst du bezahlen. Und dann musste ich also die Vernichtung der Vinyls auch noch bezahlen, weil das war eben der Anfang und war jetzt nicht der durchschlagende Erfolg.
5: Hast du noch eine davon?
8: Ich habe, glaube ich, sogar Hause sogar zwei und leere Hüllen, wo keine Platte drin ist. Ich habe mir so ein paar Hüllen mitgenommen. Das Cover war auch extrem lame.
5: Wollen wir vielleicht an dieser Stelle ganz kurz einen Exkurs wagen? Man kann ja mit deinen Platten richtig Geld verdienen. Das ist nämlich heutzutage eine Wertanlage. Ne? Man kauft sie für einen Preis X und wenn man sie eine Weile liegen lässt, dann wird sie automatisch sehr viel wertvoller durch Verknappung, oder? Ist es so?
8: Ja, das ist so. Mir hat gerade jemand geschickt, dass mein erstes Classical Dance Album 1, glaube ich, auf Vinyl für 129 Euro bei eBay gehandelt wurde, wo ich natürlich denke, Frechheit, gerade 30 gekostet, aber das ist so der Gang der Dinge und dann werden die natürlich noch wertvoller, wenn sie signiert sind und wenn da eine Geschichte zu ist. Also das freut mich ja, dass das Vinyl irgendwie noch so einen Platz in unserer Gesellschaft hat und einen Wert hat, weil ich finde, Vinyl hat was unheimlich Charmantes. Man kann darin blättern, man kann so ein bisschen lesen, wer da mitmacht. Man hat so ein paar Hintergrundinformationen, die so im Streaming doch verloren gehen. Und ich mag das auch, eine Schallplatte aufzulegen, dieses Knistern und so. Das hat irgendwie was Kaminartiges.
5: Die nächste Gemeinsamkeit, die wir haben, es gibt so Abende, an denen sage ich mir, heute ist ein Vinylabend. Und dann setze ich mich hin, lege mir eine Platte auf, nehme mir ein schönes Getränk dazu, mach die Tür zu und sag, okay, Freunde, jetzt ich, ja, Cover aufmachen, lesen, was drin ist, Booklet, ja, wer hat das komponiert, die Idee dahinter und dann einfach mal das Knistern der Platte hören und eine Platte und die du noch 20 Minuten umdrehst, ne?
8: Ja, und das ist, glaube ich, für einen selbst auch so ein bisschen wie Urlaub. Das ist einfach eine extrem meditative Sache, die man so macht. Und es ist gut für die Seele. Also ich habe auch solche Abende, ich mache es eigentlich viel zu selten, wo ich was wirklich genieße. Mhm. Einfach da sitze und dann holst du deine Chipstüte, hörst du Musik und lässt dich nicht von deinem Handy ablenken, sondern fällst so ein, lässt dich einfach fallen. Das ist ja immer wieder ein gutes Erlebnis.
5: Zumal wir ja noch eine Gemeinsamkeit haben, wir hören mittlerweile Musik ja analytisch. Ne? Das ist einfach so, wenn wir irgendwas hören, dann wissen wir genau, wann fängt das Ding an, wann fangen die an zu singen, wann kommt die Bridge, wie hört das Ding auf, das hören wir quasi schon, wenn der Song beginnt. Ne? Ist das bei dir auch so?
8: Ja, und man verliert dann natürlich dann so die Naivität, weil man hört natürlich Dinge in neuen Platten, wo das so Stereotyp ist. Ah ja, genau, das hat der Pet Shop Boys, hat er da geguckt und hier ist das und das und hier, was ist ich, die Nina Chuba Nummer, die ist doch von Katy Perry, der Vers und so. Da hat man dann so Gedanken, die manchmal davon ablenken, dass vielleicht man diesen neuen Song einfach ganz naiv hören sollte, wenn das einfach ein guter Song ist und gar nicht so in die Analyse geht. Aber das fällt mir natürlich extrem schwer.
5: Aber es ist so, dass wir damals die Originale hatten in den 80ern, wa? Das müssen wir an der Stelle auch mal sagen, ja, liebe Leute da draußen. Ja? Ja, ja. Zu der Zeit, als wir noch klein waren, als wir noch jung waren, haben die Leute diese Musik gemacht, die so anders war, genau, die es damals zu dem Zeitpunkt noch nicht gab und die heutzutage bei den jungen Leuten auch extrem gut ankommt, wie wir ja sehen, wenn du mit der Tour 80er, 90er unterwegs bist. Ne?
8: Ja, das ist wie jedes Mal ein tolles Erlebnis, dass da ganze Familien sind und dass die Eltern ihre Kinder so sozialisiert haben, dass die eben auch die 90er hören und die Sachen klasse finden und von vorne bis hinten mitsingen. Und jeder, der mal auf einer Abi-Party war, weiß einfach, dass so um 12:30 herum kommt der 90er-Jahre-Block und da ist einfach immer Massenalarm.
5: So ist es.
8: Da ist es wirklich so, dann weißt du, okay, die Boss-Musik läuft, das ist, worum es hier geht.
5: Ja.
8: Es gab vor kurzem gerade so eine Studie, warum beim Super Bowl jeder Künstler über 40 ist. Warum sind denn nicht die jungen Streamer? Warum ist da Usher? Warum treten da die Rolling Stones auf? Warum trägt da Dr. Dre mit 55 auf? Weil die Chance hatten, durch ihre Musik eine Historie zu bilden. Es war auch so geheimnisvoller. Es ist so mehr man ist so mit denen mehr so verwachsen. Und das wird heute durch diese schnelllebige Zeit für die neuen Künstler natürlich schwieriger.
5: Ich frage dich mal an der Stelle, schreibst du irgendwann mal ein Buch mit deinen Erlebnissen der letzten 30, 35 Jahre? In deinem Leben ist so viel passiert.
8: Ja, ich bin selber ganz entsetzt, wenn ich dann tatsächlich damit konfrontiert werde, mit wem ich alles gearbeitet habe und was alles so passiert ist und wo wir überall waren. Also ich weiß nicht, es gibt da wirklich nichts, was ich da nicht ausgelegt. Ich weiß nur, wir sind mit der Bloodhound Gang einmal meinte die Plattenfirma, wir hatten irgendwo einen Auftritt, ja, wir fliegen mit Privatjet von Hamburg nach Riesa. Und haben wir gedacht, wir haben es geschafft. Dann war es ein Jet, eine Propellermaschine, wo ein Fahrlehrer und Fahrschüler dabei sind. Und die haben uns einfach reingebucht. Also wir hatten wirklich so einen Wackelflug und hinten löste sich die Tür. Das muss man sich einfach mal vorstellen, dass ich so viele Anekdoten habe, dass ich gar nicht mehr weiß, wo ich anfangen soll. Weil es gibt wirklich so eigenartige Geschichten. Also meine Hochzeitsparty, da war dann irgendwie Rammstein, Udo Lindenberg. Und DJ Balloon hat versucht, Musik zu machen, war aber schon beim ersten Lied so betrunken, dass er besoffen im Ring lag. Weil wir haben gefeiert in dem damaligen Gym von den Klitschkos. Mhm. Und der Ring war unsere Tanzfläche. Und er lachte einfach ganz flach wie so ein Maikäfer, weil er so betrunken war, dass er gar keine Platten auflegen konnte. Also hatte ich an den Abend gar keinen DJ mehr.
5: Musstest du selbst ran?
8: Habe ich natürlich selber aufgelegt.
5: Das ist ja nicht zu fassen. Also bei der Wahl des Discjockeys hattest du kein gutes Händchen, sagen wir mal so.
8: Also ich sag mal, es war ein partygeprüfter Junge und es waren ja auch einige dabei, die auch sehr gerne feiern und er hat das einfach zu früh gemacht, als noch das Essen serviert wurde. Und da muss man eben selber ran und hab dann zwischendurch dann auch mal Sachen auslaufen lassen. Einfach mal laufen lassen.
5: Ja, so schön.
8: Damit ich auch mal tanzen kann mit meiner Auserwählten.
5: Also, jetzt sei mal bitte ehrlich an dieser Stelle. Mhm. Du hast wahrscheinlich den DJ abgefüllt, damit du es machen kannst, weil du hättest Roller Girl vorher nicht erklären können, dass du selbst auch zu deiner Hochzeit auflegen möchtest, weil du es ja auch gerne machst, oder?
8: Naja, also ich hatte es mir schon gerne anders vorgestellt. Weil also ich hatte vorher, hatten wir so einen Heini, der das alles organisiert hat und der meinte dann zu mir, wie viel Gäste lädst du ein? Da sag ich, keine Ahnung. Als ich Udo eingeladen, Udo hat unsere Hochzeitseinladung gemacht, Udo Lindenberg hat unsere Hochzeitseinladung gemacht und diese Karten, die man schickt, hatte mir so Bilder gemalt, das war ganz rührend. Und dann sage ich, Udo, wann kommst du? Keine Ahnung, Udo, nicht. Mal gucken. Wie viele seid ihr denn? Weiß ich nicht.
5: Sag mal, Alex, was passiert, wenn man 1987 seinen ersten Hit rausbringt, seinen vermeintlichen, der nicht so ein richtiger Hit wird und es 3 Jahre dauert, bis du dann mit Verona zusammen, mit Verona Feldbusch, Ritmo della Noche rausgebracht hast? 3 Jahre, ich versuch mal, was geht, oder scheiße, das klappt nicht, es wird nichts?
8: Retroperspektiv würde ich jetzt sagen, zu der Zeit habe ich immer jeden Tag gedacht, das wird nichts, das wird nichts. Aber eine Sache, ich habe eine gute Charaktereigenschaft. Ich bin sehr beharrlich und sehr stumpf in Dingen. Also ich mache irgendwas. Also es ist wie mit Sport. Ich habe da überhaupt keinen Bock zu. Und ich finde, das beste Gerät ist dieser Kringel, wenn man rausgeht, wo gezählt, wie viele da waren. Das ist mein Lieblingsgerät. Alles andere finde ich wirklich elendig und scheiße. Ich hasse, das
5: ist gar kein Trainingsgerät, hat dir keiner erklärt, ne?
8: Nein, ist ja auch vollkommen egal. Ich gehe da rein und ich möchte auch nicht in die Umkleide, weil ich mag einfach schon ausgezogene Männer und nackte Füße und so, das mag ich alles nicht. Aber ich zwinge ich mir hin, weil ich einfach ganz stumpf sage, musst du machen, dann machst du das. Mhm. Und genauso war es in Musik. Ich habe dann gemerkt, bin dann aus dem Studio rausgeflogen, ich hatte kaum Möglichkeiten zu produzieren, aber ich habe irgendwie gemerkt, sei egal, was passiert, ich bleib dran. Mhm. Und gar nicht mit den Gedanken, dass es erfolgreich wird, sondern weil das meine Passion war. Ich liebe Musik. Ich hab einfach unheimlich gerne DJ gemacht und wollte mich immer ausdrücken, dass ich eben auch was Besonderes habe in dem Laden. Also ich habe eigentlich immer nur Schallplatten oder Produktion gemacht für die Diskotheken, in der ich aufgelegt habe. Mhm. Weil ich wollte besonders sein. Ich wollte den Ritmo della Noche, gibt es nur hier im Volla in Hamburg. Nur bei uns haben wir diesen Titel. Mhm. Das war mein einziges Ziel. Ich habe gar nicht so weit gedacht, dass man dann irgendwie die Charts und so. Das war mir alles wirklich wichtig. Ich wollte der Held sein in meiner kleinen Gemeinde da und ja, und dann hatte ich dann irgendwann den Treffer gelandet mit Ritmo della Noche. Das war ja auch dann, ich glaube 89 oder 90 ging das los. Das war natürlich ein tolles Ding und ein großes Ding, aber auch danach ist man ja nicht Millionär mit der Musik. Da muss man genauso weiter fleißig sein. Und zum Glück kam dann ein Jahr später das Boot. Aber wenn man sich das Retroperspektiv mal anschaut, sind das auch eben 4, 5 Jahre, die du was gemacht hast, wo du nicht weißt, wo es hingeht. Weißt es einfach nicht.
5: Bei mir war Alex Christensen, unser Erfolgsproduzent. Ich wünsche dir viel Erfolg für die Zeit, in der wir uns nicht sehen. Und dann sehen wir uns wieder und dann quatschen wir über Dinge, die bis dahin passiert sind.
8: Tausend Dank für dieses Interview. Das hat mir sehr viel Spaß gemacht, Jens. Meine ich ganz ehrlich. Dankeschön.
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5: Bei mir ist Sven Seger, 16-facher Hip-Hop-Weltmeister. Herzlich willkommen bei uns.
9: Ja, schön, dass ich hier sein darf.
5: Mensch, im Tanzen.
9: Ja.
5: Du hättest ja auch der Hip-Hop-Sänger sein können.
9: Es gibt viele, die sagen, das Singen liegt mir nicht so und ich soll lieber beim Tanzen bleiben.
5: Sven Seger kommt aus Potsdam, du bist also gebürtiger Potsdamer und hast hier eine Tanzschule. Erzähl uns mal ein bisschen was darüber.
9: Naja, die habe ich nicht selbst, sondern es ist Tanz aus Potsdam von meiner Freundin, vor ein paar Jahren eröffnet worden. Und sind wir sehr erfolgreich mit. Wir tanzen aber auch ganz normal. Also es gibt halt viele Sachen, die ich gerne mitmache. Und Tanz aus Potsdam war dann irgendwann eine Idee, die umgesetzt werden musste und die einfach gefehlt hat hier in Babelsberg.
5: Das stimmt. Und das ist das, was mich so fasziniert hat. Du bist also nicht nur Tanzlehrer, sondern du bist auch so ein bisschen Menschenmagnet, weil du ziehst wirklich viele Menschen an. Ja, ich bin auch so ein bisschen angezogen von dir. Aber du holst auch junge Leute von der Straße und du hast so ein bisschen auch die Funktion eines Streetworkers, ne?
9: Ja, mittlerweile, also man kann es wirklich so sagen, weil wir haben viel Erfahrung gemacht und am Anfang war es halt nur das Tanzen, was mich so wirklich gereizt hat. Also wir haben damals 2000 ungefähr, haben wir angefangen, einen Verein einmal zu gründen. Da ging es mir nur ums Tanzen. Da wollte ich nur erfolgreich werden ein bisschen und mit den Leuten arbeiten und was erleben. Und irgendwann haben wir festgestellt, Mensch, da kommen so viele junge Leute mit ran und auch viele Leute aus den Regionen, wo das Geld halt nicht so locker setzt. Ja. Und dann haben wir festgestellt, die haben echt Spaß bei uns. Also die lernen nicht nur tanzen und sind erfolgreich mit uns, sondern die haben auch Spaß bei uns und können super viel mit uns unternehmen. Und da hat sich mittlerweile eine kleine Profession daraus entwickelt. Und wir haben mittlerweile Erlebnisse, die wirklich berühren. Also wir hatten letztens Vorbereitung auf die WM und wir haben ein Junior-Team jetzt in Orlando dabei und da kam jemand auf uns zu und meinte, Kohle ist ein bisschen knapp. Also ich finde es immer schon krass, dass die Leute auf mich zukommen und das sagen, weil es ja, sagt ja auch nicht jeder. Und ich sage, finden wir eine Lösung. Wir haben mittlerweile viele Leute, die es so anteilig unterstützen und sagen, wenn mal knapp ist, machen wir mit. Und das war an sich schon eine tolle Geste und ist toll und wir haben es finanziert bekommen und Fakt ist, wir haben auch ein Outfit. Ein Team Germany Outfit, Jacken und so weiter. Und sie war die Einzige, die das nicht hatte, weil sie es nicht leisten konnte. Für meine Frau und mich war damals eigentlich sofort klar, okay, übernehmen wir. Und das Krasse war eigentlich, dass in der Zeit, wo wir noch geplant haben, kam nicht nur Eltern von Tanzschülern auf uns zu, die gesagt haben, ey, pass auf, wir übernehmen das, sondern es kamen Freunde und Freundinnen von ihr und haben gesagt, ey, pass auf, von unserem Taschengeld, wir legen zusammen. Und das war natürlich so ein Ding, wo ich sage, wow, cool. Krass. Mhm. Also es gibt einem wirklich so ein Ding, wo du sagst,
5: Gänsehaut.
9: Gänsehaut. Mhm. Da willst du mit und du hast Tränen in den Augen, wenn das so mit, wenn die vor dir stehen und ihr Kleingeld zusammenzählen und sagen, so, jetzt kriegt sie auch ihr Outfit. Das sind für mich so Sachen, wo ich sage, dafür liebe ich. Ja, natürlich für die Wettkämpfe und so weiter, aber das sind die Momente, wo du so viel mitnimmst und sagst, das will ich haben. Also wir haben mittlerweile alleine im Orlando-Team sind es über 60 Leute, die in diesem Jahr da mitfahren und da musst du natürlich eine Menge organisieren und machen und mittlerweile ziehen die Leute selber mit, gehen durch die Gegend und versuchen Sponsoren zu sammeln und so weiter. Und ja, aber es ist toll.
5: Du hast deine Leute gut im Griff. Wenn man sich das so anschaut, es gibt ja im Tanzhaus Potsdam so verschiedene Tanzgruppen und wenn man sich zum Beispiel dieses Team anguckt, Rockers, ne, die immer auftreten, da hast du ja wirklich komplett die Bandbreite. Da sind auch welche bei, von denen man auf Anhieb nicht denken würde, dass sie sich gut bewegen können. Und das sind, also ich sage mal, wenn so Kinder ein bisschen dick sind, ich war auch früher ein dickes Kind, ich weiß, dass, da wird man von Hause aus so ein bisschen komisch betrachtet, na, der Dicke kann das sowieso nicht so. Du nimmst solche Dicken in die Mitte und die tanzen auf einmal in einer Beweglichkeit, Wahnsinn, wo ich denke, wo kommt das her? Ne?
9: Ja, also ob dick, ob dünn, ob jung, ob alt, also prinzipiell ist mir das egal. Also weil die Leute, die zu mir kommen möchten, die wollen ja tanzen. Also ich habe wirklich Kräftige dabei, die mittlerweile krasser sind als alle anderen und das gibt mir extrem viel. Ja, wenn du die siehst und sagst, wow, die gehen ab und du musst ihnen einfach nur die Möglichkeit geben. Also wir haben auch Leute, die eigentlich vorher total schüchtern waren und wo die Eltern jetzt kommen und sagen, wir wissen nicht, was du gemacht hast, aber der hüpft zu Hause rum und der ist mit einmal auch in der Schule angesehen. Nicht, weil er Hip-Hop tanzt, sondern einfach, weil er mittlerweile Selbstbewusstsein hat und über das Tanzen das Selbstbewusstsein entwickelt hat und einfach da weitermacht. Und das ist für mich natürlich immer nochmal, neben den Erfolgen, die wir so führen, auch ein Riesenlob. Also das gibt mir manchmal wirklich mittlerweile mehr als, hey, super, du hast einen Wettkampf gewonnen. Das kann man, ist relativ einfach. Klingt jetzt doof, aber es ist relativ einfach, im Tanzen zu gewinnen.
5: Wenn man Sven Seger trifft, dann ist das Einzige, was man sagt, und wie läuft's? Naja, jetzt bei mir mittlerweile 16 Weltmeistertitel. Wenn man ihn nächstes Mal trifft, hat er wahrscheinlich 17 oder 18. Aber naja, das, was mich so fasziniert an dir, ist halt diese ehrenamtliche Kiste, dieses sportliche Engagement. Du holst also Leute von der Straße, junge Menschen und sagst ihnen, pass auf, du hast kein Selbstvertrauen, du kannst dich nicht bewegen, du kannst bei mir aber alles lernen. Ja. Und auch wenn du länger brauchst, die Zeit nehmen wir uns.
9: Ja, definitiv. Also wir haben jetzt auch mal einige Leuten schon Erfahrung gehabt, die sind seit 3-4 Jahren dabei. Die sind jetzt nicht unbedingt im WM-Team, aber sie trainieren mit dem WM-Team. Allein das gibt ja den Leuten die Möglichkeit. Ich bin kein Fan von, ich gaste am Anfang des Jahres mein Team zusammen, nehme mir auch die besten Tänzer aus Berlin und Brandenburg und sage so, jetzt sind wir ein geiles Team und hey, super, Family. Und ein Jahr später mache ich ein neues Team unter demselben Namen. Das ist für mich nicht die Form von Team, sondern ich habe es langfristig entwickelt. Und in meinen Augen ist das für mich das erfolgreichere Modell, weil ich einfach sage, die Leute entwickeln mehr als nur, ich werde ein guter Tänzer, sondern ich werde auch Teil der Familie. Also für mich und für uns sind wir auch eine Tänzerfamilie, nicht nur für ein Jahr, sondern ich bin dabei. Und selbst wenn ich jetzt nicht in Orlando dabei bin, ich kann auch mit den Leuten trainieren. Ich mache dieselben Erfahrungen mit. Das Einzige, was mir halt fehlt, ist halt dann noch der nächste Schritt. Und wir haben halt Leute gehabt, die haben halt 2-3 Jahre üben müssen und jetzt sind sie dabei. Können mit nach Orlando fahren und das ist toll zu sehen, also die Entwicklung zu sehen, das bringt mir mehr als kurzfristig jetzt nochmal noch ein bisschen erfolgreicher zu sein.
5: Kann man sagen, dass du so der Yogi Löw, der Hip-Hop-Tänzer bist? Der Bundestrainer? Ja, könnte man, im Prinzip ist es ja so, ne?
9: Naja.
5: Du führst das Team Germany zu den Weltmeisterschaften, dann kommst du mit dem Titel offenbar zurück,
9: ne? Ja, an der Stelle schon, also wir sind ja in verschiedenen Bereichen, das ist beim Tanzen ein bisschen schwierig, deswegen würde ich nicht gleich mit Yogi Löw vergleichen. Es gibt halt mehrere Weltverbände, wir starten in 3 davon und sind da jeweils sehr erfolgreich. Es gibt einen Bereich, da bin ich der Gottvater auf Hip-Hop in Potsdam, in Deutschland sogar, weil es gibt diese Ü30-Fraktion. Also ich habe eine Gruppe, wo da bin ich vor 10 Jahren belächelt worden für, weil ich gesagt habe, ey, die Ü30, das ist ein totes Feld, da kann man so viel draus machen.
5: Die Gruppe Respect, ne?
9: Respect, genau. Und da haben wir jetzt gesagt, das ist Blödsinn, mach das nicht. Und ich bin halt Sachen, gerade wenn Leute sagen, nee, das macht keinen Sinn, probiere ich es einfach, weil verloren habe ich sowieso schon und man kann an der Stelle nur gewinnen. Und mittlerweile sind knapp 100 Leute, 30, die da tanzen, weil einfach, man muss es mal klar sagen, ich bin auch schon mal 43.
5: Nein, kurz über 30 optisch, würde ich sagen.
9: Ja, danke schön.
5: Körperlich auch, ne?
9: Ja, ach, fit. 24, wie ein Turnschuh.
5: Ja.
9: Mit Kevin Kuske zusammen trainiert und zu Olympia fahren.
5: Ich verstehe.
9: Ja. Und wir haben einfach gesagt, das ist unsere Zeit damals gewesen. Beat Street war unsere Musik und wir sind eigentlich die mit Hip-Hop groß geworden sind. Und warum soll ich nur, weil ich älter bin, lange überleben, sondern einfach Nee, lass uns tanzen.
5: Und lass uns kurz erklären, was Beat Street ist. Also für die Jüngeren vor dem Radio, Beat Street war damals in den 80ern so ein Tanzfilm, wo das erste Mal Hip-Hop thematisiert wurde. Richtig. Und das war auch so ein Projekt damals, wo auch Leute von der Straße geholt wurden, um tanzen zu lernen. Und ja, das machst du im Prinzip, weil dieser Gedanke lebt in dir weiter in deiner Tanzschule, ne?
9: Ich würde so sagen, einfach ja. Also komm tanzen, mach, hab Spaß bei uns. Der Erfolg gibt uns recht, definitiv. Und ja, ich habe damals gesagt, okay, Beat Street war toll, tolle Musik, da tanze ich heute noch gerne nach. Und die Leute, die mittlerweile kommen und über 30 sind, die sagen auch, geile Sache. Und ja, die tanzen nicht nur nach alter Musik, sondern heute Justin Timberlake ist immer noch aktuell und es macht dann Spaß. Und mein Ältester, 74, und steht da und sagt, yo, Alter.
5: Yo, Alter, das ist genau das Richtige. Das sagt man mit 74 so, ne?
9: Nee, er musste für üben, hat er gesagt.
5: Yo, Alter.
9: Hat sich vor den Spiegel gestellt.
5: Apropos Alter, Tom Hanks, großer Hollywood-Star, hat bei euch angeklopft. Mit Hilfe von Nikitea Thompson, die ist ja britische Choreografin und die war auch in der Jury von der ProSieben-Tanzshow Got to Dance.
9: Ja,
5: ne?
9: Richtig, richtig.
5: Und die hat dich angerufen und hat gesagt, Tom Hanks will euch.
9: Ja, also so ähnlich kann man sagen, wir waren mit Respekt bei Got to Dance und haben es leider nicht ganz geschafft. Wie das so ist im Fernsehen. jedenfalls Nikita rief ein paar Wochen später an und sagte, hey, wir hätten da jemanden. Wir brauchen euch. Und ich sage, cool, haben wir ein paar von unseren Ü30ern hingeschickt. Es gab ein offizielles Casting, aber eigentlich sind wir ganz schnell durchgewunken worden und waren dann dabei und wir wussten noch nicht, wer es war. Also, und dann war Training angesetzt und wir kommen hin und ich wundere mich noch, komm von hinten rein, wer ist der Typ da vorne? Mensch, der stellt sich aber an. Und dann dreht sich der um und sagt, hey, I'm Tom. Und alle so, wow. Und dann kam er an, hat ihm die Hand gegeben, Tom Hanks und so. Und alle so, krasse Nummer, du tanzt mit Tom Hanks. Nee, war eine sehr witzige Erfahrung. Also, gibt auch immer viele, die fragen, und?
5: Wie ist er?
9: Wie ist er so? Ist er ein guter Tänzer?
5: Erzähle.
9: Und ich sage, ey, der ist ein voll guter Schauspieler. Dann gibt es viele, die sagen, ja, und? Ist er nur ein guter Tänzer? Und ich sage, ey, er ist ein voll guter Schauspieler.
5: Und du hast ihn gedoubelt, ja?
9: Nee. Also, er hat dann kurz, er hat sich im Rahmen seiner Möglichkeiten sehr viel Mühe gegeben. Tanzen ist nicht so seins. Er ist ein echt krasser Schauspieler und das ist wirklich auch so präsent. Also war eine interessante Erfahrung auch für uns, ihn so kennenzulernen und mal mit ihm zu drehen. Wie das leider beim Film so ist, es wurde dann rausgeschnitten. Oh. Aber wir haben die Szene trotzdem nochmal bekommen. Es gibt da so ein Video von, kann man auch für uns sehen, bei den Rockers auf der Seite. Aber naja.
5: Hat er zu schlecht getanzt? Deshalb wurde es rausgeschnitten.
9: Nee, ich glaube, Tom Tickwer hat dann einfach, er sagt, nee, es passt irgendwie nicht.
5: Aber es gibt ja andere Promis, die neben Tom Hanks gut tanzen können. Bürger Lars Dietrich, unser Potsdamer Entertainer und Comedian, ne?
9: Ja, das ist interessant, weil Potsdam ist an der Stelle wirklich ein Dorf. Also deswegen liebe ich auch Potsdam. Also irgendwie hast du Stadtfeeling, aber trotzdem ist es ein Dorf. Und Bürger Lars Dietrich halt früher so im Heck und Onk. Das sind so, für alle Nicht-Potsdamer. So
5: Disco-Clubs,
9: Jugendclubs waren es ja früher, zu DDR-Zeiten. Und als die Breakdance-Welle aufkam, ich war so eher der JFZ, am Schlatz. Und irgendwann hat man sich trotzdem getroffen, hat Breakdance getanzt und dann stand der Lars halt da und hat auch mal mitgemacht. Und es waren interessante Zeiten. Das sind so die kleinen Anekdoten, die man in Potsdam immer wieder erlebt.
5: Mit welchen Promis hast du noch zusammengearbeitet bisher in deiner langen Karriere als Tanzlehrer und Streetworker?
9: Also ich habe bei vielen mit Background mal getanzt. Also eine Zeit lang war ich bei Deadlift die Soos doch mal in dem Studio mit drin. Und da hast du natürlich viele Möglichkeiten, auch mal auf die Bühnen zu gehen. Aber es ist nicht meine Welt, muss ich ehrlich sagen. Also nicht, weil ich nur der Background-Tänzer bin, sondern wenn du als Background-Tänzer bist du halt viel unterwegs und musst dich immer von Job zu Job hangeln und du kannst zwar noch viel Geld verdienen, aber letzten Endes ist es immer nur so dieses, bist kurz da, kriegst Geld und dann wieder nicht. Und ich wollte Kontinuität haben, so wie ich schon vorhin gesagt habe. Ich wollte Entwicklung haben, ich wollte mit Leuten arbeiten und das machst du dann nicht. Und dann ist es so, freust dich mal, wenn du wieder jemanden vom Badesalz triffst oder so und sagst du so mit Comedians arbeite ich gerne zusammen, weil das ist immer sehr ich lustig.
5: Ja. Die habe ich immer gerne hier in der Sendung, das ist schön. Sven Seger ist bei uns, er ist der Chef vom Tanzhaus Potsdam zusammen mit zwei Partnern und Tanzhaus Potsdam hat verschiedene Gruppen, die tanzen lernen bei dir in den verschiedensten Altersgruppen und Rockers ist glaube ich euer sagen wir mal populärstes Projekt, oder?
9: Ja, definitiv. Also Rockers haben wir einfach gegründet, weil wir viele Erfahrungen gemacht haben und viele Wettbewerbe auch hatten und wir haben irgendwann gemerkt, okay, wir als Tanzhaus unterstützen die Rockers, die Gruppe, aber wir müssen eine Möglichkeit finden, das noch ein bisschen mehr nach außen tragen zu können. Und es ist ja leider nun mal so, wie willst du heute Unterstützung bekommen? Also du brauchst einen Verein. Also wurde dann damals der Rockers e.V. gegründet und hat uns sehr viel gegeben, weil wir auch andere Möglichkeiten haben. Klar, wir sind an der Stelle als Tanzhaus natürlich immer gleich gefragt worden, oh, ihr seid ja selbstständig und dann habt ihr ja Geld. Verstehe auch immer nicht, warum die Leute das gleich so denken. Aber ja, wir haben probiert, für die Rockers, für die Tänzer mehr Möglichkeiten zu schaffen. Und jetzt haben wir mittlerweile 4 Altersklassen, die auf Wettkämpfe fahren, zu Weltmeisterschaften. Wir sind in 3, wie gesagt, 3 Weltverbänden mit vertreten. Und das ist natürlich ein hoher logistischer Aufwand und den musst du irgendwie auch noch anders stemmen können.
5: Mhm. Und ja, du brauchst natürlich auch nach wie vor Unterstützer. Also falls jetzt jemand vom Radio sitzt und sagt, Mensch, ich finde das toll, dass du junge Leute von der Straße holst oder nicht nur junge Leute. Ja. Und wir unterstützen euch gern dabei, wenn ihr mit Teams zu WM oder ähnlichen Ausscheiden fahrt.
9: Ja, klar.
5: Dann kann man
9: also,
5: sich gerne euch melden.
9: Ne? Natürlich immer. Also wir sind dankbar über jeden, der mitnimmt. Aber ich glaube, das betrifft eigentlich jeden Verein. Also wir haben ein sehr gutes Netzwerk mit den anderen Potsdamer Vereinen, seien es die Royals oder also auch gerne Sachen, die nicht so populär sind. Also Fußball ist ja nun mal das A und O hier. Und ich finde Fußball immer noch toll. Aber es ist natürlich manchmal schon ein bisschen deprimierend, wenn du dann siehst, wo das ganze Geld hinfließt und dann sagst du, okay, jemand aus der 5. Liga mit schwachen Leistungen kriegt mehr Geld als unser kompletter Verein.
5: Als das Ganze,
9: ja. Genau. Und ist manchmal schon ein bisschen schwierig. Aber andererseits kriegst du dadurch auch andere Leute mit ran. Also es war super toll, mit dem Fanfarenzug zusammenzuarbeiten oder mit denen mal Projekte zu starten.
5: Fanfarenzug Potsdam vom SC Potsdam, ne?
9: Richtig, richtig. Oder auch mit Chili dann mal. Also wir haben jetzt unsere Ü30er Respekt das allererste Mal zu einem Wettbewerb geschickt, die in einer normalen Senior-Altersklasse gestartet sind, wo du sagst, wow, die starten gegen 16-Jährige. Und wir nicht mal Letzte, sondern wir sind 3. Platz belegt.
5: Super.
9: Und das ist natürlich geil. Und das gibt mir manchmal mehr als, ja, hier hast du nochmal 1000er. Also, hey,
5: aber
9: wir freuen uns über jede Kohle, aber.
5: Beides nicht unwichtig.
9: Nee, richtig, richtig.
5: Wer sich informieren möchte, findet euch im Internet unter.
9: Ja, www.rockers.de oder bei Facebook oder Instagram, Snapchat, weiß ich nicht, wie die alle heißen.
5: In allen sozialen Netzwerken sind sie vertreten. Ja. Sven Seeger, der Chef vom Tanzhaus bzw. von den Rockers, war heute im Mitternachtstalk bei BB Radio.
9: Vielen Dank, dass ich da sein durfte.
5: Viel Erfolg für dich.
9: Dankeschön.
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5: Bei mir sind die 15-fache Boxweltmeisterin Ramona Kühne und ihr Mann und Trainer Stefan Kühne. Herzlich willkommen. Ich freue mich, dass ihr da seid.
6: Hallo, wir freuen uns auch.
5: Damals 13 Weltmeistertitel, mittlerweile sind es 15 und damit hat die Karriere auch geendet. Und mittlerweile gibt es ein Leben nach dem Boxen und darüber müssen wir reden, Ramona. Und natürlich gibt es auch bei Stefan ein Leben nach dem Boxen, weil deine Profi-Boxer-Karriere bzw. Boxtrainer-Karriere hast du auch an den Nagel gehängt, ne?
10: Ja, dachte, meine Frau hört auf, dann höre ich auch auf. Nee, Spaß beiseite, hat sich so ergeben, weil die Zeiten sich geändert haben. Profi-Boxen in Deutschland ist eben nicht mehr ganz so im Fokus, wie es mal war. Und von daher habe ich jetzt auch meine Trainerhandschuhe an den Nagel gehängt.
5: Aber man kann im Amateurbereich ja eine ganze Menge machen und das werden wir jetzt mal auseinandernehmen. Wir beginnen, Ladies first, mit Ramona. Wenn man bei dir auf der Internetseite vorbeischaut, auf ramonakühne.de, dann sieht man, da steht neben Profiboxerin auch Keynote-Speakerin, Ernährungsberaterin, Personal Coach. Das ist aber nur ein Bruchteil dessen, was du tatsächlich machst. Und du kümmerst dich auch noch um den eigenen Sport. Wollen wir mal da anknüpfen, wo wir aufgehört haben, 2020, also der 13. Profikampf kam und dann hast du nochmal 2 Gürtel abgeräumt.
6: Genau, ich kann mich ja erinnern, dass ich sagte, ich möchte mit einem Titel abtreten und so ist es dann auch gekommen, zum Glück. Klar, die Corona-Phase hat uns natürlich ja alle so ein bisschen gestoppt in der Aktivität und somit habe ich zwischendurch nicht so viele Kämpfe machen können, wie ich es mir erhofft habe. Aber mein großer Traum ist in Erfüllung gegangen. Ich habe im Juni 22 tatsächlich nochmal um eine Weltmeisterschaft geboxt und auch da an dem Abend dann quasi meinen Rücktritt erklärt.
5: Ja, das ist wichtig, dass das Ganze auch mit einem Paukenschlag dann endet. Man braucht einen Abschluss, oder?
6: Ja, also für mich war das wirklich ganz, ganz wichtig. Also gerade auch in der Corona-Phase, wo wir 1-2 Mal oder 2-3 Mal tatsächlich geboxt haben, war dann immer so danach so der Gedanke, ach, eigentlich könntest du ja aufhören. Also wichtig war für mich natürlich auch, nicht mit einer Niederlage aufzuhören. Aber so einen Tag oder 2 Tage danach kam dann so ein Adrenalinschub wieder in einen hoch. Und dann habe ich mir gedacht, nee, das ist noch nicht dein Ende. Und so habe ich dann eben gesagt, okay, wir machen doch nochmal weiter. Und dann habe ich, wie gesagt, die Möglichkeit bekommen, tatsächlich nochmal um eine WM zu boxen. Und für mich war eben auch ganz wichtig, ja, so für mich eben den Abschluss zu finden, nicht nur mit einem Sieg, sondern eben auch mit einem offiziellen Sieg, so dass man eben sagen kann, also A, eine WM und B, dass es so einen Abschluss einfach gab und man nicht einfach so in einer Versenkung verschwindet und sagt, okay, boxst du noch oder hörst du aufgehört? Und für mich war der Abend selber
11: so, das hat einfach alles gepasst. Also A, der Titel, B, es gab ein mega tolles Feuerwerk am Ende und C, was für mich eigentlich fast so das Schönste und Wichtigste war, ich habe nach, weiß gar nicht wie vielen Jahren, endlich meinen Hochzeitstanz bekommen, tatsächlich im Ring, was nicht so geplant war. Hast du
10: gesagt, ich weiß nicht nach wie vielen Jahren, wann haben wir denn geheiratet?
11: Ja, es ist, rechnen wir noch nie meine Stärke. Nein, also das Lustige war ja, ich habe ihn ja immer gesagt, von wegen, ich möchte irgendwann mal meinen Hochzeitstanz nachholen, weil ich hatte ihn noch nicht und dann habe ich eigentlich in jedem Kampf immer danach gedacht von wegen so, jetzt kommt was, jetzt kommt was. Und tatsächlich an meinem letzten Kampfabend war das Letzte, an was ich gedacht habe. Und somit war ich so überrascht, dass ich eigentlich gar nicht tanzen konnte, sondern nur geheult habe.
5: Und die Musik hatte die aber vorher festgelegt, ja? Die Stefan, ja, wusste
11: das,
5: genau.
11: Das Lied kannten wir ja. Also das Lied wusste er, welches ich haben möchte.
5: Welches war es denn?
11: What the World Needs Now is Love. Hm. Auf jeden Fall. Und das kannte er. Und daher war, als dann plötzlich die Musik anfing zu spielen, dachte ich mir so, oh nee, jetzt ist nicht so weit. Und also es war so, so schön und darum habe ich gesagt, perfekter Abschied.
10: Wobei natürlich, man muss erwähnen, wir haben in Las Vegas geheiratet, hat sich damals nicht ergeben, da zu tanzen, also auf dem
11: Stuhl. Is love. Mhm. Auf jeden Fall und das kannte er und daher war, als dann plötzlich die Musik anfing zu spielen, dachte ich mir so, oh nee, jetzt ist nicht so weit. Und also es war so, so schön und darum habe ich gesagt, perfekter Abschied.
10: Wobei natürlich, man muss erwähnen, wir haben in Las Vegas geheiratet. Hat sich damals nicht ergeben, da zu tanzen. Also auf dem Strip war zu voll. Also

0: Also, ob ich da nochmal Hüpfwied gehen könnte mit einem Freund und mit meiner Tochter. Und dann, ja, habe ich Vollgas nach dem Kampf beim Tanzen. Und gute war Ramona, war so überwältigt, die konnte nicht tanzen, weil sie eigentlich nur geweint hat. Deswegen ist mir nicht aufgefallen, dass ich nicht so sicher war am Tanzen. Also alles war schön.
1: War es denn tatsächlich klar nach dem 15. Kampf, dass das wirklich auch das Ende war? Oder hat Stefan nächsten Tag beim Frühstück gesagt, na Schatz, machen wir noch einen 16. oder wie?
2: Ja und nein. Also tatsächlich, nein. Also tatsächlich war es so, dass man ja immer bis zum nächsten Tag erstmal abwartet und schaut, was so der Körper sagt. Und ich muss sagen, ich bin nächsten Morgen wach geworden und habe tatsächlich so eine Befreiung gehabt irgendwie. Also es war wirklich, als würde so ein Stein vom Herzen fallen. Und ich habe nicht das Bedürfnis gehabt, irgendwie nochmal was machen zu müssen. Also es war für mich so rundum so ein Abschluss eben einfach und so auch so ein positiver. Weil manchmal ist ja so, wenn man das Gefühl hat, es ist noch nicht der letzte Kampf, dann fehlt ja was. Bei mir war, glaube ich, der Gedanke nicht mehr da, weil es einfach so gepasst hatte.
1: Naja, das Boxen ist ja nicht ganz weg. Du hast gesagt, du gehst jetzt in einen Amateurbereich. Es gibt bei euch in Rangsdorf Boxen als
2: Genau,
1: Fitnessprogramm sozusagen, ne?
2: genau,
1: Mit
2: genau.
1: dir als Coach.
2: Genau, ja. Und zwar ist das jetzt nicht wirklich ein Amateurboxen, sondern es ist wirklich ein reines Fitnessboxen. Und zwar habe ich einen Frauen-Fitnessboxkurs oder zwei. Und der ist so gut angelaufen, dass mich dann die ganzen Frauen angesprochen haben und gesagt, Mensch, kann dein Mann das nicht für unsere Männer auch machen? Ja, und so ist es dazu gekommen, dass Stefan jetzt tatsächlich auch das für Männer anbietet.
0: Wie die Jungfrau zum Kinde.
2: Genau.
1: Na komm, mit Boxen hattest du schon immer zu tun. Es ist ja nicht artfremd, ne?
0: Ja, aber das ist eigentlich nur aus der Situation entstanden, dass ich mal zugeguckt habe und die Frauen, die da trainiert haben, mitbekommen haben, Mensch, das ist ja der Mann von Ramona. Und dann ging das los. Da kam die erste, Mensch, mein Mann hat auch Interesse. Und ich sage, ja, ist schön, dass er Interesse hat. Und dann kam die nächste und dann kam die dritte und die vierte und irgendwie habe ich dann gesagt, okay, ich mache das einmal die Woche. So für die Männer, die sich vom Boxen oder am Boxen interessiert sind. Und das Training an sich ist erstmal schon angelehnt ans Profiboxen. Wir machen nur kein Sparring. Also wir machen nur bedingtes Sparring, sprich Körpersparring, Sparring mit Aufgaben, keine Schläge zum Kopf. Training an sich ist eben aufgebaut, wie ein Boxtraining ist, mit Erwärmung, Athletik, Techniktraining, Partnerübung, also alles
1: dabei.
0: Seilspringen, wer kann, wer nicht kann, der springt mit einem imaginären Seil, der dreht nur die Hände, klappt auch immer, bleibt man nicht hängen. Und so nach einer Stunde 20 ist dann Feierabend, alle sind glücklich und gehen nach Hause, ja.
1: Und man hat einen tierischen Verbrauch an Kalorien, vermute ich mal, ne? Weil Boxtraining ist ja, wie wir wissen, Ramona, sehr intensiv. Das heißt, anschließend sind so 700 Kalorien weg.
2: Ja, bestimmt. Und die Frauen, bei denen, also die bei mir trainieren, die sagen auch, Mensch, hat auch natürlich einen positiven Nebeneffekt. Also abgesehen davon, dass sie unheimlich gut verbrennen, sind sie natürlich körperlich auch ganz anders jetzt. Also ich habe, bei mir ist ja auch so die Altersklasse zwischen 15 und ich glaube, meine Älteste ist 64. Und die sind natürlich von Haus aus alle schon super sportlich gewesen, gerade so im Ausdauerbereich, teilweise Läufer oder anders schon viel Fitness gemacht. Aber seitdem sie eben bei uns boxen, haben die sich nochmal körperlich, wie sagt man, transformiert. Toll, also die sind richtig selbstbewusst alle geworden und ja, das macht echt Spaß.
1: Ich habe eine Erklärung dafür. Die wollen sich natürlich auch brüsten, dass sie mit der erfolgreichsten deutschen Boxerin zusammentrainieren und dass das die Trainerin ist, ne?
2: Ich glaube, das ist ein ganz kleiner Teil, der dazugehört.
1: Du bist tatsächlich mit 15 WM-Titeln die erfolgreichste deutsche Boxerin, oder?
2: Ich glaube momentan noch, ja. Mal gucken, ob es jemand schafft, noch mehr zu machen.
1: Wer könnte dich denn einholen?
2: Ich weiß gar nicht. Ich habe es da nicht, ganz ehrlich nicht
1: Regina wirklich. Halmich ist deutlich dahinter, ne?
2: Na, bei mir ist ja der Vorteil, dass ich ja in drei Gewichtsklassen mit drei verschiedenen Verbänden auch noch Titel habe.
1: Ja.
2: Bei Regina war es ja tatsächlich nur ein Verband in einer Gewichtsklasse. Da, glaube ich, hat sie, glaube ich, mehr Siege an sich. Aber ich bin, wie gesagt, ja in drei Gewichtsklassen mit drei verschiedenen Verbänden.
0: Und von schwer auf leicht.
2: Ja, genau.
0: Schwerer werden kann jeder, aber leichter wäre schwierig.
1: Ja. Ja. Absolut. Und zwischendurch gab es ja auch noch Jiu-Jitsu. Da hast du ja auch nochmal abgeräumt, ne?
2: Ja, da habe ich auch einige Titel gemacht, genau. Aber
1: meine Güte.
2: Kickboxen auch.
1: Ja.
2: Amateurboxen auch.
1: Und jetzt gibt es eine neue Disziplin, die es dir angetan hat. Das ist Triathlon.
2: Ja, von einem Extrem ins nächste
1: Absolut,
2: Extrem.
1: Absolut, ja.
2: Und ja, ich habe irgendwie das Triathlon schon irgendwie ganz am Anfang schon, also ich habe das wirklich schon lange so im Auge gehabt, aber es war irgendwie eigentlich nicht wirklich mal eine Idee, dass ich das mache. Aber ich fand das eben von den Sachen her interessant. Und durch die erste Corona-Pause quasi hat mich eigentlich Stefan so ein bisschen draufgebracht, weil er das Rad wieder erfunden hat für sich.
0: Nicht erfunden, gefunden.
2: Doch, für sich erfunden gefunden.
0: Im Keller gefunden.
2: Genau, im Keller gefunden. Und gelaufen bin ich ja viel, Schwimmgang sind wir ja eh immer durch das Training schon immer viel.
1: Und durch deinen Job, ne, darf man nicht vergessen, du bist ja auch Schwimmmeisterin. Ne?
2: Genau, genau.
1: Offiziell, mit Titel.
2: Ja, genau.

0: Oh, gelernt. Und naja, auf jeden Fall durch eben die erste Pandemiepause haben wir eben das Rennrad rausgeholt und war eigentlich erstmal am Anfang gar nichts für mich. Also auf so einem dünnen Reifchen zu fahren war für mich echt wirklich eine Katastrophe. Und aber mit der Zeit hat es mir echt Spaß gemacht und dann habe ich gesagt, Mensch, da war doch mal was wie Triathlon. Ich versuche es einfach mal.
1: Und ich habe noch eine Anmerkung zum Rennradfahren. Also sie tut ja so, als ob das selbstverständlich gewesen wäre. Also ich habe Anfang 20 gesagt, Mensch Meier, ich würde ganz gerne mir ein Rennrad holen und Rennrad fahren. Ja? Weil ich als kleiner Stift, mein Opa ist auch Rennrad gefahren, also auch unter anderem Radrennen gefahren bin. Hm. Und meine Frau sagte, nee, holst du dir nicht, weil das hältst du eh nicht durch, du fährst ja nur 2-3 Mal. Tat mal ein Deal, ich durfte mir ein gebrauchtes Rennrad kaufen. Hat meine Frau freigegeben diesen Kauf, habe ich auch gemacht. Hat sie festgestellt, Mensch, der fährt ja regelmäßig. Und dann hat gesagt, Herr, können wir nicht jetzt, darf ich mir nicht ein richtiges Rennrad holen? Habe ich meine Frau gefragt, bin ja ein anständiger Mann. Mhm. Hat sie gesagt, okay, jetzt darfst du dir ein richtiges Rennrad holen. Also ist ja noch passiert. Und sie aber von Anfang an, darf man nicht vergessen, auf den Zug aufgesprungen. Mein Freund fährt schon 100 Jahre Radrennen und der hat so 14 Räder zu Hause. Und hat ihr irgendwie so ein Nobelbike da gleich vermacht. Also sie ist mit bestem Material gefahren. Ich durfte erstmal mit so einem Holzfahrrad fahren, weil sie der Meinung war, ich halte eh nicht durch. War eine interessante Konstellation. Von daher, also ganz so locker, wie sie es erzählt hat, war das jetzt
0: nicht. Naja, ich muss dazu sagen, ich habe natürlich auch das Glück, dass ich seine Größe habe. Also Stefan hat natürlich Pech, dass er zu groß ist für die Rennräder von seinem Kumpel. Und somit habe ich natürlich das Glück gehabt, dass ich gleich was Gutes bekommen habe. Für einen Schnapper und
1: ja, natürlich das beste Material hatte.
2: Und mittlerweile habt ihr das aber perfektioniert. Ich höre das. Ich finde das auch schön. Als ihr das letzte Mal hier wart, vor ein paar Jahren, da wart ihr noch nicht so lange verheiratet. Ich merke schon einen Unterschied. Mittlerweile nimmt sich schon jeder seinen Platz in der Brauchten eurer Beziehung. Das finde ich auch in Ordnung. Und es macht auch Spaß beim Zuhören
1: also
2: und beim
1: Zugucken. Also ich kämpfe um meinen Platz, merkst du.
2: Wir waren beim Fahrrad, ne? Du hast also Profimaterial und trainierst darauf auch, liebe Ramona, ja?
0: Genau, genau. Und ich habe natürlich das Glück, dass ich so eine Schrankwand immer vor mir habe und somit also ganz gut immer im Windschatten fahren
2: ja,
0: kann.
2: Ja, natürlich. Da ist Stefan mit gemeint für alle, die jetzt gerade
1: dabei sind. Ich habe gerade sie meint.
2: Das war ein Kompliment. Ach so. Das musst du auch, darauf musst du achten, ja?
1: Okay, okay. Heb den Finger, wenn es nochmal so weit ist.
2: Okay. Du fährst im Windschatten.
0: Genau, ich fahre im Windschatten. Klar, manchmal lässt er mich auch nach vorne, weil er hat gesagt, er will nicht die ganze Zeit die Arbeit alleine haben. Hm. Mein allererstes Radrennen war das Velo-Race in Dresden. Und da bin ich gleich beim allerersten Rennen, glaube ich, Altersklasse Erste und insgesamt Zweite geworden.
1: Von den Frauen.
0: Von den Frauen.
2: Und dafür, dass du es noch nie gemacht hast?
1: Naja. Genau, so mein Alter. Ja, aber hat sich auch die ganze Zeit hinten drin gelutscht bei mir. Also war nur im Hinterrad.
0: Und war natürlich für mich eine mega Situation, als ich dann da auf diesem Treppchen stand und mich der Moderator fragt, dein wievieltes Rennen ist das? Und ich so, mein erstes. Und das Publikum erstmal so, wie dein erstes? Weil da waren ja nur, ich sag mal, Vereinsfahrer dabei. Mhm. Und da sage ich so, ja, mein erstes. Und dann immer alle so, okay.
2: Und was machst du sonst für einen Sport?
0: Und was machst du sonst für einen Sport? Weil ich,
1: Boxe, genau. Also
0: eigentlich genau.
1: Und da Monat sagt, ich bin just for fun mit dir fahren und so. Alles
0: ja, aber ich habe den ersten Platz tatsächlich nur um 2 Sekunden verfehlt. Wusste ich nicht. Ich habe ja kein Gefühl gehabt. Und man startet ja, ist ja so ein Massenstart gewesen, wenn du über diese Zeitlinie fährst. Und jetzt wusste ich natürlich auch gar nicht, wo stehe ich. Und hätte ich gewusst, dass es nur 2 Sekunden sind, hätte ich natürlich nochmal richtig angetreten. Und dann sagte er mir dann auch noch, ja, es waren 2 Sekunden und wieso hast du da nicht nochmal Gas gegeben? Sag ich so, ja, ich habe keine Ahnung gehabt. Ich bin einfach gefahren und habe jetzt auch zum Schluss nicht nochmal angezogen. Und da waren alle nochmal verdutzt und dann dachte ich mir so, okay, für die nächsten Rennen muss ich mir was einfallen lassen. Ich muss mich, glaube ich, vorher ein bisschen schlauer machen, wer da wo fährt. Und auch bei den anderen Rennen bin ich immer aufs Treppchen gekommen. Dank Stefan natürlich.
1: Sind wir nach Schwerin gefahren und Rügen, ne?
0: Genau.
1: Also sie fährt immer mit vorne mit und kriegt immer irgendwie ein Küchenhandtuch geschenkt als Dritter oder Zweiter oder Geschirr, keine Ahnung. Und ich mache die Arbeit und werde irgendwo, keine Ahnung.
2: Du warst auch da.
1: Ich war auch da. Der Mann von Ramona war auch da.
2: Ja, aber du bist ja der wichtigste Teamplayer, muss man sagen, ja?
0: Wie heißen die?
1: Ich glaube, im Radrennen sagt man Edelhelfer. Aber
0: genau, das ist mein Edelhelfer.
2: Und siehst du?
1: Ich bin auch sehr erfreut.
2: Ehemann, Edelhelfer, Trainer, alles dabei. Bei mir waren Ramona und Stefan Kühne die erfolgreichste Boxerin aller Zeiten, nebst Trainer und Mann. Kann man so sagen.
1: Kann man so sagen, ja.
2: Alle Infos, die zu finden sind, findet man bei euch bei Instagram. Ramone_Kühne_official.
0: Genau.
2: Und Stefan?
1: Ich glaube, ich habe auch eine Seite, oder? Habe ich eine Seite?
0: Ja, du hast eine Seite. Ja, da brauchst du auch mal ein paar neue Follower. Du machst viel zu wenig
1: Und was muss man da eingeben?
0: Na, das, was bei dir draufsteht. Gibt einfach Stefan Kühne ein und da kommt das bestimmt an.
2: Ansonsten nehmt einfach ramonakühne.de, das ist die Internetseite. Wenn ihr da eine E-Mail schreibt, kommt die letzten Endes ja auch bei Stefan an.
1: Über da Ramona. Kann man ja nachfragen, wie meine Instagram-Seite lautet.
2: War also, cool, ja. Es schreit nach Wiederholung. Macht bitte weiter mit dem, was ihr macht. Und wir sehen uns bei Gelegenheit wieder in diesem Funkhaus, okay?
1: Sehr gerne.
0: Bis danke. Sehr gerne.
2: Tschüss. Tschüssi.
1: Ciao, ciao.
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4: Mit Alexander Kanja. Guten Morgen. Die Bundesregierung will den deutschen Geheimdienst reformieren und ihm mehr Befugnisse geben. So sollen wir besser auf mögliche Angriffe vorbereitet sein, wie beispielsweise der Drohnenangriff auf den Flughafen Leipzig-Halle. Auf Cyberangriffe soll der Verfassungsschutz angemessen reagieren können. Der Gesetzentwurf sieht vor, dass die Geheimdienste nicht nur beobachten, sondern auch einschreiten dürfen. Nicht nur vom Rhein werden historisch niedrige Pegelstände gemeldet, auch die Havel führt immer weniger Wasser. Freizeitkapitäne müssen an den Schleusen Wartezeiten von bis zu 2 Stunden in Kauf nehmen. Auf dem Rheinsberger Rhin im Nordwesten Brandenburgs soll der Fluss ab Freitag für Kajaks, Paddel- und Ruderboote gesperrt werden. Im Spreewald sind Paddler aufgefordert, die Schleusen zu meiden. Nur wenige Wochen nach dem islamistischen Anschlag auf den Berliner CSD soll die Techno-Parade Rave the Planet am Samstag mit einer Schweigeminute beginnen. Hunderttausende Teilnehmer werden zwischen Siegessäule und Brandenburger Tor erwartet. Die Polizei hat zusammen mit dem Veranstalter das Sicherheitskonzept noch einmal überarbeitet. Bei Temperaturen weit über 30 Grad rechnen Rettungskräfte mit mehr Einsätzen.
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5: Der Sturz war entscheidend. Das bestätigt jetzt eine Rechtsmedizinerin im Mordprozess um eine 81-Jährige aus Kleinmachnow im Landkreis Potsdam-Mittelmark. Die Verteidigung hatte versucht, den Mordvorwurf mit möglichen Behandlungsfehlern zu entkräften. Dem widerspricht die Ärztin, die Frau starb an den Folgen des Raubüberfalls. Ende nächster Woche geht der Prozess weiter. Patricia Woschny, BB-Radio Hauptstadtstudio in Potsdam.
6: Die Sperrzonen für Geflügelhalter im Kreis Oder-Spree wurden jetzt allesamt wieder aufgehoben. Eingerichtet wurden sie, weil es ja immer wieder neue Fälle der Newcastle-Geflügelkrankheit gab. Inzwischen ist die Region virusfrei, betroffene Betriebe wurden auch gereinigt und desinfiziert. Für Geflügel gilt eine Impfpflicht gegen die Viruskrankheit. Frank Philipp, BB Radio, Lokalstudio Oderland, Frankfurt.
7: Hier in Südbrandenburg kommt Gesundheitsberatung jetzt direkt ins Dorf. In Luckau startet im September ein DRK-Gesundheitsbus. Er fährt regelmäßig in die Ortsteile und bietet Beratung und Gesundheitschecks direkt vor Ort. Romy Ortwald, BB Radio, Lokalstudio Niederlausitz in Cottbus.
4: Auf der italienischen Insel Sizilien sitzen weiterhin tausende Urlauber fest. Grund ist der Ausbruch des Vulkans Ätna. Der spuckt seit Freitag Lava und Asche aus. Am größten Flughafen der Insel in Catania ist der Flugverkehr praktisch eingestellt. Für Busfahrten zum zweiten Flughafen der Insel verlangen Veranstalter Wucherpreise. 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
2: Ich freue mich sehr über meine heutigen Gäste. Er ist einer der bekanntesten Wissenschaftsjournalisten Deutschlands. Sie ist die starke Frau an seiner Seite und Mitstreiterin in Sachen Artenschutz. Ich freue mich über den Besuch von Dirk Steffens und Sabine. Herzlich willkommen. Schön, dass ihr da seid. Wir freuen uns sehr.
8: Vielen Dank.
2: Ihr seid ja jetzt bekannte Filmstars, Podcaster, Hörspielautoren, was auch immer.
9: Ja, ich habe gerade Angst, du hängst die Latte so hoch in der Anmoderation, dass wir im Grunde ja nur drunter durchlaufen können.
2: Wollen wir gleich mit einer schönen Geschichte einsteigen, nämlich die Geschichte, wie ihr euch kennengelernt habt. 2008, Höhle in Alaska, Grizzlybären.
9: Ja, Gletscherspalte, um genau zu sein. Da hingen wir nebeneinander an Seilen runter in einer Gletscherspalte. Ich habe moderiert, Sabine hat Regie gemacht für eine Terra-X-Sendung und ja, da haben wir uns verliebt. Also es war sehr kalt um uns herum. Vielleicht hat das eine Rolle gespielt, dass man dann Nähe suchte und das Herz zumindest wärmen wollte. Jedenfalls da ist die Liebe entflammt.
8: Ja, und was du vielleicht niemals vergessen wirst, ist, dass bevor wir uns verliebt haben, sind wir fast gestorben, nämlich am allerersten Drehtag. Als wir in den Nationalpark zu den wilden Grizzlybären gegangen sind und du mal 1-2 Stunden verschwunden bist, weil du Grizzlies filmen wolltest und ja, ich hatte Angst, er kommt nicht mehr zurück.
9: Wir hatten einen fußlahmen Kameramann, den ich rücklings über, also auf dem Huckepark über alle Flüsse, über diese reißenden Bergflüsse tragen musste, um zu den Grizzlies zu kommen. Und dann, ich war der Einzige, der insofern bewaffnet war, ich hatte Bärenspray. Das ist also eigentlich ein Pfefferspray, nur eine größere Dose, die weiter spritzt. Und dann sind wir die Flüsse hoch, um nah an die Bären ranzukommen. Und mussten dann irgendwann Sabine und den anderen Kameramann zurücklassen auf einer Insel. Die haben ihr eigenes Abenteuer erlebt, das kannst du dann gleich erzählen. Jedenfalls, ich war dann irgendwann mit einem Kameramann plötzlich von 4 Grizzlies umringt, die auf uns zukamen. Und ich dachte, okay, verdammt, das ist der Moment, ich muss jetzt mein Bärenspray zücken. Habe professionell und cool bis zum letzten Moment gewartet, draufgedrückt, genau in die Windböe hinein, sodass das Bärenspray überhaupt keinen Bären getroffen hat, sondern nur den Kameramann und zwar voll ins Gesicht. Der hatte dann eine halbe Stunde lang seinen Kopf in dem Berg Bach und schrie immer nur, ich bin blind.
8: Oh mein Gott. Ein Kameramann auch ein bisschen doof.
9: Ja, was für ein Kameramann schwierig ist. Ich habe dann noch ein paar Bilder selber drehen können, aber nach ein paar Stunden sind wir dann zurück zu dieser kleinen Insel in diesem Flussgewirr auf der Sabine mit dem anderen Kameramann stand und die hatte dann auch ihr Abenteuer. Halt.
8: Ja, ihr hattet ja das ganze Zeug bei uns abgeladen, um schneller vorwärts zu kommen und wir hatten dadurch gemacht, was man niemals machen soll in Bear Territory, nämlich Kram um sich rum ablegen, den man nicht tragen kann. Also da kam dann ein junger Bär, der uns bedroht hat und immer näher auf uns zugekommen ist und wir mussten dann irgendwann einfach weggehen und unsere Sachen zurücklassen und der Kameramann, der mit mir zusammen war, begann dann laut zu schreien und zu drohen und ich dachte mir noch, Mensch, der Ranger hatte doch vorher gesagt, niemals den Bären provozieren, was ist denn hier los? Also ich dachte echt, wir überleben es nicht.
9: Ja, das war unser erster gemeinsamer Tag und lustig war bei der Rückkehr, das war ja im Auftrag des zweiten deutschen Fernsehens. Nach meinem ersten Dreh fürs ZDF hatte ich eine Schadensmeldung zu schreiben. Da stand drin, Ausrüstung von Grizzlybären gefressen. Und da bekam ich einen Anruf von so einer ZDF-Verwaltungsfrau und sagte, das ist ja sehr witzig, was Sie da reingeschrieben haben. Was ist denn wirklich passiert? Aber so war es halt, ne? Und das war so der Anfang von anderthalb Jahrzehnten Terra X.
2: Arbeitet der Kameramann noch für dich?
9: Nee.
2: Oder hat er es abgelehnt, mit dir
9: rauszufahren? Den haben wir nie wieder gesehen.
8: Den haben wir in Alaska gelassen.
2: Der Ärmste. Möchtest du dich jetzt an dieser Stelle vielleicht entschuldigen, wenn er zuhört?
9: In aller Form. Also das Bärenspray. James, I'm so sorry.
2: Weißt du, was ich so erstaunlich finde? Dass ihr ja im Prinzip auf demselben Gebiet, aber in verschiedenen Sphären damals unterwegs warst. Ne? Dirk, immer ja Wissenschaftsjournalist, da ging es ja los. Du hast ja beim Radio angefangen und Sabine hat angefangen als Biologin.
8: Genau. Und jetzt treibt mich eben an, dass ich diese ganzen Geschichten allen erzählen möchte.
9: Wir kommen fast gerade zurück von einer Body Farm in den USA, wo man einfach menschliche Körper, also gestorbene Menschen, einfach in die Landschaft legt.
2: Und guckt, was passiert. Ne?
9: Und dann einfach dabei zusieht und wissenschaftlich begleitet, wie die so vor sich hin verwesen. Und der Hintergrund ist in erster Linie ein forensischer.
2: Ja.
9: Also wenn zum Beispiel die Polizei eine Leiche im Wald findet oder in irgendeiner Höhle, dann muss man ja bestimmen, wie lange liegt die da schon? Woran ist die gestorben? Und den Todeszeitpunkt zu bestimmen, das kannst du zum Beispiel anhand der Maden, die im Körper sind. Weil verschiedene Fliegen zu verschiedenen Zeitpunkten Eier legen. Und dann kannst du genau sagen, wenn die Made in dem Körper lebt, dann muss der Todeszeitpunkt ungefähr so weit in der Vergangenheit liegen. Und da waren wir gerade auf so einer Bodyfarm. Das ist eine sehr ungewöhnliche Erfahrung, auch olfaktorisch herausfordernd. Und überhaupt dieses, du läufst durch so ein Gelände und links und rechts über, wo du hinguckst, liegt dann so ein Toter rum. Das ist schon ungewöhnlich. Aber da, alles für die Wissenschaft.
2: Da wollte ich gerade nachfragen. Also für die Biologin ist das wahrscheinlich nicht ganz so schlimm, weil du siehst das alles durch die Brille der Biologie, nehme ich mal an. Ne?
8: Wenn der Forschergeist mal geweckt ist, ist es einfach nur noch spannend und interessant.
2: Durftet ihr da rangehen und gucken, wie das ist?
8: Sehr nah. Euch
9: sehr nah. Du konntest die auch berühren, wenn du wolltest. Also,
2: wolltest du?
9: Nee, natürlich habe ich die mal kurz bei der ganz frischen Leiche, die ersten paar Tage da lag. Also die werden ja sehr wächsern und unter der texanischen Sonne, das war in Texas, verändert sich der Körper schnell und das sieht fast wächsern aus, fast unnatürlich aus. Aber du hast natürlich den Madenbefall, das ist ungewöhnlich, aber du siehst auch interessante Details, wie zum Beispiel Tattoos, also alle da draußen, die ein Tattoo haben. Sobald ihr gestorben seid, nach einiger Zeit leuchtet das nochmal richtig auf für eine gewisse Weile, weil sich die Haut zurückbildet und das Tattoo strahlt dann heller und bunter als jemals zu eurer Lebenszeit. Also auch das sind so kleine Fun Facts am Rande, die man auf so einer Bodyfarm gewinnt.
2: Ihr hattet hoffentlich eine Kamera dabei?
8: Natürlich, wir haben gedreht für unseren Wissenschaftsdokumentation, die große Geo-Story.
9: Ja, und das würde jetzt mein Handy zücken und ihr ganz fiese Fotos von den Leichen in verschiedenen Zuständen zeigen.
8: Don't do it.
2: Aber ich sage mal, ich gucke mir das auf jeden Fall an, weil die große Geo-Story, da gab es ja schon ein paar Folgen von, also Stichwort Vulkan, Pinguine, Höhlen und das wird eine der nächsten Folgen?
9: Ja. Da geht es um Longevity, also eigentlich um das Nichtsterben.
2: Das ist Bestandteil dessen, ja?
9: Ja, genau. Ach, denn wenn man über Unsterblichkeit reden will, muss man ja auch über den Tod reden. Also wenn wir so ein Thema uns annehmen, wie Langlebigkeit, das ist ja gerade sehr hip, Longevity. Ne? Also wie bleibe ich ewig gesund und werde möglichst alt und so. Aber wir fangen dann erstmal mit so einer Frage an als Wissenschaftsjournalisten. Warum gibt es überhaupt den Tod? Also Millionen Jahre lang hat das Leben sich ja einfach geklont. Und Sex, also eine Fortpflanzung mit zwei Lebewesen, ist ganz ungewöhnlich. Also du nimmst die Hälfte deiner DNA, deiner Chromosomen, reißt die auseinander, schmeißt die Hälfte weg und musst dann total viel Aufwand betreiben, um eine Partnerin oder einen Partner zu finden, um eine andere Hälfte zu bekommen und wieder einen kompletten Gensatz zusammenbauen zu können. Mhm. Das ist eher auf den ersten Blick evolutionsbiologisch völlig sinnlos, weil es einen Riesenaufwand bedeutet. Ne? Also ein V, der kaum noch fliegen kann, weil er so viele Federn hat, nur weil er Weibchen beeindrucken will, weil er halt irgendwie die Hälfte der DNA noch braucht, die er ja selber nicht weitergeben kann und so weiter. Also da muss man mal biologisch die Frage stellen, warum gibt es überhaupt den Tod? Da fängt so ein Film bei uns dann immer an und dann geht's halt los. Und dann erklärt man das und dann ist es aber doof, dass man stirbt. Wir haben Angst davor, wir haben ein Bewusstsein. Was kann man dagegen tun? Muss man eigentlich sterben? Wie alt kann man werden? Muss man davor 10 Jahre lang krank sein? Und.
2: Ich wollte Dirk mal fragen, wo kommt denn überhaupt dieses Interesse her? Du hast ja damals ganz normal, wie ich auch, beim Radio angefangen, ne?
9: Mit ja, dem Volontariat. Aber das fing bei mir schon viel früher an. Ich bin etwas verhaltensgestörtes Kind. Also ich bin tatsächlich, kannst meine Mama fragen, tatsächlich so ein Junge gewesen, der jedes Tier, das da draußen gefunden hat, mit nach Hause und auch mit ins Bett genommen hat. Von der Blindschleiche bis sonst wohin.
2: Echt jetzt?
9: Ja, ich habe
2: ein Igel.
9: Ja, also eine genetische, weiß ich nicht, Mutation, die dazu geführt hat, dass ich eine chronische und unheilbare Tierliebe habe. Dagegen kann ich nichts machen und das war auch als Kind schon so. Und
8: darf ich erzählen, als du 14, als du konfirmiert wurdest, die anderen Jungs haben sich halt coole Sachen gewünscht und ein Moped oder was man sich da halt so wünscht oder von Geld kauft. Dirk hat sich 3 Schafe gekauft.
9: Ja, weil ich die Idee hatte, eine ökologische Landwirtschaft aufzubauen. Jetzt muss man wissen, mit 14, das war vor 4 Jahrzehnten, da kannten die meisten das Wort Ökologie noch gar nicht. Also, aber bei mir war das so, ich kann nichts dagegen machen, ich liebe alle Tiere und das mit dem Journalismus und dem Radio war nur einer der beiden möglichen Wege hin zum Tierfilm. Ich habe im Alter von 6 Jahren einen Film von Bernard Jimmick gesehen, der war in der Schwarz-Weiß-Fernsehzeit der Held, der Tierfilmer. Und ich habe gesehen, da war ich 6 und habe gesehen, wie dieser Mann mit der Halbglatze in Afrika steht und einem Zebra am Schwanz zieht. Da war ich 6 Jahre alt und da habe ich beschlossen, das will ich auch machen. Und ich konnte auch nie wieder irgendwas von dieser Idee wegbringen. Und dann irgendwann in meinem Leben war dieser Scheideweg, entweder ich studiere jetzt Biologie und mache das über die Richtung, so wie Sabine das
2: macht. Dann hättet ihr euch schon früher kennengelernt.
9: Möglicherweise. Oder über den Journalismus. Das waren die beiden Wege zum Tierfilm. Ich habe den journalistischen eingeschlagen. Und durch Sabine, die Biologie gemacht hat, sind wir jetzt wieder die ganze Kugel, also 2 Halbkugeln, die zusammengefunden haben und jetzt zusammenrollen.
2: Unfassbar. Du hast eine Form von ADHS, nehme ich mal an, wo das erste A steht für Animal, für irgendwas Tierisches? Also zumindest das Interesse dafür ist da, ne? Kann das sein?
9: Ja, kann ich nichts gegen machen. Also wenn ein Tier auf mich zukommt, die können auch hässlich sein und ich finde das alles so toll. Das liebe ich auch so an Sabine, weil sie erzählt Pflanzentourette, ne? Die hat im Grunde das gleiche Problem.
2: Nur mit Pflanzen.
9: Ja, aber Tiere nicht ganz so schlimm und die hat das mit Pflanzen und dadurch decken wir jetzt die ganze Welt des Lebens. Aber im Grunde müssten wir eine Dreierbeziehung führen. Wir brauchen jetzt auch noch jemanden, der Pilze mag. Die sind ja eine eigene Klasse.
2: Hatte ich hier. Ja, ich hatte einen Pilzfluencer hier. So. Moritz Schmid heißt er übrigens, ja. Ich möchte den Namen mal kurz einwerfen an dieser Stelle. So, du bist also zum Rundfunk gegangen, zum Radio und hast gesagt, okay, ich will Tierfilmer werden, aber zwischendurch geht ja nicht an, ich kann nicht sofort Tierfilme machen, ich mache erstmal ein bisschen Nachrichten und so ein Zeug, ja?
9: Ja, man musste ja wo anfangen, Journalistenschule und dann, es sah nach einer seriösen journalistischen Karriere aus, ich war Redakteur beim Deutschlandfunk und war ganz seriös, aber dann hat ein anderer Sender mir leichtfertigerweise die Chance geboten, irgendwas mit Weite Welt und Abenteuern zu machen, das war der SWF und da habe ich schon eine Sendung gemacht, die hieß Mack weltweit und habe jeden Samstag 4 Stunden lang über Abenteuer auf der ganzen Welt erzählt und bin dann auch selber losgefahren und habe Vox-Tours-Sendung gemacht und sowas. Also ich bin schon mit 16 übrigens das erste Mal um die halbe Welt getrampt mit damals 200 Mark in der Tasche, 2 Monate Urlaub, das ging, nur mit Trampen und so fing das alles an.
2: Tiere gucken. Was hast du denn da gesehen?
9: Naja, da hat mich ja noch alles begeistert. Ich habe es dann irgendwie nach Mittelamerika geschafft und da im Wasser rumzuplanschen. Ich kann mich noch genau erinnern, mein erster Hai, ich war so aufgeregt beim Schnorcheln, nur von oben gesehen. Und das war natürlich ein ganz, ich will jetzt nicht sagen langweilig, aber eines der harmlosesten Tiere der Welt, so ein Ammenhai, also der kann dich gar nicht beißen. Aber ich war so aufgeregt, dass ich quasi übers Wasser wieder rausgelaufen bin. Das sind Momente, die ich nie vergesse, auch nicht. Ich habe wahrscheinlich irgendwie jetzt ein halbes 500 Haitauchgänge oder 1000 und bin mit weißen Haien und Bullenhaien. Aber ich habe diesen Moment nie vergessen. Der erste Hai, der mir gar nichts hätte tun können, weil der total harmlos war. Der hat mich so beeindruckt und ich konnte dann nächtelang nicht schlafen. Oder mein erster Tauch kam Great Barrier Reef, das damals vor der großen Korallenbleiche noch so bunt war. Ich konnte wirklich tagelang, nächtelang nicht schlafen, weil diese Schönheit und dieses Wunder mich so aufgewühlt hat. Also ich bin tatsächlich, muss ich sagen, ein Fanboy, wenn es um Natur geht.
2: Siehst du, das ist schön. Und deshalb bist du heute auch hier, um darüber zu reden. Wollen wir gleich mal an der Stelle eine kleine High-Story einwerfen?
9: Naja, diese Legende, dass ein Hai, wenn er menschliches Blut riecht, und Haie können tatsächlich, oder zumindest einige Haiearten, es gibt ja so ungefähr 500, einige können wirklich gut riechen auf weite Entfernung, dass die ausrasten, wenn sie Blut im Wasser riechen. Und deshalb hält sich ja dieser Mythos, vor allen Dingen auch seit der Film Der weiße Hai in den 70er Jahren rausgekommen ist, dass Haie nur darauf warten, dass man seinen Fuß ins Wasser steckt und dann wird man gefressen.
2: Genau.
9: Totaler Bullshit.
2: Wusstest du es vorher schon, bevor du das Experiment gemacht hast?
9: Na klar, ich bin Wissenschaftsjournalist. Ich habe mit Haiforschern an der Uni...
8: Aber Wissen und Wissen ist ja manchmal nicht genau dasselbe, habe ich mir dann gedacht, als wir so auf 30 Meter Tiefe rumdümpelten und wir das Experiment dann wirklich durchgezogen haben. Also das Experiment war, du hast dir vorher in so einem, das war wahrscheinlich das Gefährlichere an dem Zeug, in so einem Wald- und Wiesen-Krankenhaus mitten in Honduras Blut abzapfen lassen, 3 Röhrchen. Und dann haben wir das mit zum Tauchen genommen, an einen Ort, wo dauernd ganz viele relativ große Haie vorbeikamen. Ja, und dann hast du unten die Röhrchen gezückt und das Blut ins Wasser gespritzt.
9: Genau, den Haien mein eigenes Blut
2: vor die Nase
9: gespritzt, um mal zu zeigen, dass die da nicht gleich zubeißen. Also sie werden dann so ein bisschen zappelig, nervös. Du siehst, wenn du sie beobachtest, die nehmen irgendwas wahr und sind auch irgendwie so ein bisschen aufgeregt. Aber du siehst ja, ich bin hier, ich habe noch alle Arme und Beine, ist noch alles dran. Also, liebe Leute, wenn Haie Menschen fressen wollten, dann würden sie an Land leben. Na, das ist Biologie. Und ich wusste das natürlich vorher. Ich war mal mit einem Forscher an der Uni. Wir haben einem Hai Elektroden ans Gehirn gesetzt. Und dann haben wir ihm erst Fischblut und dann mein Blut reingespritzt. Und du siehst dann die Ausschläge an den Messgeräten. Also natürlich eine
2: Fischblut
9: halbe...
2: Fischblut geht aber, ja.
9: Aber wie? Eine halbe Milliarde Jahre Evolution führe nun mal dazu, dass ein Tier ziemlich optimiert ist für die Beutetiere, die es wirklich fressen will.
2: Weitere Geschichten über Fische, andere Tiere, exotische Reisen und spannende Experimente gibt es in unserem kompletten Podcast und den findet ihr überall da, wo es Podcasts gibt, unter bb-radio Mitternachtstalk Folge 419 mit Dirk und Dr. Sabine Steffens. Ich habe mich sehr gefreut, dass ihr heute bei mir wart. Jetzt ist unsere Zeit aber erstmal um.
9: Vielen Dank für deine schöne Sendung.
2: Bis zum nächsten Mal.
8: Sehr gern. Tschüss.
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2: Bei uns ist jetzt Amanda. Amanda Murray kommt aus Berlin, ist Rapperin.
10: Richtig.
2: Hip-Hopperin.
10: Richtig.
2: Sängerin.
10: Ja.
2: Radiomoderatorin.
10: Ja.
2: Und bekannt unter anderem unter dem Pseudonym She-Raw, ne? Damit
10: vollkommen richtig,
2: Jens. Da warst du unterwegs mit dem Ding.
10: Da habe ich hardcore lange gerappt und gespittet unter dem Künstlernamen, ja.
2: Das heißt, wir haben jetzt hier so ein Multitalent bei uns im Studio, was ich natürlich toll finde.
10: Oh.
2: Aber wir müssen auch sagen, es ist der Punkt, über den wir reden müssen, Amanda 2.0, weil du hast dich ja auch wieder ein bisschen neu erfunden.
10: Richtig.
2: Ne? Aber lass uns mal chronologisch anfangen.
10: Okay. Ne?
2: Du bist in Berlin geboren und auch aufgewachsen, aber zweisprachig, weil dein Vater ist, glaube ich, Amerikaner.
10: Genau, mein Papa ist Amerikaner, kommt aus New York, aber die Wurzeln bei ihm sind auch noch mal ein bisschen verstreut, weil Oma ist Jamaikanerin und Opa Kubaner. Also bei uns ist es, wir sind Culture Candela.
2: Alles klar.
10: Ja.
2: Ihr habt das komplette südamerikanische Temperament in einer Familie zusammen.
10: Genau,
2: das
10: genau,
2: ist ja
10: genau.
2: Wahnsinn. Man merkt das auch ein bisschen, weil wir haben ja, bevor wir mit dem Interview begonnen haben, auch schon ein bisschen gequatscht und ich sagte schon, mein lieber Scholli, da ist ja alles dabei, ne? Also du kannst auch musikalisch mit Reggae ein bisschen was anfangen wahrscheinlich.
10: Auf jeden Fall,
2: und
10: natürlich.
2: Hip-Hop ist mit dabei, auch ein bisschen amerikanischen, richtig Grunge-Rock.
10: Der Straßensound.
2: Also da ist alles vertreten, aber natürlich nicht, wenn sie selbst singt. Ne?
10: Richtig.
2: So. Du warst in Berlin auf der John F. Kennedy, ne?
10: Genau.
2: Das musst du kurz erklären, das ist eine Schule, wo man zweisprachig
10: genau, das ist eine deutsch-amerikanische Schule und die ist in Zehlendorf in Berlin und da war ich von der Vorschule bis zur 8. Klasse, bin dann aber aufs deutsche Gymnasium gewechselt, weil ich dann einfach mal was anderes erleben wollte und keinen Bock mehr hatte so auf Deutsch-Englisch die ganze Zeit. Ja.
2: Aber du wurdest auf jeden Fall zweisprachig erzogen.
10: Genau, zweisprachig erzogen und immer zu Hause mit Papa Englisch gesprochen, mit Mama Deutsch. So
2: das ist
10: war
2: ja cool. Ja. Und deine Eltern sind ja musikalisch auch, deine Mutter ist glaube ich Sängerin, ne?
10: Meine Mama auch Sängerin, bis heute noch.
2: Was singt die?
10: Die singt Soul.
2: Cool.
10: Ja, Jazz und Soul singt die.
2: Und der Papa?
10: Und der Papa, der singt alles. Der singt alles, worauf er Bock hat.
2: Am liebsten unter der Dusche.
10: Genau, genau.
2: Du hast schon ganz früh angefangen, irgendwie selbst auch Gedichte und Texte zu schreiben,
10: ja,
2: ne?
10: Ja, ja.
2: Also mit 8 fängt man normalerweise nicht an. Wie kommst du dazu?
10: Ja, ich weiß es auch nicht. Ich bin verrückt. Ich war immer into music so. Ich hatte ja so ein kleines Fisher-Price-Kassettengerät, so, ja, das mein Vater mir damals geschenkt hat, mit so einem kleinen Mikrofon dran.
2: Du kennst noch Kassetten?
10: Ja, natürlich. Oh, cool. Ich weiß auch noch, dass man mit Kassette und Stift früher nochmal aufgedreht hat. Ne?
2: Genau, ja.
10: Das wissen die Kinder heute gar nicht mehr, ey. Nee. Wenn du denen eine Kassette und einen Stift zeigst, dann wissen die gar nicht, was? Verstehe ich nicht. Verbind die, wie?
2: Das ist sowas wie ein USB-Stick. Genau. Warum bist du ja so groß?
10: Wieso musst du da drehen? Nee, auf jeden Fall. Und ich habe halt schon immer früher, und dann kennst du ja auch, man hat Kinder-Hörspielkassetten und dann hast du da die Titelmelodie mitgesungen von DuckTales den ganzen Tag und weiß ich was und Pippi Langstrumpf und und ich war schon als Kind immer dabei. Mhm. Aufgenommen, dann irgendwann ein Keyboard geschenkt bekommen und da konnte man dann auch so Beats einstellen und so Akkord, ja, so ganz schlecht, richtig schlecht. Ich glaube, jeder Beat hat sich dann von mir angehört wie der Beat von da, da, da. Also es war nur so dick, dick, dick. Mehr kam da nicht, aber da fand ich mich schon ganz groß als Komponistin.
2: Und musikalisch ging es ja bei dir ab, also hast Saxophon gespielt, ne?
10: Saxophon, ne? Genau, 6 Jahre im Orchester Altsaxophon gespielt, ohne jemals eine Note zu lesen. Und ich kann auch bis heute keine Noten lesen.
2: Echt nicht?
10: Ja, geht nicht.
2: Wie kann man Saxophon spielen ohne Noten?
10: Gehör, lesen? Einfach echt, gutes ja? Gehör.
2: Wahnsinn. Ja. Und das Gitarre spielen hast du dir autodidaktisch beigebracht?
10: Ja, auch ohne Noten. Die ersten 3 Akkorde hat mir meine Freundin Alina damals gezeigt in der Schule. Mhm. Meinte hier, du brauchst, In the Jungle war der erste Song, den ich spielen konnte. Da brauchst du nur 3 Akkorde, G, D und A. Mhm. Das waren die ersten Akkorde, die ich konnte.
2: Dann geht doch schon, G, D, A. Guck
10: und
2: mal an.
10: Damit geht eigentlich alles.
2: Du hast auch im Schulchor gesungen?
10: Ja.
2: Und auch da ohne Noten, ja?
10: Ja, auch da ohne Noten,
2: das
10: ja.
2: Das ist unfassbar, völlig unklar, ne?
10: Dieser Quintenzirkel ist für mich das Schlimmste, was es gibt auf der Welt. Mhm. Das ist für mich wie Mathematik. Kann ich auch nicht.
2: Aber man muss mit dir immer rechnen.
10: Ja.
2: Klopfen wir uns auf die Schenkel.
10: Sehr gut, Jens.
2: Komm, der war ja nicht so schlecht, oder?
10: Der war gut.
2: Ja. So, 2002 hast du einen DJ kennengelernt und dann habt ihr... Erzähl uns mehr darüber.
10: 2002 habe ich einen DJ kennengelernt. Mhm. Das war meine erste große Liebe damals. Und der hat mir das erste Mal Deutschrap gezeigt. Also ich war vollkommen bescheuert, was deutsche Musik angeht. Ich kannte wirklich gar nichts, weil bei uns zu Hause auch nie deutsche Musik lief. Liefen immer irgendwelche Soul-Klassiker und Rap und weiß ich nicht was. Und da habe ich das erste Mal deutschen Rap gehört. Und war Feuer und Flamme sofort und dachte, oh, wie fett ist das denn? Ich wusste gar nicht, dass es das gibt, ey. Mhm. Und das erste, was ich gehört habe, war Kool Savas damals, King of Rap. Das war der erste deutsche Rap-Song, den ich gehört habe. Und dann war ich sofort Feuer und Flamme. Und mein Freund damals war nicht nur DJ, sondern auch Produzent, hat auch Beats gemacht. Und auf seine Beats quasi, das waren auch die ersten musikalischen Sachen, die ich so aufgenommen habe, war dann mit dem zusammen damals.
2: DJ Versatile.
10: DJ Versatile, den Namen habe ich ihm übrigens gegeben. Und er hat mir den Namen She-Ra gegeben. So waren wir, wie so, Bonnie und Clyde.
2: Ah, verstehe. She-Ra und Versatile.
10: She-Ra und Verse, richtig.
2: Okay, ja. Jetzt sagen viele Hörer von dem Radio, die jetzt gerade den Mitternachtstalk hören, wer ist das bitteschön?
10: Ja.
2: Also sie heißt Amanda Murray, sie ist Berlinerin und She-Ra war einfach ihr Hip-Hop-Name.
10: Genau.
2: Und jetzt sagen viele Hörer, was, kann rappen? Kannst du mal kurz eine Textzeile anrappen, damit wir das auch mal hören können?
10: Was rappe ich denn da?
2: Na, so eine Textzeile würde uns ja schon mal reichen, damit wir auch glauben, dass es wirklich so ist. Könnte ja sein, dass uns jemand hier einen Klon in den Studio
10: nein,
2: setzt.
10: Nein, nein, ich bin es wirklich. Passt auf, ich beweise es euch jetzt. Früher eher so La Vida Loca, jetzt mehr so wie Oma und Opa. Heute machen wir Punkt, Punkt, Komma, Strich, damals da bocken wir noch jedes Holker. Früher ist es, boah, geil joggen. Heute wollen wir beide nur noch online zocken. Wir sitzen lieber im Stübchen zu Hause, denn es ist so ungemütlich da draußen.
2: Yeah! Das war ja schon mal ziemlich cool.
10: Danke.
2: Ja, also die Stimme erkennt man auch sofort. Du hast ja auch mal bei einem anderen Radiosender, dessen Namen wir jetzt nicht erwähnen werden.
10: Ja, das ist richtig.
2: Da hat sie auch regelmäßig in ihrer Radioshow gerappt. Du hast ja auch eine schöne Sendeschiene gehabt damals.
10: Vormittag war gesagt, ja, cool. Vormittags habe ich gemacht für die Leute auf der Arbeit.
2: Na, das war eine richtig coole Geschichte. Wir sagen jetzt nicht, bei welchem Sender.
10: Nein.
2: Sie war, und das ist ein bisschen, da bin ich ein bisschen traurig drüber, sie war nicht bei uns.
10: Nein, nicht bei euch.
2: Sie hätte auch bei uns arbeiten können. Das wäre auch gut gewesen.
10: Aber dafür spreche ich und singe ich jetzt hier bei dir und rappe in der Show.
2: Das ist toll. Gut. Und wir reden ein bisschen über das, was du in den letzten Jahren so gemacht hast.
10: Ja.
2: Du hast, glaube ich, 2005 dein erstes Soloalbum rausgebracht. Ne?
10: Voll lange her, ne?
2: Ja.
10: Richtig oldschool. Ja, 2005. Komplett auf Englisch, mit wilden Themen, glaube ich. Also habe ich richtig viel noch über so Kiffen gerappt und, und über so.
2: Bist du mittlerweile
10: und über weg, Kriminalität. Ja, ich war jung und brauchte das Geld. Mhm. Und das, da sah es nicht mehr so.
2: Hat ja funktioniert, ne?
10: Ja, aber da bin ich trotzdem auch stolz drauf. Mhm. So, ist ja auch ein Album, was ich gemacht habe, was ich auf die Beine gestellt habe. Mhm. Und von daher, ich feiere es und ich höre es auch heute teilweise immer noch manchmal zwischendurch.
2: Jetzt als Amanda hat sich natürlich dein Leben ein bisschen verändert. Du bist nicht nur noch reine Hip-Hopperin, sondern du bist auch wirklich Sängerin. Und du hast ja auch eine richtig schöne Stimme.
10: Danke, Jens.
2: Darf man das mal sagen? Man kann ja bei YouTube zum Beispiel auch mal nach Amanda suchen und da findet man zum Beispiel auch den Song Blau.
10: Genau.
2: Blau ist ja in Zusammenarbeit mit Sido entstanden, ne?
10: Richtig, mit meinem Kumpelchen.
2: Erzähl mal, ihr habt ja früher viel zusammengearbeitet, also ihr kennt euch schon aus der Hip-Hop-Szene.
10: Genau, ich kenne Siggi gefühlte 15 Jahre oder so bestimmt. Mhm. Natürlich fing das alles an, weil ich ein Fan war. So war der Anfang.
2: Als Stalkerin hat es begonnen.
10: Genau, als Stalkerin hat es begonnen. Und dann, als ich ihm eine Milliarde Fanbriefe geschrieben hatte, hat er endlich irgendwann gesagt, okay. Ich habe eine lustige Geschichte zu Sido, ehrlich gesagt. Als ich noch beim Radio gearbeitet habe, da hatte ich den jungen Mann mal als Interviewgast und war natürlich vollkommen aufgeregt davor und habe mir überlegt an dem Tag, Mensch, jetzt hast du den hier, fragst du den einfach mal richtig salopp von der Seite, ob ihr nicht mal Musik zusammen machen könnt. Und dann kam der in den Sender, mache ich das Interview mit dem, alles schniekefein. Dann habe ich mir den ganzen Mut zusammengenommen und habe gesagt, können wir mal vielleicht, weil ich bin ja so ein Fan. Und dann meinte er so, ja, klar, können wir hier, tipp mal meine Nummer ein. Und dann hatte ich mein Handy und dann stand ich vor dem wirklich am Zittern, vollkommen schweißgebadet, tippe diese Nummer ein, die er mir diktiert. Und während ich diese Nummer eintippe, klingelt auf einmal mein Telefon. Hey. Ich natürlich, nein, der große Sido, er diktiert seine Nummer. Warum ruft jetzt jemand an? Der muss doch weg, ich kann doch nicht. Und dann habe ich festgestellt, dass die Nummer, die anruft, die Nummer war, die er gerade diktiert hat. Und dann habe ich den angeguckt und war so, Und dann meint er so, ich habe deine Nummer schon. Und dann war für mich alles vorbei. Weil Siggi ist so einer, so der ist ja richtig musikinteressiert und wenn was cool ist, so dann ist der auch, der weiß sofort Bescheid und der hatte meine Nummer schon und meinte, ich habe nur drauf gewartet.
2: Das ist ja cool.
10: Ja.
2: Und seitdem
10: das
2: seid
10: war
2: ihr
10: cool. Und seitdem sind wir voll krass befreundet.
2: Ja, ihr habt auch, du hast im Background gesungen.
10: Genau, ich habe Background gesungen für den auch 4 Jahre lang und war mit dem auf 4, 5 Touren unterwegs. Also mit ihm und der ganzen Crew halt, ne? Und hab da Background gesungen und es war auch eine richtig geile Zeit, ey. Voll cool.
2: Und hattet ihr was miteinander?
10: Hell no, der ist doch verheiratet. Der ist verheiratet, der Kinder. Also entschuldige mal bitte.
2: Nee. Entschuldige absolut.
10: Also entschuldige mal bitte.
2: Ja,
10: also das ist ein schöner Mann, aber das ist nicht mein Mann.
2: Ja. Und Charlotte ist eine tolle Frau, muss man ganz ehrlich sagen.
10: Ja. Liebe Grüße an Charlotte, weil wegen Charlotte habe ich voll krass viel abgenommen. Ne?
2: Echt?
10: Ich habe wegen Charlotte 30 Kilo abgenommen.
2: Abnehmprogramme, ne? Ja. Das ist eine tolle Geschichte. Ja. Nach den Schwangerschaften ist sie immer sofort wieder Snapback. Von null auf dünn war.
10: Absolut, absolut. Und ich habe ihr Programm auch gemacht und fühle mich voll Bombe damit und seitdem ist alles schön.
2: Also Figur ist in Ordnung, kann ich jetzt mal hier an der Stelle.
10: Danke.
2: Naja, die sehen das ja nicht.
10: Das stimmt.
2: Und wer ein paar Bilder braucht, kann ja bei Facebook immer gucken.
10: Genau, immer bei Facebook, @ichbinsAmanda einfach vorbeischneiden.
2: Oder auch
10: amanda-official.de. Da stehen dann auch alle Daten, wo ich immer überall so auf Tour bin und so, könnt ihr einfach gucken.
2: Und sie ist ständig unterwegs und da kann man auch mal ein bisschen was hören zum Beispiel, das lohnt sich. Mark Forster ist ein Stichwort.
10: Ja, hassig.
2: Mark, entschuldige bitte. Ich habe ihr vorher gesagt, sie darf alles sagen, aber das nicht.
10: Ich habe den wirklich gehasst.
2: Echt?
10: Ich habe den die ersten 2 Wochen, wo ich den kennengelernt habe, ich dachte mir, wer denkt er, wer er ist?
2: Das ist so ein netter Typ, der war hier, wir hatten so viel Spaß, als er hier war, ja?
10: Ja, nee, das war auch gar nicht, weil er irgendwie blöd war oder so, aber ich war voll vorbelastet so. Ich war Background-Sängerin auf der Sido-Tour, ich wusste irgendein Mark Forster, ich kannte den ja auch vorher gar nicht so. Der hat zwar sein Kartonalbum schon draußen gehabt und Bauch und Kopf und so, lief auch ein paar Mal im Radio, aber ich hab nichts mitgekriegt.
2: Du bist Hip-Hop und er ist Deutsch-Pop, ne?
10: Genau, ich wusste nur, irgend so ein Mark Forster kommt jetzt. Und der kommt auch nicht zu den Proben 2 Wochen lang, sondern der kommt nur am letzten Tag.
2: Ich verstehe es.
10: So, um seinen Song zu machen. Und das Krasse ist, ich war natürlich dann so, voll Spaß so, aber der kam einfach nur nicht, weil der im Umzug war. So, der musste umziehen und ist gerade von Kaiserslautern nach Berlin gezogen, deswegen hatte der einfach keine Zeit. Und und dann auf der Tour war das so, dass der sich die ersten 2 Wochen mit den ganzen Musikern, so die haben sich so nerdmäßig einfach immer unterhalten, so über, wenn du den Bass aber noch 3 dB und dann hast du aber hier noch und so. Und die haben einfach Sachen geredet, die ich nicht verstanden habe. Und ich dachte einfach, das sind alles Streber und Mark Forster ist der größte Streber der Welt. Und dann musste ich mal 10 Minuten mit dem reden und dann habe ich festgestellt, auch eigentlich ist der ja ganz cool.
2: Und der ist Perfektionist, deshalb ist das so.
10: Ja, absolut. Ich habe es dann, jetzt verstehe ich das auch alles. So 4 Jahre später, jetzt, ich erkenne den in- und auswendig, ich weiß. Aber damals habe ich es nicht verstanden und war nicht offen, sondern habe einfach gleich gehatet.
2: Und jetzt habt ihr aber kooperiert, ja? Was genau. sich daraus manchmal entwickelt, ne?
10: Genau. Ja, nach 6 Wochen auf Tour aufeinander klucken war es dann keine Schlägerei, sondern, sondern wir haben uns angefreundet und wir haben ja auf der, sogar 2014 war es, da haben wir schon angefangen, sogar Mucke zusammen zu schreiben, weil es ist ja auch langweilig, wenn du in der Stadt, in der Location hockst den ganzen Tag, was soll man machen? Haben wir auch schon Mucke gemacht.
2: Also ich finde, ihr seid eine gute Synergie, muss ich mal sagen.
10: Ja, ich glaube auch. Das ist so mein Brother from another mother. Und das Lustige ist, meine Eltern haben sich ja richtig totgelacht, als ich denen erzählt habe, dass ich mit Mark Forster was mache. Weil mein Vater hat sich immer über mich lustig gemacht, weil schon im Kindergarten hatte ich immer Kumpels mit Brille. Ja, und dann hat er basically gesagt so, ey, komm, ich greife dir ein bisschen unter die Arme, lass mal Songs schreiben. Wir haben ja 2014 schon auf der Tour auch geschrieben so. Das hat ganz gut funktioniert. Wir machen das, wir schreiben jetzt 3, 4 Songs. Und dann kannst du die haben und dann kannst du damit versuchen, zu Labels zu gehen oder was auch immer. Und dann war ich total happy und meinte, ey, cool, 3, 4 Songs geschrieben, die so unfassbar geil geworden sind, dass Marc dann meinte, ey, komm, weißt du was? Wir machen nicht nur 3, komm, wir machen jetzt so eine kleine EP. Wir machen mal 6 Songs. Und ich gebe dir die nicht nur, ich latsch mit dir zu den Labels. Und dann gucken wir mal, ob wir da für dich irgendwas kriegen. So, dann 6 Songs geschrieben. Dann waren die auch wieder so geil. Dann meinte Marc, ey, komm, jetzt, wir machen ein Album. Wir machen jetzt einfach ein Album. Wir gehen nicht zu den Labels. Ich gründe mein eigenes Label und du kommst dahin.
2: Genau. So. Und so ist es zustande gekommen. Ja. Und der Marc ist ein sozialer Typ, muss man ganz ehrlich sagen. Der kümmert sich um so viele Sachen. Der kümmert sich auch um Kinder. Der ist ein ganz toller Mensch.
10: Ja.
2: Und insofern freue ich mich, dass ihr beide zusammengekommen seid, weil das Ergebnis ist wirklich toll.
10: Ich freue mich auch. Ich hätte es mir auch mit niemand anderem ehrlich gesagt vorstellen können, so, weil keiner versteht mich so, wie der mich versteht. Und ich glaube einfach, weil dieser anfängliche Hass zwischen uns
2: hat uns zusammengeschweißt.
10: Genau.
2: So, und wer das mal hören möchte, der kann das Ganze tun über die zur Verfügung stehenden Medien, unter anderem auf Facebook, sag nochmal an.
10: Facebook @ichbinsAmanda, genau das gleiche für Instagram und Twitter. Und meine Homepage heißt oder lautet www.amanda-official.de. Ist alles neu für mich, Jens. Ich muss erst noch lernen.
2: Dafür war es ganz hervorragend. Amanda war bei uns im BW-Radio Mitternachtstalk. Schön, dass du da warst. Wir wünschen dir viel Erfolg für die Zukunft. Und wenn du dann irgendwann an der Spitze der Charts angekommen bist, dann kommst du nochmal vorbei.
10: Natürlich, dann reden wir darüber. Nee, auf gar keinen Fall. Ich komme zurück.
2: Bis dann.
10: Bis dann.
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2: Heute habe ich 2 Gäste, die beide wissen, wie es in einem Klassenzimmer wirklich läuft. Der eine hat's erlebt, der andere hat's gespielt. Schauspieler Henrik Dorin, bekannt als der wahrscheinlich coolste Lehrer der deutschen Fernsehgeschichte, Stefan Vollmer, aus der Kultserie Der Lehrer. Herzlich willkommen.
11: Herzlichen Dank für die Einladung.
2: Und Comedian Johannes Schröder ist da, alias Herr Schröder oder alias Korrekturensohn oder was es da sonst noch so gibt. Er hat natürlich auch schon mal einen Lehrer gespielt, nämlich auf einer Bühne, aber er ist auch tatsächlich einer. Und ich finde, da steckt so viel drin, dass ich euch beide einladen musste.
11: Johannes. Jens, freue mich, bei dir zu sein. Der Problemschüler meiner Wahl. Danke dir, dass du mich heute interviewst.
2: Ich habe schon im Vorfeld festgestellt, dass es heute verdammt schwierig werden wird für mich, hier irgendwann mal zu Wort zu kommen. Also ab und zu muss ich dann hier mal irgendeinen Gong ertönen lassen oder mal dazwischen rufen oder sonst irgendwas.
11: Ich finde, das erste Impulsreferat von dir war ganz schön. Du hast freigesprochen.
2: Ja.
12: Schön gemacht, ja.
11: Leider keine Bilder benutzt, aber ich finde, oder?
2: Man kriegt gleich Punktabzug zu Anfang.
12: Ich weiß nicht, man kann so stehen, aber das war alles unaufgefordert. Von daher, weiß ich nicht, hättest du dich zumindest mal melden können, ne?
2: Ja,
12: wir wollen also ein bisschen, weil die anderen sollen ja auch mal zu Wort kommen. Also zumindest zwischendurch. Weiß ich auch nicht. Du redest ununterbrochen. Wirklich.
2: Jens, wirklich. Du als Lehrerkind solltest heute auch mal darüber sprechen, wie das ist, als Lehrerkind kein Lehrer geworden zu sein und dann einen gespielt zu haben.
12: Du meinst die Traumata meiner Kindheit?
2: Genau.
12: Das war wirklich schlimm. Ich hatte am Tag 48 Stunden Unterricht, ja. In Mathe trotzdem eine 1, das musst du dir mal reinziehen.
11: Bist du doppeltes Lehrerkind?
12: Also ich bin doppelt. Das ist das ist wie hart, vierfach Covid geimpft. Ich bin,
2: Bei dir wissen wir es gar nicht.
11: Ich komme aus einem Zahnarzthaushalt. Also ich habe mit, ich bin nicht direkt pädagogisch, sage ich mal, betreut worden, was das angeht. Und tatsächlich war das meine eigene Fehlentscheidung, Lehrer zu werden. Mir wurde das nicht vorgelebt. Ich habe mir die Korridore, die ockerfarbenen Korridore der Helene Fischer Gesamtschule selbst gewählt.
2: Die Korthosen auch und das Kortsakko.
11: Das Kortsakko,
12: genau. Gibt es das eigentlich wirklich schon, der Helene Fischer Gesamtschule? Gibt es das schon?
2: Das ist die Schule, in der er gelehrt hat. Also in der er lehrt auf der Bühne quasi. Genau. Ich habe mir überlegt, über welche Themen wir heute reden können und wir sind so eingefallen, so Gemeinsamkeiten, Unterschiede der beiden Lehrer, Absurditäten im Lehrerberuf zum Beispiel Allerdings wollen wir auch ein bisschen Spaß haben, ist völlig klar. Ne? Also,
12: haben wir schon.
2: Der soll nicht nur ernst sein. Und das verbindende Glied ist mir aufgefallen, bei euch beiden war eine Theatergruppe. Und die Geschichte wollen wir von euch beiden mal hören, weil ihr habt beide in der Theatergruppe angefangen.
12: Jetzt weiß ich, warum ich mir hier, allein weil wir stehen, so ein bisschen wie bei gefragt, gejagt vorkomme. Das ist schon allein die Körperhaltung und dann kommen so gezielte Fragen, man muss spontan reagieren. Irgendwas mit Amateur-Theatergruppe.
2: Du wusstest, worauf du dich einlässt.
13: Na, aber das ist spannend. Das ist bei dir auch so gewesen, Hendrik.
12: Ich war in einer Amateur-Theatergruppe.
2: Ja, erzähl jetzt bitte einen zu.
12: Ach so, ich soll, das ist wieder dieses Belehrende. Sprich bitte ins Mikrofon hinein. Ich kann sowas nicht. Ich bin Lehrerkind. Ich ertrage Autoritäten. Ich habe ein Autoritätsproblem. Ich war tatsächlich in einer Theatergruppe. Ich war in einer Kindertheatergruppe und da spielten wir das kunterbunte Knatterauto. Süß, ja, ja. Ein Schelm, der Böses dabei denkt. Ja. Da war ich, ich glaube, vierte Klasse. Konnte dann aber aus irgendeinem Grund nicht daran teilnehmen, weiß ich auch nicht. Dann wechselte ich in irgendeine andere Gruppe und dann erreichte mich irgendwann mal der Ruf einer Theatergruppe, die hieß ATL, Amateurtheater Leipzig, von einem Dozenten der Theaterhochschule Leipzig, Professor Bernd Gur hieß der Mann. Und der machte große Projekte mit jungen Menschen. Erfolgreich, bis ich kam. Und dann durfte ich dort einsteigen, dann durfte ich dort später, als der Hauptdarsteller dann an die Theaterhochschule wechselte, durfte ich dann die Hauptrolle Melchior Gaber übernehmen. Das war lehrreich. Ich habe mir jetzt vor kurzem mal Fotos davon angeguckt. Ich zeige sie meinen Kindern nicht. Das weiß ich.
2: Das zeige ich ihnen. Grund.
12: Aber das, was Positives daraus entstand, war sehr schön. Es kam so eine DEFA-Truppe, wanderte durch Deutschland, sie suchte für einen Film, der hieß Vorspiel, auch ein Schelm, der Böses dabei denkt, noch die Hauptrolle von so einem Figur Tom hieß der, Tom aus Schönebeck. Und da hatte ich irgendwie Glück. Die fanden keinen und dann fanden sie mich dort. Also einen der schlechtesten Laiendarsteller in einem Amateurtheater. Fanden sie und dachten, das ist gut, das wirkt authentisch. Und das war dann doch der Einstieg in die Filmwelt, in die, wo du sagst, ja. Also dafür hat es sich auf jeden Fall gelohnt, muss ich sagen.
2: Und bei Johannes war es während der Schulzeit, brauchtest den Ausgleich, ne?
13: Ich war Deutschlehrer am Gymnasium in Offenburg und dann ist die Theaterpädagogin von der Schule weggegangen und ich habe plötzlich die Theatergruppe am Hals gehabt, in Anführungsstrichen. Und da war auch schon ein gut vorgeprobtes Stück und dann hatte ich die plötzlich und dann hat sich das tatsächlich zu meiner Leidenschaft entwickelt, mit den Schülern Theater zu spielen. Ne? Ich habe die dann auf die Bühne geschmissen und habe gesagt, so, was empfindest du? Und so weiter. Und ich habe mit denen geprobt, bis bei mir so ein Funke übergesprungen ist. Also bis ich denen geglaubt habe, was die auf der Bühne, ne? Ich habe gesagt, komm, vergiss den Text. Also die haben zwar Text auswendig gelernt, aber die klammern sich dann so an den Text. Ne? Ich habe gesagt, erst das Gefühl und dann der Text. Erst wenn ich da irgendwas, wenn da so ein Funke rüberkommt, dann habe ich gesagt, ja, okay, war geil.
12: Am Anfang war es, hat der alte Hexenmeister. Ja, genau. Und am Ende war es, ey, Alter, dann ist er mal, hat er sich verpisst, diese Pimpelbirne.
13: Und dann war wirklich. Aber wirklich so, also bis, ne, geh lieber auf die Bühne und sag erstmal gar nichts und dann so und bis dann der Text sozusagen, der ist im Grunde letztlich sekundär so. Ne? Aber ne, das sind so Kleinigkeiten und da habe ich so gemerkt, so ich hab da richtig Spaß dran und dann habe ich 10 Jahre diese Theater-AG geleitet mit einem sehr, sehr lieben Kollegen zusammen, mit dem, der heißt auch Schröder, wir waren Schröder und Schröder. Und wenn, als dann die Derniere rum war, die letzte Aufführung, dann haben wir das sofort am nächsten Tag, haben wir uns getroffen, haben gesagt, was ist unser nächstes Theaterprojekt? Also es war richtig, das ist auch die einzig wirklich sinnvolle pädagogische Arbeit, die ich an der Schule gemacht habe, war im Grunde, sage ich dir ganz ehrlich, war im Grunde die Schüler zu dieser Aufführung hin zu begleiten. Durch alle Hochs und Tiefs, durch alle Krisen, ne, was sie da gelernt haben, das ist Wahnsinn. Also an Teamgeist, ne, an Körperpräsenz auf der Bühne und so weiter, und an Textverständnis, an Artikulation und so weiter. Also die haben richtig, da habe ich auch selber das Gefühl, da kann ich komplett behaupten von mir, da habe ich denen echt was beigebracht. Ne?
2: Hast du darüber nachgedacht, eventuell auch mal den Schauspielberuf zu wählen?
13: Ja, jetzt inzwischen gerade nicht mehr so. Also ich glaube, es sind ja dann manchmal kommen so schauspielerische Aspekte bei mir auf der Bühne auch rüber. Aber wenn ich eine Einladung bekomme von einer Serie, die erfolgreich ist.
12: Würdest du das wirklich?
13: Ich traue mich nicht.
2: Hier entstehen Dinge, Leute, ja? Ich möchte es nur ganz kurz anmerken.
13: Braucht ihr einen Deutschlehrer in einer taubenkotgrauen
2: Korthose?
13: Korthose.
12: Taubenkot,
13: Braun. Ganz wichtig, Kurt, das Taubenkot grau.
12: Was hätte der für ein Hemd? Wäre das so blau?
13: Es wäre so ein hellblaues
12: Hemd. Blau?
13: Ich würde mit einem Overhead-Projektor
12: hineingerollt
13: kommen.
12: Das bräuchten wir. Weil wir
13: brauchen schon, den stelle ich zur Verfügung.
12: Den würdest du mitbringen?
13: Den bringe ich selber mit.
12: Kostenfrei
13: mit dem komme ich angereist.
12: Kostenfrei.
13: Und ich schiebe den durch Set durch und wieder zurück. Würde mir schon reichen. Mehr brauche ich gar nicht.
12: Wir auch nicht.
2: Und wo ist mein Text?
12: Gibt's nicht. Entschuldige, aber Herr Schröder hat ja schon gerade gesagt, der Text ist nicht wichtig. Fang mal an, fühl mal. Übrigens, das ist wirklich so, fängst du mit Theater wirklich an. Das, was du intuitiv, da instinktiv gemacht hast, sag, vergiss den Text, sondern...
13: Also die sollen natürlich schon irgendwie dann den Text schon auch irgendwann bringen.
12: Das ist die Folge.
13: Können,
12: genau, ne? Das ist die Folge. Die
13: Stichworte von. Und so weiter, ja.
12: Das, als erstes ist schon, beschäftige ich mich, also veredle den Text, beschäftige ich mit dem Text, aber dann halt erstmal die Klappe und verinnerliche den.
13: Genau.
12: Weil das ist das, was Theater kann.
13: Ja.
12: Dass der, diese, ich nähere mich mir selbst von außen, ist ein Grundprinzip, was wir relativ schnell schon in der Schule gelehrt bekommen, Reflexion über die anderen, anstatt die Reflexion bei sich selbst zu suchen. Und das ist das Coole am Theater oder an der Theaterschule oder an dem, was du letztlich instinktiv da pädagogisch da tatsächlich gemacht hast. Diese Annäherung an eine Figur aus mir heraus und nicht über den Fremdtext. Und dann generiert sich der Text aus meiner eigenen Erfahrung mit mir zum Thema. Geil.
2: Ja. Ich habe eine Frage zwischendurch. Ja.
12: Schon wieder, der stellt immer Fragen. Wir sind die Lehrer.
13: Er ist heute der Oberlehrer.
2: Jens.
12: Ihr
2: habt ja beide schon vor Klassenkollektiven gestanden, wenn ich es mal so nennen darf. Ja?
13: Ich befürchte schon.
2: Johannes im echten Leben und Henrik vor.
12: Das kann ich dir nachher noch erzählen.
2: Gab es
12: krass.
2: Ja. Peinliche Momente, wo ihr sagt, es war so schlimm, also du als Referendar wahrscheinlich damals, Johannes, kann ich mir gut vorstellen, das erste Mal vor einer Klasse, die dich fertig machen will, weil sie dich nicht kennen, weil sie nicht wissen, dass du irgendwann mal der Lieblingslehrer der Schule werden wirst.
13: Ja.
2: Und du bist gleich dran, Henrik.
13: Peinliche Situation. Ich stehe an der Tafel und weiß irgendwie Rechtschreibung nicht mehr von Seit und Seit. Schreib's ja mal mit T, mit D. Falsch geschrieben. Ich hatte Momente, wo ich das Gefühl hatte, dass die Schülerinnen jetzt in dem Fall schlauer sind als ich, dass die Kafkas Verwandlung besser verstanden haben als ich. Besser gelesen haben, besser verstanden haben. Und dass die Schülerin mich, 12. Klasse, so kurz vorm Abi, dass die mich angeguckt hat, als wäre mir mein Berliner 3,0 Abitur auf die Stirn tätowiert. Und so, dieses Gefühl hatte ich. Schweißausbruch.
2: Wirklich.
13: Ja, ja. Und dass das dann die ganze Klasse mehr oder weniger spürt. Und tief in meinem Innersten wusste ich ja auch, okay, so richtig gelesen habe ich das vielleicht auch nicht.
2: Es ist so. Das Outing kommt sehr spät.
13: Ja, aber es kommt.
2: Es kommt.
12: Liebe Schülerin der 12.1.
13: Oken-Gymnasium.
12: Ihr hattet recht.
13: 2006.
12: Ich
13: könnt jetzt euer Abi anfechten.
12: Alles verschlechter als 12 Punkte.
13: Aber dieses ist ja, nennt man das Imposter-Syndrom, ne? Dass man im Grunde in der Tiefe seiner Seele immer denkt, so, ah Mensch, eigentlich habe ich ein schlechtes Gewissen für meinen, teilweise, nicht immer, aber teilweise schlecht vorbereiteten Unterricht. Ne? Das heißt, es ist immer so auch so ein bisschen so ein, mal gucken, wie ist die nächste Stunde und so. Im Grunde, ich habe als Lehrer auch immer zu viel geredet letztendlich. Ne? Letztendlich gucken die Schüler sind es ja gewohnt zuzuhören. Das ist ja letztlich eines der Grunddilemma von Schule, dass alle sind es gewöhnt, der Lehrer redet und der Schüler antwortet. So rum quasi, ne? Also so. Und jetzt hier mit KI und so weiter, merken wir ja jetzt schon, dass KI hat ja alle Antworten parat für uns. Mhm. Und die Kunst und die Zukunft von Schule geht auch so ein bisschen in die Richtung, es geht nicht darum, die richtigen Antworten zu kriegen, sondern die richtigen Fragen zu stellen. Es ist auch viel schwieriger, eine gute Frage zu stellen.
12: Das ist der nächste Leitsatz.
13: Hier schon der Philosoph Sokrates.
12: Oh,
13: um den Unterricht ganz kurz zu mir rüber zu sehen. Der hat ja nur Fragen gestellt. Ne? Der hat nur Fragen gestellt, die ganze Zeit. Der hat nie irgendwie gesagt, so ist es, sondern einfach immer wieder eine Frage. Immer wieder eine Frage, bis die Leute verrückt geworden sind.
2: Ja, das mache ich den ganzen Tag über.
13: Ja. Aber es ist kognitiv viel, viel anstrengender, viel schwieriger, eine gute Frage zu stellen, als irgendeine nichtssagende Antwort. Und das sind ja unsere Politiker, sind es ja gewohnt, sag ich mal, auf irgendeine Frage irgendeine Antwort zu geben. Mhm. Irgendwas. Hauptsache, es wird geantwortet. Ja, und wir wissen, was war die Frage? Aber gute Fragen zu stellen, wirklich gute Fragen zu stellen, die die Zukunft unserer Gesellschaft betreffen, ist schwieriger, weil das ist eben keine Reaktion. Eine Frage ist quasi das Denken ins Leere hinein. So was braucht was wird unser Zusammensein in 10, 20, 30 Jahren bedingen? So, also Fragen stellen ist einfach, und die Schüler sind es halt immer gewohnt, sie müssen immer antworten. Jede Test, jede Klassenarbeit, das ganze gesamte Abitur ist immer, du antwortest. Und jetzt Umgang mit KI ist wirklich so, wie prompte ich? Und prompten heißt eigentlich, wie stelle ich eine gute Fragestellung?
2: Wie sein Gehirn arbeitet, wie ist es gerade quasi, man kann es quasi von außen sehen, wie es dampft.
13: Aber das wird die Aufgabe auch sein, wenn jetzt Lehrerinnen und Lehrer mit KI umgehen, wie bringen sie den Schülern letztlich das Prompten bei, also die Formulierung von Problemsituationen. Ne? Das ist eine spannende Sache und Schule ist es natürlich gewohnt, Fragen zu stellen, damit Schule als System die Zügel in der Hand behält. Deshalb liebt das Schulsystem Frage-Antwort-Mechanismus, weil nur dann kann sie Noten geben. Eine Frage kannst du nicht benoten, eine Antwort kannst du benoten, ja, aber eine Frage kannst du schwer benoten.
2: Deshalb ist es für mich immer schön, wenn ich eine Frage stelle an meine Gäste und dann die Antwort kommt, oh, gute Frage. Das ist wie eine gute Note zwischendurch.
13: Sind wir noch auf Sendung?
2: Nee. Natürlich sind wir noch auf Sendung.
12: Jens räumt schon auf.
2: Ich bin schon ja nicht mehr da.
12: Er ist ab, wir sind raus.
2: Pass auf, jetzt.
13: Ja. Oh, Mensch, oh, schrecklich, der Gong, oder?
2: Weißt du, das ist so einfach, darauf habt ihr doch gewartet, oder? Dass jetzt die Schulklingel kommt und dass jetzt dieser Unterricht auch vorbei ist.
12: In der Schule meiner Tochter gibt es keine Klingel mehr.
13: Bei uns auch nicht. Wir haben sie abgeschafft.
2: Richtig geil.
13: Außerdem ruhig.
2: In diesem Interview gab es eine Klingel, was den Hörern jetzt signalisiert hat, dass dieses Gespräch an dieser Stelle jetzt erstmal beendet ist, aber wir durchaus an anderer Stelle nochmal weiterreden, weil diese Geschichte noch lange nicht auserzählt ist, oder Johannes?
13: Nein, es ist quasi, wenn man es eine Trilogie nennt, dieses Epos, dann würde ich sagen, haben wir den ersten Teil gerade mal angefangen.
2: Ich habe dem nichts hinzuzufügen, außer diese Unterrichtsstunde war außerordentlich lehrreich und unterhaltsam und ich bedanke mich ganz herzlich bei meinen beiden Schülern des heutigen Tages, Johannes Schröder.
13: Dankeschön.
2: A.k.a. Herr Schröder, a.k.a.
13: Korrekturensohn.
2: Und ich bedanke mich ganz herzlich bei Herrn Vollmer, Stefan Vollmer, a.k.a. Henrik Durin. Es war mit euch beiden wirklich ein Fest. Noch deutlich chaotischer, als ich gedacht habe.
12: Herzlichen Dank und Dito.
2: Komm gut nach Hause, es hat mir sehr viel Spaß gemacht.
13: Bis zum nächsten Mal. Vielen Dank euch. Tschüss.
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2: Heute mit Dr. Bernd Benser von der Firma GridLab. Er forscht am flächendeckenden Stromausfall. Schön, dass Sie bei uns sind.
15: Vielen Dank, ja.
2: Aufhänger unseres Gesprächs war zum Beispiel Blackout. Das ist ja ein Thriller von Mark Ellsberg, der wirklich sehr schön beschrieben hat in diesem Roman, was passieren könnte, wenn in Europa mal über einen längeren Zeitraum der Strom ausfällt. Ja, und da frage ich gleich mal als erstes, sind unsere Stromnetze anfällig gegenüber Terroranschlägen? Kann man die so wie in dem Buch beschrieben zum Beispiel manipulieren?
15: Selbstverständlich. Also die Stromnetze sind genauso anfällig wie jeder Bus, den Sie besteigen, um mit ihm zu fahren. Das heißt also, der kann technische Defekte haben, der kann vom Fahrer her falsch gelenkt werden, der kann aber auch in irgendeiner Art und Weise manipuliert werden. Wenngleich, das muss man ganz klar sagen, die deutschen Stromnetze sind insofern gehärtet, als dass sie von außen die sogenannten SCADA-Systeme, also die Steuerungssysteme, sind physikalisch getrennt. Das heißt also, wenn Sie versuchen, dort reinzukommen, das wird eine Luftnummer, das wird nicht funktionieren. Es gibt aber eine Reihe anderer Möglichkeiten, sicherlich unser Stromnetzsystem terroristisch zu bedrohen. Das ist aber aus meiner Sicht zumindest nicht der Hauptpunkt. Das kann durch welche Vorfragen auch immer, das kann mal eine Materialermüdung sein, das kann auch mal eine Fehlschalthandlung sein, wie fast alle Netzausfälle, die wir in der Geschichte hatten, die wenigsten oder mir nicht bekannt, kamen tatsächlich daher zustande, dass irgendein Terrorist Allahu Akbar schreiend irgendwo reingerannt ist oder reingefahren ist oder per Internet irgendwas versucht hat, sondern das waren menschliche Fehlhandlungen oder Materialermüdung. Für die menschlichen Fehlhandlungen, dafür sind wir gegründet worden als GridLab von 50 Hertz. Die nehmen unglaublich viel Geld in die Hand, um die Mannschaft zu härten, um eben diese Stresssituation in irgendeiner Art und Weise rauszukriegen. Und ich sage mal zwei Zahlen. Wir hatten also im Jahr 2003 beim Nachbarübertragungsnetzbetreiber, heißen Tennet, von einer holländischen Firma, Tennet, die hatten drei ganze Eingriffe zur Stabilisierung des Systems. Drei ganze Eingriffe in 2003. Letztes Jahr waren es über 1000. von 3 auf 1000. Da sieht man schon, wie sich das gewandelt hat. Bedingt natürlich, klar, durch die fluktuierenden Einspeisungen, ja, in der Energieversorgungswirtschaft beziehungsweise ins Energieversorgungssystem. Das heißt, das Anforderungsprofil an die Mitarbeiter in den Leitstellen, in den sogenannten Schaltleitungszentralen, das ist enorm gewachsen. Also vergleichbar durchaus mit einem Dispatcher, der oben im Tower ist, also einem Lotsen. Die arbeiten nicht umsonst 6 Stunden, das muss man sich vergegenwärtigen. Also wir haben das europäische Stromversorgungssystem, insbesondere das deutsche, ist durchaus vergleichbar dem in der Luftfahrt. Ja, sie haben 10 Landebahnen und erhöhen den Traffic auf um 35 oder teilweise um 100% und nehmen nochmal die Hälfte der Landebahn weg. Das ist ungefähr das Setting, was also die Leute, die Kolleginnen und Kollegen in den Schaltleitungen, in den Leitzentralen tatsächlich jeden Tag vorfinden. Die müssen richtig viel agieren. Das war früher anders. Sie waren auch fleißig, aber anders fleißig. Das heißt also, der Anteil der kritischen Netzsituation zur Stabilisierung des Systems ist enorm in die Höhe gegangen. Natürlich gibt es darüber hinaus eben klar auch eine terroristische Bedrohung, aber es gibt auch die Frage Wetterlagen. Wir hatten ja 2015 in Sachsen-Anhalt mehrere Windhosen, wo an einem Tag 15 Maste gefällt wurden. An einem Tag durch eine Windhose. Das ist ja, ob das jetzt Klimawandel bedingt ist, kann ich schlussendlich nicht einschätzen. Ich bin kein Meteorologe. Die Wahrscheinlichkeit ist hoch. Aber das sind eben auch Phänomene, denen wir uns gegenüber sehen. Das ist nicht nur die terroristische Bedrohung. Das ist die alle ernst nehmen. Klar, wir haben nicht umsonst das neue IT-Sicherheitsgesetz. Und wir haben nicht umsonst jetzt aktuell in der Bundeswehr, das ist eine Cybertruppe, die hoffentlich unser Land auch schützt und ist hoch. Aber das sind eben auch Phänomene, denen wir uns gegenüber sehen. Das ist nicht nur die terroristische Bedrohung, das ist die alle ernst nehmen. Klar, wir haben nicht umsonst das neue IT-Sicherheitsgesetz und wir haben nicht umsonst jetzt aktuell in der Bundeswehr, das ist eine Cybertruppe, die hoffentlich unser Land auch schützt und verteidigt in diesem Bereich.

0: gab es einen Stromausfall. Das bedeutet natürlich für die Leute, die an den Schaltzentralen sitzen, was die, der Otto-Normalverbraucher gar nicht weiß,
1: ja. Die
0: haben dann richtig Stress und die müssen genau das Richtige machen, damit es dann mit aus den Steckdosen auch weiterhin fließt, der Strom.
1: Absolut, klar. Das ist also eine der wunderbaren Beispiele. Wie man sieht, es ist ja bisher Gott sei Dank in dieser Form fast immer gut gegangen, außer jetzt im Münsterland, aber das war wirklich eine extrem Situation. Mhm. Ja, aber das sind die Leute, die entscheiden müssen in quasi Sekunden oder Minuten Schnelle, wo leiten wir jetzt den Strom hin, der überzählig ist, oder schalten wir ab, oder was machen wir in einer solchen Situation? Wir haben bei uns Szenarien durchaus, auch im Trainingszentrum, wo Netzbetreiber miteinander, die sind ja alle miteinander verbunden, deswegen müssen die auch alle miteinander trainieren, was es schwer macht, dass die schon ordentliche Schweißflecken unter den Achseln haben, wenn sie in ein solches Szenario reingehen. Ja. Und das wird relativ schnell Realität, zumindest im Kopf. Dafür sind wir da, dafür sind wir gebaut worden. Und wir haben natürlich im Gegensatz zur Realität den Vorteil, wir können den Druck erhöhen. Das heißt also, wir können die Einschlagsgeschwindigkeit deutlich erhöhen oder können sie auch verlangsamen. Wir können die Szenarien stoppen, können sagen, pass mal auf, überleg nochmal, war das die richtige Entscheidung? Wie habt ihr da kommuniziert?
0: Im Ernstfall ginge das nicht.
1: Im Ernstfall ginge das nicht, aber man muss sich eben auch vergegenwärtigen, dass 95 schalten können die alle. Das sind alles hoch ausgebildete Ingenieure, die eine Menge Geld verdienen und zu Recht, weil sie für unser Leben mit verantwortlich sind. Das muss man an dieser Stelle sagen. Aber wir haben heutzutage den Status quo, dass eigentlich die Hauptlast der Arbeit 95% Kommunikation sind. Jetzt stellen wir uns die Frage, warum werden Elektroingenieure keine Radiomoderatoren wie Sie, sondern Elektroingenieure im Regelfall, weil sie nicht wirklich so viel kommunizieren wollen. Zumindest war das damals der Fall. Jetzt hat sich das aber umgekehrt. Jetzt sind 95% dessen, was die tun, Kommunikation in einer Krise und nur 5% Schalthandlung. Das heißt, wir sind aktuell auch dabei, mit denen tatsächlich Kommunikationstraining für Krisensituationen zu machen, damit sie eben die Ruhe behalten, wissen, was sie tun, damit sie sich auf sich und die Fakten konzentrieren können, damit sie priorisieren können, entscheiden können und nachhalten können. Ausgesprochen wichtig, läuft aber gut und ich sage Ihnen, bei uns ist das Stromversorgungssystem in guten Händen.
0: Gut, da freuen wir uns sehr drüber. Vielleicht können Sie ja ganz kurz mal skizzieren, was passieren würde, wenn Strom erzeugt wird, der dann nicht gebraucht wird, weil in dem Bereich, wo er gebraucht werden würde, gerade ein Stromausfall ist oder ein Netzfehler oder sowas.
1: Oder ein Engpass,
0: was ja
1: tägliche gelebte Praxis ist. Witzigerweise ist es so, dass wir im Osten Deutschlands, wir produzieren 40% der gesamtdeutschen Energie erneuerbar. Wir haben aber nur 20% Last. Das heißt, irgendwo ist da ein Ungleichgewicht. Mhm. Das, was wir machen aktuell ist, wir leiten den Strom in rauen Mengen über die polnischen, tschechischen Kollegen wieder runter nach Süddeutschland. Warum? Weil da die Lastzentren sind. Da wird der Strom gebraucht. Wir haben hier zu viel. Mhm. Das ist das Dilemma. Damit sind die Polen jetzt auch nicht so glücklich. Dann haben sie sogenannte Phasenschieber-Transformatoren gebaut. Sicherlich dann schlussendlich, Gott sei Dank, auch in Abstimmung mit 50 Hertz. Und haben gesagt, Mensch, wir wollen uns ein bisschen dagegen wehren, dass die Deutschen uns immer so viel Strom rüberpumpen. Wir haben unsere eigenen Probleme. Und also insofern ist das eine teils aberwitzige Situation. Wir haben hier viel grünen Strom, pumpen den rüber. Dann geht er über Polen, Tschechien, Österreich, teilweise Schweiz wieder runter nach Bayern. Das ist das, was aktuell passiert. Und wenn die Polen sagen, unser Netz ist zu belastet, dann drehen die einfach den sogenannten Querregeltransformator, ich sag's mal ein bisschen plastisch, drehen die den einfach um. Das ist wie eine elektrotechnische Mauer. Und der Strom ist so ein bisschen auch wie Politik. Der sucht sich den Weg des geringsten Widerstandes und geht dann woanders lang. So, dann fangen natürlich auch die innerdeutschen Leitungen an zu glühen. Wir haben also von 50 Hertz, von der Regelzone Ostdeutschland und Hamburg, 4 Kuppelleitungen rüber zu Tennet. Das heißt, die sind eh schon immer hoch belastet. Das heißt, wenn die Polen jetzt noch die Querregeltransformatoren umdrehen und die elektrotechnische Mauer hochbauen, dann können sie sich ausrechnen, was auf der anderen Seite, nämlich Richtung Westen, passiert. Dann wird es richtig garstig. Und dann müssen die richtig agieren. Wir haben letztes Jahr, es gibt dann die sogenannten Redispatch-Maßnahmen, das ist ein ganz komplizierter englischer Begriff, der heißt letzten Endes nichts weiter, als das bei Leitungsbelastungen zu minimieren. Auf der einen Seite Strom runtergefahren wird, also Kraftwerke runtergefahren werden, und auf der anderen Seite werden sie hochgefahren. Witzigerweise kostet beides Geld, weil sowohl der Kraftwerker, der runterfährt, will entschädigt werden, als auch der hochfährt, will entschädigt werden. Das sind die sogenannten Redispatch-Kosten. Das machte letztes Jahr mehr als 1 Milliarde Euro aus. Das ist quasi versenktes Geld. Machen Sie das Fenster auf, werfen Sie 1 Milliarde Euro raus, da haben Sie lange zu tun. Ich werde mal ausrechnen lassen, wie lange das dauert, pro Mann 1 Milliarde Euro aus dem Fenster zu werfen.
0: Das ist eine Menge.
1: Aber das ist eingepreist. Aber es ist eben eine der Folgen aus der Energiewende und die Politik wird sicherlich langfristig auch erklären müssen, warum Strom, den wir hier in Ostdeutschland erzeugen, Sonne und Wind sind nach meinem Kenntnisstand kostenlos. Also ich habe noch keinen gesehen, der dafür bezahlt.

0: hat. Und trotzdem haben wir hier die höchsten Energiepreise bundesweit. Schwierig.
1: Das ist schwierig, ja.
0: Und finde ich auch nicht gut für die brandenburgische Bevölkerung, insbesondere für die Industrie, weil ein paar Hochindustrien haben wir noch. Also es gibt oben in Hennigsdorf gibt es ein Keramikunternehmen. Keramik braucht immer sehr, sehr viel Energie. Der zahlt pro Jahr eine Facharbeiterstelle mehr für Strom. Pro Jahr. Und ich kann nachvollziehen, dass der seine Schwierigkeiten hat, wenn Sie als kleines mittelständisches Unternehmen pro Jahr eine Facharbeiterstelle mehr an Energiekosten haben, wegen der Energiewende. Das haut nicht hin, das ist ein Ungleichgewicht, die Bayern sträuben sich ja noch, die wollen ja auch keine Leitung, aber die sind die ersten und die am meisten Betroffenen, weil die haben zu wenig Strom, wir haben zu viel, das ist der Aberwitz.
1: Sie sind ja an Institut an der BTU Cottbus-Senftenberg. Gibt es denn aus Ihrer Sicht eine Lösung für das Problem, das Sie gerade angesprochen haben?
0: Also erste Lösung ist Leitungsausbau.
1: Okay.
0: Da sind wir wieder beim Thema Resilienz. Zweite Regel hatten wir sicherlich auch schon mal erwähnt, was die Resilienzen selber betrifft, fangen wir bei der bundesdeutschen Bevölkerung an. Jeder für sich selber muss sich härten. Also härten heißt wirklich Ravioli-Dosen, Wasser etc. pp. Und sicherlich auch ein bisschen Wasser zum Nachspülen im Klo, solange es eben dennoch geht. Da sind wir schon mal ein Stück weiter. Und sicherlich Großindustriebetriebe, wenn ein Stahlwerk beispielsweise davon betroffen ist, dann haben sie auch das Problem, wenn da ad hoc der Strom ausfällt, können sie das bergmännisch abbauen.
1: Mhm.
0: Und das kostet ja ein paar Millionen, so ein Stahlwerk. Wie man damit umgeht, wissen wir noch nicht. Der zentrale Forschungspunkt, und da macht ja die Uni, das ist ein Institut, wir sind, macht sehr viel, ist das Thema Speicher. Aktuell sind wir laut Forscher, da gibt es einen Professor Schwarz bei uns an der Uni, der sagt, also vor 2035 müssen wir nicht ernsthaft damit rechnen, dass wir so viel Speicherkapazitäten haben. Jetzt erinnern wir uns, also ich in meinem Haushalt, wie viel Aufwand ich treibe, um Batterien zu sortieren, weil meine Tochter und mein Sohnemann mir immer in den Ohren liegen und sagen, Papa, das musst du trennen. Und es kommt nicht in Müll, damit das klar ist. Das ist von der Sache her prima.
1: Vorbildlich, ja.
0: Aber wenn man sich jetzt mal vorstellt, wie viel tausende Hochhäuser wir voll Akkumulatoren, also sprich voll Batterien bräuchten, um den Strom in irgendeiner Art und Weise zu speichern, den wir hier überzählig haben, also sprich Spitzen. Da wird mir das Thema Entsorgung auch noch zu wenig behandelt. Also erstmal haben wir das Thema Speichern noch nicht, aber wir haben noch das Thema Entsorgung noch lange nicht gelöst.
1: Wird es bis 2035 dauern, bis wir das Thema Speichern irgendwie gelöst haben? Weil ich meine, wenn wir so viel Strom produzieren, mehr als wir brauchen, dann wäre das die naheliegendste Geschichte, dass wir sagen, wir haben irgendwie die Möglichkeit, das zu speichern.
0: Ja, also zumindest was das Thema Batterien betrifft. Es gibt ja noch ein paar andere Wege, also es gibt Power to Gas beispielsweise, es gibt Power to Heat, also sprich die Umwandlungsform von Energien. Ob das reicht, weiß ich nicht. Die sauberste Form der Energiespeicherung ist nach wie vor das Pumpspeicherkraftwerk, weil das ist nichts weiter als die Umwandlung von kinetischer, sprich Bewegungsenergie in elektrische Energie und umgekehrt. Sauber kriegen Sie es nicht hin. Das ist ein wunderbares ökologisches Moment. Jetzt ist es aber schwierig, selbst wenn Sie ganz Berlin und Brandenburg, der Professor Schwarz hat das mal ausrechnen lassen, witzigerweise, selbst wenn Sie ganz Berlin und Brandenburg fluten würden, würde das nicht ansatzweise ausreichen, um den Strombedarf für 2 Stunden in Deutschland zu decken. Das ist jetzt ein bisschen flapsig dahergeredet. Ja, aber es ist so. Das heißt, wir reden tatsächlich über ein Setting, was wir brauchen. Und in den heutigen Zeiten ein Pumpspeicherkraft irgendwo durchzusetzen, ist mindestens genauso schwierig wie eine oberirdische Leitung, also sprich ein Leitungssystem oder ein Kabelsystem unterirdisch, oben Leitung und Kabel, durchzusetzen, weil jeder sagt, not in my backyard. Nicht in meinem Garten und nicht in meinem Sichtfeld und ihr könnt das ja alles machen, aber nicht bei mir. So, und das kriegen sie sehr wahrscheinlich nicht hin. Das heißt, da beißt sich so ein bisschen die Katze in den Schwanz und wir werden sicherlich auch von der Politik irgendwann mal ein kerniges Wort brauchen und sagen, Schluss, aus, Ende der Durchsage, wir müssen das jetzt machen, ansonsten fahren wir unser Energieversorgungssystem an die Wand.
1: Also da ist noch viel, viel Arbeit in den nächsten Jahren oder Jahrzehnten, die da auf uns zukommt und wahrscheinlich werden noch viel, viel mehr Arbeitskräfte auch eingespannt werden müssen, um das irgendwie zu realisieren.
0: Definitiv. Also mir ist jetzt kein Übertragungsnetzbetreiber bekannt, der nicht aktiv Leute suchen würde, auch in vielen anderen Bereichen. Die Energiebranche ist tatsächlich ein Jobmotor. Vielleicht jetzt mal Hinweis an alle Jungmütter und Jungväter, ne, die also überlegen, was soll der Sohnemann und die Tochter studieren. Ich sage nur, studiert Elektrotechnik. Ich habe es leider versäumt, bin zwar Übertragungstechniker vom Beruf her, aber studiert Elektrotechnik. Das sind Jobchancen, wie sie kaum irgendwo anders sind. Der Markt boomt und er wird auch langanhaltend boomen.
1: Weil Strom brauchen wir immer. Dr. Bernd Benser war bei uns von der Firma GridLab. Der forscht mit seinem Team an einem flächendeckenden Stromausfall. Schön, dass Sie bei uns waren. Das ist ein Thema, das können wir, glaube ich, noch sehr ausführlich in den nächsten Wochen und Monaten besprechen. Hoffentlich kommen Sie bald mal wieder vorbei.
0: Herzlich gern. Vielen Dank.
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